0: Finanzminister davon, dass sich Deutschland Olympische Spiele leisten könne. Dafür gebe er eine Garantie ab. Der Deutsche Olympische Sportbund hatte entschieden, mit München ins internationale Rennen um Sommerspiele zu gehen. 2036, 40 oder 44. Die Stadt setzte sich gegen Mitbewerber Köln-Rhein-Ruhr durch. Auf der internationalen Bewerberbühne geht es für München jetzt erst richtig los. Konkurrenten aus Indien, Katar, Spanien oder Italien könnten dabei sein. In etwa 3 Jahren wird die Entscheidung erwartet.
1: Das waren die Nachrichten. Das Wetter in Deutschland. Es ist meist trocken bei 14 bis 2 Grad. Am Tage im Süden und in der Mitte sonnig, im Norden zeitweise bewölkt, bei bis zu 18 Grad an der Ostsee und 29 Grad im Südwesten. Am Montag im Nordwesten Schauer, im Südosten heiter bis 31 Grad. Es ist 2:03 Uhr.
2: Schönen Dank für die aktuellen Nachrichten. Von mir jetzt noch 3 Verkehrsnachrichten hinten an im Verkehrsservice der ARD Hitnacht. Die A3 ist zwischen Würzburg-Randersacker und Heidingsfeld wegen einer Sicherheitsübung bis 5 Uhr in beiden Richtungen noch gesperrt. Umleitung hier ist eingerichtet. Die Autobahn 7 Kassel Richtung Hannover ist zwischen Lutherberg und Hedemünden nach einem Unfall gesperrt. Und ebenfalls nach Unfall gesperrt ist die Autobahn 45 Gießen Richtung Aschaffenburg, und zwar zwischen Karlstein und Klein-Ostheim. Ihnen unterwegs eine gute Fahrt, bleiben Sie munter, mit der richtigen Sendung im Radio.
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2: Ich bin Hanno Bauer in Erfurt, ich wünsche einen schönen Sonntag.

0: Sweet About Me und sehr sweet auch, dass sich Elisabeth gemeldet hat aus dem hohen Norden, aus Tarsdorf nämlich, in Schleswig-Holstein und geschrieben hat, lieber Hanno, bin natürlich dabei und nun die schwere Frage, was wird Oma Hamann heute wohl machen? Na, liebe Grüße Elisabeth. Na was wohl, die Angora-Kaninchen scheren wahrscheinlich, weil die doch am liebsten dabei sind. Mit dem Fellkürzen, wenn sie nachts die ARD-Hitnacht hören und dabei so schön beruhigt durch die Nacht kommen. Oder? Habe ich richtig gerechnet? Ja, also glaube ich dann auf jeden Fall, dass die Angora-Kaninchen heute also ihren monatlichen Fellwuchs abgeben müssen und daraus dann wieder schön Wolle gesponnen werden kann. Und Elisabeth, auch deine Freundin Rosi aus Leipzig ist noch wach und am Radio.
1: Hallo, liebe Nachtschwärmer. Ich wünsche allen noch einen schönen Sonntag und hört alle noch ein bisschen zu. Ich höre auch noch ein bisschen zu.
0: Na wunderbar, dann sind wir doch alle beisammen hier. Die Radiofamilie der ARD-Hitnacht.
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0: Ganz liebe Grüße nach Tarsdorf und nach Leipzig.

0: 2.20 Uhr ist es. Und Jasmin hat gerade übers Kontaktformular der Sendung geschrieben, danke für die tolle Musik, da geht die Nachtschicht gut rum.
1: Jo,
0: finde ich auch immer, Jasmin. Ganz liebe Grüße bei der Nachtschicht, egal wo gearbeitet wird und egal was für Musik am besten ankommt. Whatever You Want gibt's jetzt von Status Quo. Geniales Lied mit einem super langen Intro.

0: Na, Mondscheider gibt's ja viel in dieser Vollmondnacht. 2.30 Uhr ist es ganz genau. Und damit Zeit für den ausführlichen Baustellenreport für ganz Deutschland. Hier ist der Verkehrsservice der ARD-Hitnacht. Die A1 ist zwischen Bramscher und Neunkirchenfürden wegen Bauarbeiten in beiden Richtungen gesperrt. Die A3 ist zwischen Würzburg, Randersacker und Heidingsfeld wegen einer Sicherheitsübung bis 5 Uhr in beiden Richtungen gesperrt. Die A7 Kassel Richtung Hannover ist zwischen Lutterberg und Hedemünden nach einem Unfall immer noch gesperrt. Dann die A7 ist zwischen Hamburg-Stellingen und Heimfeld wegen Bauarbeiten in beiden Richtungen gesperrt. Die A8 ist zwischen Perlburg und Merzig-Wellingen wegen Wartungsarbeiten in beiden Richtungen gesperrt. Ebenfalls in beiden Richtungen dicht die A30 zwischen Bad Oeynhausen-Ost und Dehme, die A40 zwischen Kreuz Duisburg und Kreuz Kaiserberg, die A40 weiter dann auch noch zwischen Mülheim an der Ruhr, Winkhausen und Heißen, die A42 zwischen Herne-Baukau und Herne-Krange, die A48 zwischen Dreieck-Dernbach und Höher-Grenzhausen. Die Autobahn 52 Mönchengladbach Richtung Düsseldorf ist gesperrt zwischen Kreuz Nersen und Kreuz Karst. Die A215 Neumünster Richtung Kiel zwischen Kreuz Kiel West und Kiel Mitte. Und noch die Autobahn 671 zwischen Gustavsburg und Hochheim Süd ebenfalls in beiden Richtungen. Ja, Ihnen unterwegs eine gute Fahrt durch die Nacht. Bleiben Sie munter.
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0: Mitten in der Nacht, ja, für alle, die munter bleiben wollen oder munter sind, ist hier Hanno Bauer. Ich wünsche einen schönen Sonntag.

0: Teardrops, also Tränen in den Augen, gab es gestern wohl bei dem einen oder anderen Lok Leipzig-Fan, also Fußball-Fan, schätze ich mal, wenn ich Ralf hier so höre, der sich noch ganz heiser geschrien hat.
1: Ah, guten Morgen, hier ist euer Ralf König aus Greiz. Wie ihr hört, bin ich noch ganz heiser. Ja, das hervorragende Ereignis des gestrigen Tages war der Auswärtssieg meines Lieblingsclubs Rot-Weiß Erfurt bei Lok Leipzig. Erste Sahne, ich wünsche euch allen eine gute Nacht und bringt gute Musik weiter, euer Ralf.
0: 4-3 war es für Rot-Weiß. Na dann, schön, dass sich jemand so drüber gefreut hat und hier noch in der Nacht munter ist, um diese Freude mit uns zu teilen. 2:40 Uhr ist das.

was Gutes zum Essen. Ja, und dann von den Fotos her sehe ich, es sind Spaghetti mit angebratenen Zucchini-Scheiben und halben Cocktailtomaten. Das sieht sehr schön rot-grün-weiß aus. Also wie eine echte Italienerpfanne, würde ich mal sagen, Elko, oder? Und auch was für die Tiere da draußen. Auf der Wiese vor dem Haus hat sie etwas getan. Sie hat geschrieben, ich habe nach dem Igel Futter aufgefüllt. Die fressen eben wie die Weltmeister. Na klar. Ist doch Herbst, die müssen sich jetzt was anfressen, lieber Elke. Und schön, dass Menschen auch an die Natur denken und den Igeln was draußen hinstellen. Das macht es denen natürlich auch ein bisschen leichter. Liebe Grüße von Elke aus Ludwigshafen an euch alle und habt noch eine angenehme Nacht. Das wünsche ich zurück. War ja ein leichtes Essen.

Achtung bitte, es wurde ein Falschfahrer gemeldet von der Autobahn 66 zwischen Frankfurt am Main, Michaelallee und Nordwestkreuz Frankfurt. Ist ein Falschfahrer auf der Straße. Hier Vorsicht in beiden Richtungen. Auf der Autobahn 66 zwischen Frankfurt am Main, Michaelallee und Nordwestkreuz Frankfurt ist ein Falschfahrer unterwegs.

um 2.54 Uhr noch einmal die Falschfahrermeldung. Achtung bitte, auf der Autobahn 66 zwischen Frankfurt am Main, Mikkelallee und Nordwestkreuz Frankfurt ist ein Falschfahrer gemeldet worden. Vorsicht hier bitte.

Vanessa Paradis mit ihrem Be My Baby in der ARD-Hitnacht. In 3 Minuten gibt's die aktuellen 3 Uhr Nachrichten nach Softcell. Tainted Love.

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1: Um 3 Uhr mit Ronald Lessig. Bundesaußenminister Wadefuhl hat sich am Rande der UN-Vollversammlung in New York mit seinem russischen Amtskollegen Lavrov getroffen. Es war das erste direkte Gespräch zwischen den Außenministern beider Länder seit rund 4,5 Jahren. Aus der Nachrichtenredaktion Katharina Jetter.
2: Das Treffen endete mit einem Handschlag. Wadefuhl sprach anschließend von einem intensiven Gespräch, räumte aber ein, dass man sich in wesentlichen Punkten nicht einig gewesen sei. Aus Kreisen der deutschen Delegation hieß es, Wadefuhl habe den russischen Außenminister aufgefordert, den Weg der Eskalation zu verlassen. In der anschließenden Erklärung von Lavrov hieß es, das Treffen habe nichts Neues gebracht. In seiner Rede vor der UN-Vollversammlung sagte Lavrov später, Russland sei entschlossen, seine militärischen Ziele in der Ukraine, egal wie, zu erreichen.
1: Ab heute müssen Unternehmen in Deutschland die Vorgaben einer EU-Richtlinie zum sogenannten Greenwashing umsetzen. Sie soll verhindern, dass Produkte nachhaltiger dargestellt werden, als sie tatsächlich sind. Aus Brüssel, Sarah Lopez.
3: Die Vorgaben, wie Unternehmen ihre Produkte als nachhaltig bewerben dürfen, sind jetzt deutlich strenger. Aussagen wie umweltfreundlich und grün sind auf der Verpackung und in der Werbung nur noch erlaubt, wenn sie klar begründet und nachgewiesen werden können. Unternehmen dürfen ihre Produkte auch nicht mehr als klimaneutral bewerben, wenn sie sich dabei auf eine CO2-Kompensation außerhalb der eigentlichen Wertschöpfungskette beziehen, also zum Beispiel für das Pflanzen von Bäumen bezahlt haben. Außerdem gibt es strengere Regeln für Nachhaltigkeitssiegel.
1: Die Berliner SPD will mit der Linken über eine mögliche Regierung im Abgeordnetenhaus sprechen. Der SPD-Landesvorstand hat entschieden, die Einladung zu Sondierungsgesprächen anzunehmen. Bei diesem Treffen soll erst einmal geprüft werden, ob Koalitionsverhandlungen realistisch sind. Die Linke hatte die Berlin-Wahl vor einer Woche gewonnen. Möglich ist jetzt ein rot-grün-rotes Bündnis. Die Bundesregierung hat München zur Olympiakandidatur gratuliert. Kanzler Merz erklärte, Deutschland gehe jetzt gemeinsam die internationale Kandidatur an. Vizekanzler Klingbeil sprach in seiner Funktion als Finanzminister davon, dass sich Deutschland Olympische Spiele leisten könne. Dafür gebe er eine Garantie ab. Der Deutsche Olympische Sportbund hatte entschieden, mit München ins internationale Rennen um Sommerspiele zu gehen. 2036, 40 oder 44. Die Segelwettbewerbe sollen in Kiel ausgetragen werden. Das waren die Nachrichten. Das Wetter in Deutschland. Es ist trocken bei 14 bis 2 Grad. Am Tage im Süden und in der Mitte sonnig, im Norden bewölkt, bei 18 Grad an der Ostsee und 29 Grad im Südwesten. Am Montag heiter bis 31 Grad. Es ist 3:03 Uhr.
4: Schönen Dank fürs 3-Minuten-Nachrichten-Update. Von mir jetzt der Blick auf die Straßen im Lande. Hier ist der Verkehrsservice der ARD-Hitnacht und es gibt immer noch die Falschfahrermeldung von der Autobahn 66 zwischen Frankfurt am Main, Mikkelallee und Nordwestkreuz Frankfurt. Ist vorhin ein Falschfahrer gemeldet worden. Bitte immer noch vorsichtig fahren an der Stelle. Es gab noch keine Entwarnung. Dann die Autobahn 3 ist zwischen Würzburg-Randersacker und Heiligensfeld wegen einer Sicherheitsübung bis 5 Uhr in beiden Richtungen gesperrt. Dann die Autobahn 7 Kassel Richtung Hannover ist zwischen Lutherberg und Hedemünden nach einem Unfall gesperrt. Die Autobahn 100 Wilmersdorf Richtung Wedding in Berlin ist zwischen Dreieck Charlottenburg und Beusselstraße nach einem Unfall gesperrt. Und ebenfalls einen Unfall hat die Bundesstraße 183 blockiert. Die 183a zwischen Delitzsch und Spröder ist nach einem Unfall in beiden Richtungen gesperrt. Ihnen unterwegs eine muntere Fahrt durch die Nacht.
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4: Mit Hanno Bauer in Erfurt. Ich wünsche einen schönen Sonntag.

geschmeidig und locker aus der Hüfte heraus hier, die Bee Gees Staying Alive, ja. Die Herren auf der Bühne werden jetzt abgelöst von anderen Herren auf der Bühne, die damals noch keine Herren, sondern Jungs waren mit. Everybody. Hier sind die Backstreet Boys.

Zeit ist auch wieder alles auf der Autobahn 66. Kein Falschfahrer mehr zwischen Frankfurt am Main-Mickel-Allee und Nordwestkreuz Frankfurt, fahren alle wieder in die richtigen Richtungen. Entwarnung also vor dem Falschfahrer.

0: Der Midnight Man hier, Flash in the Pan. Midnight Man um 3.20 Uhr, sehr passend, so kurz nach Mitternacht. Naja gut, 3 Stunden 20 ist ja nun nicht mehr kurz nach Mitternacht, aber auf jeden Fall mitten in der Nacht. Und Pam ist am Radio, Pamela, eine echte Landwirtsfrau, die sich gerne nach getaner Arbeit die ARD-Hitnacht gönnt und manchmal, so wie heute, auch etwas Nervennahrung dazu. Sie hat nämlich geschrieben, ich habe mir gerade einen leckeren Obstboden gemacht, den teile ich mit dir und der Radiofamilie. Und ein Foto ist auch dran, also das geteilte Foto macht mich sehr hungrig auf nicht den Obstboden, sondern auf das, was da drauf liegt. Also es sieht sehr schön aus, drauf viele Früchte, geschnippelte, also so Cocktailfrüchte offensichtlich, ja, und darüber dann noch ein schöner roter Guss. Sehr lecker, saftig sieht's aus. Und dann schreibt sie, hallo Hanno, ich wollte mich auch mal wieder melden, dass ich anwesend bin. Ich möchte mal den Witz, der Wahrheit entspricht, erzählen. Ich habe nämlich in diesem Jahr 18 Zentner Bio-Kartoffeln gesetzt und geerntet habe ich 6 Zentner. Ohne Worte und dann alles ganz kleine Dinger. Ganze Arbeit für überhaupt nichts. Dafür habe ich aber Walnüsse ohne Ende als Ausgleich. Und auch als Nervenfutter mit Lachsmiley dahinter. Ach. Ja, Pamela, das ist wirklich dieses Jahr kein Kartoffel. Ja, letztes Jahr, da wusste man gar nicht, wohin mit den Kartoffeln. Und da waren die Kartoffellager voll und die Pommespreise sind runtergegangen. Und alle haben sich eigentlich drüber gefreut. Außer natürlich die, die ihre Kartoffeln nur noch für wenige Cent absetzen konnten. Und in diesem Jahr so überhaupt nichts nach diesem heißen Juni. Da gab es ja diese Hitzewelle und da ist der Boden so schnell ausgetrocknet, weil es dann auch noch so viel Wind dazu gab, sodass dann also die vielen, vielen Kartoffelknöllchen, die sich schon gebildet hatten, einfach ganz klein geblieben sind und nicht groß werden konnten. Außer man hatte das Glück, das Feld beregnen zu können. In meiner Region habe ich das sehr oft gesehen, dass also wer einen Tiefbrunnen hatte, tatsächlich dann auch noch das Feld beregnet hat, wenn es dann natürlich die offizielle Erlaubnis dafür gab. Ja. Also kein Kartoffeljahr dieses Jahr. Da werden aber die Pommespreise schön nach oben gehen. Schön, dass es da wenigstens den Obstkuchen so gut erwischt hat und dass da alles gut geworden ist. Ganz liebe Grüße zurück, Pamela. Und ich hoffe, die anderen Sparten der Landwirtschaft hat es nicht so schwer erwischt wie die eigene Bio-Kartoffelernte.
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0: Und da machen wir doch noch ein bisschen Country-Musik dahinter, oder? Von Dolly Parton. Jolene.

0: Ja, das fällt ihm ja früh ein, sich mal nach Sommer umzuschauen. Der ist doch gerade auf die Südhalbkugel gezogen. Also ich meine, dort natürlich jetzt noch nicht Sommer, aber auf jeden Fall ist der Sommer für uns erstmal raus aus dem Lande. 3.30 Uhr ganz genaue Zeit für den Verkehrsservice in der ARD-Hitnacht. Die Autobahn 3 ist zwischen Würzburg-Randersacker und Heidingsfeld wegen einer Sicherheitsübung bis 5 Uhr in beiden Richtungen gesperrt. Die A7 Kassel Richtung Hannover ist zwischen Lutherberg und Hedemünden nach einem Unfall gesperrt. Hier gibt es erheblichen Stau. Die Autobahn 98 Weil am Rhein Richtung Schaffhausen ist zwischen Kandern und Lörrach Mitte nach einem Unfall vorübergehend gesperrt. Und dann noch die Autobahn 100 Wilmersdorf Richtung Wedding in Berlin. Hier ist zwischen Dreieck Charlottenburg und Beusselstraße nach einem Unfall gesperrt. Ihnen unterwegs eine gute Fahrt. Kommen Sie gut in den Sonntagmorgen.
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0: Mit Hanno Bauer in Erfurt. Ich grüße schön.

0: ein großes Kino hier mit dem Soundtrack der Nacht. Denn das ist nicht irgendein Filmsong, sondern der Oscar-preisgekrönte beste Filmsong des Jahres 1984 für den Welthit Flashdance von Irene Cara. Sie hat den Preis als Interpretin und Co-Autorin des Liedes in Empfang genommen. Giorgio Moroder hat es komponiert mit ihr und natürlich dann auch produziert. Hier ist die ARD-Hitnacht. 3.40 Uhr wird es gleich in einer Minute. Und wir sind jetzt bei Heinz Rudolf Kunze, eigene Wege.
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mitten in der Nacht, in unserer ARD-Hitnacht. Und Stichwort Animals, ja, das Obertier der britischen Band ist auch schon 85. Eric Burdon heißt er ja und ihm geht's gut, lebt heute zurückgezogen und genießt sein Leben in der Sonne. In Griechenland nämlich. Wie gut, dass er seinen Lebensabend auch dank dieses Riesenhits, den wir jetzt gerne im Radio gespielt haben, noch genießen kann. 3:45 Uhr ist das.

Live ist live und manchmal ist Nacharbeit live auch dabei, so wie jetzt hier von Sven, der auf dem Rübenroder sitzt und schöne Grüße übermittelt, weil er uns mitten in der Nacht hört. Und über Pamelas Kartoffelpleite haben wir ja schon gehört.

vorhin, dass sie so viele Kartoffeln angepflanzt hatte und da eine ganz schlimme Ernte ins Haus stand. Bei den Rüben sieht es ja auch nicht viel anders aus, oder? Also kleine Rüben, dafür werden die Zuckerpreise ordentlich steigen. Ganz liebe Grüße zurück, Sven.

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1: Um 4 Uhr mit Ronald Lessig. Zum ersten Mal seit rund 4,5 Jahren haben sich ein deutscher und ein russischer Regierungsvertreter zu einem Zweiergespräch getroffen. Am Rande der UN-Generaldebatte kam Außenminister Wadefuhl und sein russischer Amtskollege Lavrov für etwa 20 Minuten zusammen. Aus New York, Ute Scheins.
2: Wadefuhl sprach von einem intensiven Gespräch, räumte im Interview mit den Tagesthemen aber ein, dass man sich in wesentlichen Punkten nicht einig gewesen sei. Der deutsche Außenminister begründete den Schritt damit, dass ihn viele Amtskollegen aus anderen Ländern gebeten hätten, mit Russland zu sprechen, auch weil der Krieg die Getreideexporte in ärmere Länder gefährde. Zudem habe er Lavrov erklärt, dass Deutschland die Ukraine auch weiter unterstützen werde. Der russische Außenminister erklärte nach dem Treffen mit Wadefuhl vor Journalisten, der Austausch habe nichts Neues gebracht. Sinngemäß sagte er, das Gespräch sei überflüssig gewesen.
1: Heute tritt in Deutschland eine EU-Richtlinie zum Kampf gegen das sogenannte Greenwashing in Kraft. Unternehmen, die mit Nachhaltigkeit und Umweltfreundlichkeit ihrer Produkte werben, müssen dies künftig auch nachweisen. Verbraucher sollen auch verlässlichere Informationen darüber bekommen, wie haltbar ein Produkt ist und wie man es reparieren kann. Die Berliner SPD will mit der Linken über eine mögliche Regierung im Abgeordnetenhaus sprechen. Der SPD-Landesvorstand hat entschieden, die Einladung zu Sondierungsgesprächen anzunehmen. Bei diesen Treffen soll erst einmal geprüft werden, ob Koalitionsverhandlungen realistisch sind. Die Linke hatte die Berlin-Wahl vor einer Woche gewonnen. Möglich ist jetzt ein rot-grün-rotes Bündnis. Die SPD spricht von hohen Hürden für eine solche Koalition. Gegen die Berliner Linke gibt es immer wieder Antisemitismus-Vorwürfe. Bundeskanzler Merz hat München zur Olympiakandidatur gratuliert. Der Deutsche Olympische Sportbund hatte gestern entschieden, mit München ins internationale Rennen um Sommerspiele zu gehen. Die endgültige Entscheidung fällt dann in etwa 3 Jahren. Aus Baden-Baden, Julius Richter.
3: Jubel im bayerischen Lager und fairer Applaus aus Nordrhein-Westfalen. Mit 91-50 Stimmen setzte sich München deutlich gegen Köln-Rhein-Ruhr durch. Bayerns Ministerpräsident Markus Söder sprach von einem historischen Moment. München setzt bei seinem Konzept auf kurze Wege und vor allem auf Wettkampfstätten rund um den Olympiapark. Dazu kommt Augsburg für die Kanu-Wettbewerbe und Kiel als Segelrevier. Für München heißt es jetzt ab ins internationale Olympiarennen, für die Sommerspiele und Paralympics 2036, 2040 oder 2044.
1: Das waren die Nachrichten. Das Wetter in Deutschland. Am Tage im Süden und in der Mitte sonnig, im Norden bewölkt, bei 18 Grad an der Ostsee und bis 29 Grad im Südwesten. Am Montag im Nordwesten Schauer, im Südosten heiter, 18 bis 31 Grad. Es ist 4.03 Uhr.
4: Dankeschön für die 3 Minuten Nachrichten. Von mir jetzt der Blick auf die Straßen im Lande. Hier ist der Verkehrsservice der ARD-Hitnacht. Die Autobahn 3 ist zwischen Würzburg, Randersacker und Heidingsfeld wegen einer Sicherheitsübung, die noch läuft, bis 5 Uhr in beiden Richtungen gesperrt. Eine Stunde also noch. Bis dahin bitte die Umleitungen nutzen. Die Autobahn 7, Kassel Richtung Hannover, ist zwischen Lutterberg und Hedemünden nach einem Unfall gesperrt. Auf der Autobahn 10 läuft ein Feuerwehreinsatz, also die A10 Dreieck Barnim Richtung Neuruppin ist zwischen Oberkrämer und Dreieck Havelland aufgrund dieses Feuerwehreinsatzes gesperrt. Die A98 ist zwischen Lörrach Ost und Kandern nach einem Unfall in beiden Richtungen gesperrt. Und dann noch der Blick in die Region Berlin, A100 Wilmersdorf Richtung Wedding. Hier ist zwischen Dreieck Charlottenburg und Beusselstraße ebenfalls nach einem Unfall gesperrt. Das waren die Verkehrsmeldungen. Gute Fahrt für Sie.
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4: Mit Hanno Bauer in Erfurt.

Is This Love? Alison Moyet in der Nachtsendung. 4.15 Uhr ist es. Und Elke ist auch schon wach in Warburg, ist sie am Radiogerät und grüßt aus Nordrhein-Westfalen. Hat geschrieben, hallo ins ARD-Nachtstudio. Ich möchte alle grüßen, die nachts arbeiten müssen, wie zum Beispiel Personal in den Krankenhäusern und Pflegeheimen und ganz besonders die Frauen und Männer der Feuerwehr und Polizei, die auf Sicherheit auf den Autobahnen sorgen. Ganz liebe Grüße möchte ich auch an meinen Trauzeugen Sascha senden, dem es gesundheitlich zurzeit nicht so gut geht. Kommt bald wieder auf die Beine. Alles Liebe aus Nordrhein-Westfalen nach Erfurt und ich wünsche allen Hörern einen schönen Sonntag. Elke aus Warburg und ich grüße ganz lieb zurück, liebe Elke, und einen schönen Sonntag.

4.23 Uhr ist es. Ja, wir kommen so langsam dem Sonntagmorgen näher und jetzt ist Zeit für einen tollen Oldo. Oldie von den Kings, genau. Ein Oldo, extra für Sie im Radio.

0: So, die aktuelle Verkehrslage wird nicht secret bleiben. Denn jetzt gibt es hier um 4.30 Uhr die aktuellen Verkehrsmeldungen. Hier ist der Verkehrsservice der ARD Hitnacht. Die A3 ist zwischen Würzburg, Randersacker und Heidingsfeld wegen der Sicherheitsübung, die heute Nacht gelaufen ist, noch eine halbe Stunde in beiden Richtungen gesperrt. Dann A3 Frankfurt Richtung Köln. Hier ist in Höhe Dietz nach einem Unfall gesperrt. Die A7 Kassel Richtung Hannover ist zwischen Lutherberg und Hedemünden wegen Bergungsarbeiten aktuell gesperrt. Die A10 Dreieck Barnim Richtung Neuruppin ist zwischen Oberkrämer und dem Dreieck Havelland aufgrund eines Feuerwehreinsatzes gesperrt. Die Autobahn 98 ist zwischen Lörrach Ost und Kandern nach einem Unfall in beiden Richtungen immer noch gesperrt. Muss wohl ein schwerer Unfall gewesen sein. Und dann in Berlin die A100 Wilmersdorf Richtung Wedding ist zwischen Dreieck Charlottenburg und Beusselstraße nach einem Unfall gesperrt. Das waren die Verkehrsmeldungen. Wir wünschen Ihnen eine gute Fahrt.
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0: Für alle, die schon oder noch munter sind. Ist hier die ARD Hitnacht. Hanno Bauer aus Erfurt wünscht einen schönen Sonntag.

Liedchen mit Pfiff. Das gute Leben, Good Life, dürfte bei dem Wetter heute mit fast nochmal Sommer im Herbst doch wohl nicht lange auf sich warten lassen. Schönen Sonntag bzw. schöne Nacht in den Sonntagmorgen mit dem Vollmond am Himmel und mit dem Sternenhimmel über uns und auf den Ohren. Hier ist Hubert Kahr.

0: Wir sehen den Sternenhimmel und hier steht Grüße aus Erfurt. Ja, Wolfgang muss das wahrscheinlich dann sein und hat geschrieben, guten Morgen, ich grüße alle Hörer, besonders das Team auf Station 1 Grün. Vielen Dank für alles, Wolfgang.
1: Ja, dann schönen Gruß an Station 1 Grün.

Hier ist die ARD-Hitnacht mit so schöner gezupfter Musik hier von Gordon Lightfoot. If you could read my mind. Und Claudia in Stuttgart ist wach, hatte auch geschrieben, hallo wach, auf der E-Mail, ja, und hat geschrieben, bei gekipptem Fenster höre ich hier die Straßenbahnen vorbeirauschen. Nachts fallen die mehr auf und es fahren hier einige frühmorgens aus dem Depot, das unweit von hier ist. Und entsprechend noch früher, bis morgens 1:30 die letzten Lumpensammler aus der Spätschicht natürlich ins Depot. Und wenn ich später abends unterwegs bin und so viele ins Depot fahren, sind manche schön leer. Das ist so entspannend, denn so eine Straßenbahn, wenn sehr voll, kann ja auch schnell mal zur Strapazenbahn werden. Straßenbahnfahrer und Fahrerinnen, die hören kein Radio im Dienst, aber sollte außerdienstlich jetzt jemand zuhören, vielleicht auch dem auf dem Weg ins Depot zur Frühschicht, dann grüße ich und danke schon mal für alles, auch für die Sonntagseinsätze. Allen anderen auch einen schönen Sonntag. Gruß von Claudia in Stuttgart. Na, dieser Straßenbahnklang da in Stuttgart, ja, gerade mit der Zahnradbahn, das ist doch irgendwie wie eine Melodie, die durchs Fenster kommt, durchs gekippte Fenster. Und Alpha Will singen jetzt auch Sounds Like a Melody. Claudia, schönen Tag und natürlich nur gute Fahrten.

Reif ist a Flower und heute wird's eine Sonnenblume, schätze ich mal. Schönen Sonntag wünsche ich. Gleich die 5 Uhr Nachrichten nach den Träumen, die bis dahin noch zerschmettert werden. Shattered Dreams. Johnny Hates Jazz und Träume wohl offensichtlich auch.

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1: Um 5 Uhr mit Ronald Lessig. Zum ersten Mal seit rund 4,5 Jahren hat es ein Treffen zwischen Vertretern der Bundesregierung und der russischen Führung gegeben. Am Rande der UN-Generaldebatte kam Bundesaußenminister Wadephul mit seinem russischen Amtskollegen Lavrov zusammen. Aus der Nachrichtenredaktion Jonas Valentin Weber.
2: Zwar habe das Treffen keine Fortschritte gebracht, wichtig sei es aber dennoch gewesen, sagte Wadephul später in den ARD-Tagesthemen. Immer wieder würde gesagt, Deutschland müsse mal mit Russland reden. Das tun wir, so Wadephul wörtlich. Auch habe er Lavrov in dem 20-minütigen Gespräch noch einmal aufgefordert, sofort an den Verhandlungstisch zu kommen, um über ein Ende des Ukraine-Kriegs zu sprechen. Russland zeige aber weiter keine Bereitschaft. Lavrov stellte nach dem Treffen dessen Nutzen offen in Frage. Er habe von Wadephul nichts gehört, was über die öffentlichen Äußerungen der Bundesregierung hinausgegangen wäre.
1: Ab heute müssen Unternehmen in Deutschland die Vorgaben einer EU-Richtlinie zum sogenannten Greenwashing umsetzen. Sie soll verhindern, dass Produkte nachhaltiger dargestellt werden, als sie tatsächlich sind. Aus Brüssel, Sarah Lopez.
3: Die Vorgaben, wie Unternehmen ihre Produkte als nachhaltig bewerben dürfen, sind jetzt deutlich strenger. Aussagen wie umweltfreundlich und grün sind auf der Verpackung und in der Werbung nur noch erlaubt, wenn sie klar begründet und nachgewiesen werden können. Unternehmen dürfen ihre Produkte auch nicht mehr als klimaneutral bewerben, wenn sie sich dabei auf eine CO2-Kompensation außerhalb der eigentlichen Wertschöpfungskette beziehen, also zum Beispiel für das Pflanzen von Bäumen bezahlt haben. Außerdem gibt es strengere Regeln für Nachhaltigkeitssiegel.
1: Die Berliner SPD will mit der Linken über eine mögliche Regierung im Abgeordnetenhaus sprechen. Der SPD-Landesvorstand hat entschieden, die Einladung zu Sondierungsgesprächen anzunehmen. Bei diesen Treffen soll erst einmal geprüft werden, ob Koalitionsverhandlungen realistisch sind. Die Linke hatte die Berlin-Wahl vor einer Woche gewonnen. Möglich ist jetzt ein rot-grün-rotes Bündnis. Die SPD spricht von hohen Hürden für eine solche Koalition. Gegen die Berliner Linke gibt es immer wieder Antisemitismusvorwürfe. Die Bundesregierung hat München zur Olympiakandidatur gratuliert. Kanzler Merz erklärte, Deutschland gehe jetzt gemeinsam die internationale Kandidatur an. Vizekanzler Klingbeil sprach in seiner Funktion als Finanzminister davon, dass sich Deutschland Olympische Spiele leisten könne. Dafür gebe er seine Garantie. Der Deutsche Olympische Sportbund hatte entschieden, mit München ins internationale Rennen um Sommerspiele zu gehen, 2036, 40 oder 44. Das waren die Nachrichten. Das Wetter in Deutschland. Am Tage im Süden und in der Mitte sonnig, sonst bewölkt, bei 18 bis 29 Grad, am Montag heiter bis 31 Grad. Es ist 5.03 Uhr.
4: Dankeschön für die letzten Nachtnachrichten. Von mir jetzt der Blick auf die Straßen im Lande. Hier ist der Verkehrsservice der ARD Hitnacht. Die A3 Frankfurt Richtung Köln ist in Höhe Dietz nach einem Unfall gesperrt. A7 Kassel Richtung Hannover zwischen Lutherberg und Hedemünden ist nur eine Spur frei, dadurch Stau. Aber die Sperrung ist hier wenigstens vorbei. Dann die Autobahn 98 Weil am Rhein Richtung Schaffhausen ist zwischen Kandern und Lörrach Mitte wegen Bergungsarbeiten gesperrt. Die beidseitige Sperrung, die es vorhin war, ist auch schon Geschichte. Das ist sehr schön. Und dann noch der Blick nach Berlin, die A100 Wilmersdorf Richtung Wedding. Hier ist zwischen Dreieck Charlottenburg und Beusselstraße nach einem Unfall gesperrt. Ihnen unterwegs eine muntere Fahrt in den Sonntagmorgen hinein, wenn Sie schon unterwegs sind.
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4: Mit Hanno Bauer in Erfurt. Grüß Sie schön.

KZ Dangerous. Nichts gefährlich am frühen Sonntagmorgen. Und weil die Ampel noch schlafen, ja, was nicht nur aus Energiespargründen manchmal sinnvoll ist, da gibt es bei uns jetzt auch nicht die Ampeln mit den Kreuzungen, sondern es gibt die Kreisverkehre. Michael Patrick Kelly singt nämlich von den Roundabouts.

Roundabouts. Kreisverkehr. Klar, hier steht es natürlich für das Emotionale im Kreis drehen. Aber genau richtig, die Musik sich im Bettchen noch ein bisschen auf die bequemste Seite rumzudrehen, ja, bevor die große Auferstehung am Sonntag kommt. Orgel, also Hammond-Orgel, auch hier dazu bei YouTube. Und One.

Ja, U2 und Modern Talking hintereinander, da sind wir doch völlig schmerzbefreit hier in der ARD-Hitnacht. Hauptsache bunt gemischt. Und so geht's auch weiter jetzt mit den Dire Straits nach hinten an. Calling Elvis. 5:20 Uhr wird es in einem Fingerschnips.

So, das Tänzchen hier mit Eddie Grant endet aber jetzt hier. Und weil es die Zeit eh hergibt, ja, den Tag ruhig zu beginnen und ich sag mal höchstens mal die Kaffeemaschine noch beim Arbeiten aus dem Bett zu beobachten, ja, gibt es bei uns ganz ruhige Musik zum in den Tag starten. Um 5.25 Uhr jetzt mit Barbra Streisand. Woman in Love.

0: 5.30 Uhr wird's.
1: Und damit Zeit für den Verkehrsservice in der ARD-Hitnacht. Wir beginnen auf der Autobahn 3, Frankfurt Richtung Köln. Hier ist zwischen Dietz und Montabaur nach einem Unfall gesperrt. A7, Kassel Richtung Hannover, zwischen Lutherberg und Hedemünden. Ist nur eine Spur frei, dadurch hier an dieser Stelle Stau. Einen richtig langen Stau gab es in der Nacht auf der Autobahn 98, Weil am Rhein, zwischen Weil am Rhein und Schaffhausen, ja, weil dort nach einem Unfall beiderseits gesperrt war. Jetzt ist es nur noch eine einseitige Sperrung, und zwar Weil am Rhein Richtung Schaffhausen, hier ist zwischen Kandern und Lörrach-Mitte wegen Bergungsarbeiten gesperrt. Und in Berlin die Autobahn 100, Wilmersdorf Richtung Wedding, ist zwischen Dreieck Charlottenburg und Beusselstraße nach einem Unfall gesperrt. Gute Fahrt in den Sonntagmorgen hinein.
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1: Mit Hanno Bauer in Erfurt. Ich wünsche einen schönen Sonntag und ein herrliches Stück Pflaumenstreuselkuchen. Oder was wünscht man sonst so am frühesten Sonntagmorgen? Streuselkuchen passt schon.

5.38 Uhr ist es, ja. Und noch in der letzten Sendungsstunde der ARD-Hitnacht das jüngste Liedchen zum Start in den Sonntag. Das Baby der Sendung sozusagen, wenn man so will. Geboren eben erst am 4. September. Von Zweien, die Papa wurden. Und sich hier schön necken. Dir gehört die Welt. Nein, dir gehört die Welt. Ach, die Welt ist doch für alle da. 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

0: Achtung, liebe Fahrgäste, der Zug mit dem Love Train durch die Nacht endet demnächst.
1: Ja, hier ist der Morgen, möchte ich ja schon rufen, ja, nach der hellen Vollmondnacht. Wobei jetzt der schlafstörende Mond nochmal deutlich erwähnt wird bei uns in der Nachtsendung mit CCR und Bad Moon Rising.

Rising. Der gute Vollmond begleitet mich jetzt noch ein kleines Stückchen in den Tag, bevor die Sonne hochkommt. Ich bin Hanno Bauer, wünsche einen schönen Sonntag und viel Spaß am Ehrentag der Frühmoderatoren und Moderatorinnen gleich. Ciao, ciao.

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1: Um 6 Uhr mit Martin Wilhelmi. Zum ersten Mal seit rund 4,5 Jahren hat es ein Treffen zwischen Vertretern der Bundesregierung und der russischen Führung gegeben. Am Rande der UN-Generaldebatte kamen Außenminister Wadefuhl und sein russischer Amtskollege Lavrov für etwa 20 Minuten zusammen. Aus New York, Ute Scheinz.
2: Wadefuhl sprach von einem intensiven Gespräch, räumte im Interview mit den Tagesthemen aber ein, dass man sich in wesentlichen Punkten nicht einig gewesen sei. Der deutsche Außenminister begründete den Schritt damit, dass ihn viele Amtskollegen aus anderen Ländern gebeten hätten, mit Russland zu sprechen, auch weil der Krieg die Getreideexporte in ärmere Länder gefährde. Außerdem habe er deutlich gemacht, dass Deutschland Dinge wie den Drohnenangriff am Leipziger Flughafen nicht akzeptiere. Die Bundesregierung macht Moskau dafür verantwortlich. Zudem habe er Lavrov erklärt, dass Deutschland die Ukraine auch weiter unterstützen werde. Der russische Außenminister erklärte nach dem Treffen mit Wadefuhl vor Journalisten, der Austausch habe nichts Neues gebracht. Sinngemäß sagte er, das Gespräch sei überflüssig gewesen.
1: Bundesinnenminister Dobrindt fordert mehr Befugnisse für die europäische Grenzschutzagentur Frontex. Bei einem Treffen mit anderen europäischen Innenministern in München plädierte Dobrindt unter anderem dafür, Frontex bei sogenannten Rückführungen von Migranten stärker einzusetzen, und zwar bevor die Menschen die EU bereits erreicht haben. Das sei notwendig, um auf plötzlich steigende Zahlen von Migranten reagieren zu können, ohne in reguläre Asylverfahren einsteigen zu müssen, sagte Dobrindt dem BR. Derzeit ist Frontex vor allem für den Schutz der EU-Außengrenzen zuständig. Ein schwerer Sturm fegt derzeit über die Ostküste der USA hinweg. Besonders betroffen sind New York und Boston. Aus New York, Martin Ganselmeier.
3: Die Gouverneurin des Bundesstaates New York, Kathy Hochul, rief vorsorglich den Notstand aus. Am späten Samstagabend waren bereits mehr als 100.000 Haushalte ohne Strom. Im New Yorker Stadtteil Brooklyn kam ein Mann durch einen umgestürzten Baum ums Leben. Allein am Flughafen in Boston wurden mehr als 250 Flüge gestrichen. Freiluftkonzerte und Sportveranstaltungen fielen aus. Viele Straßen in Küstennähe waren überschwemmt. Teilweise bewegten sich die Anwohner in Kanus durch die Straßen.
1: In Spanien sind erneut Zehntausende Menschen für bezahlbaren Wohnraum und mehr Mieterschutz auf die Straße gegangen. Auslöser war die Zwangsräumung einer 87-jährigen Frau in Madrid. Die Demonstranten forderten unter anderem grundsätzliche Änderungen im Mietrecht. Die Regierung hat bereits Reformen versprochen. In vielen Regionen Spaniens haben sich die Mieten in den vergangenen 10 Jahren verdoppelt. Laut der Zentralbank fehlen landesweit etwa 700.000 Wohnungen. Die Bundesregierung hat München zur Olympiakandidatur gratuliert. Kanzler Merz erklärte, Deutschland gehe jetzt gemeinsam die internationale Kandidatur an. Vizekanzler Klingbeil sprach in seiner Funktion als Finanzminister davon, dass sich Deutschland Olympische Spiele leisten könne. Dafür gebe er eine Garantie ab. Der Deutsche Olympische Sportbund hatte entschieden, mit München ins internationale Rennen um Sommerspiele zu gehen, 2036, 40 oder 44. Die Segelwettbewerbe sollen in Kiel ausgetragen werden. Das waren die Nachrichten.
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1: 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Guten Morgen.
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1: Genau. Die Entscheidung, René, dass eine deutsche Olympiabewerbung aus München kommen wird, hat bei uns im Land in Mecklenburg-Vorpommern Enttäuschung ausgelöst. Wieso?
2: Nun ja, Warnemünde ist eben als Segelstandort nicht dabei. Sportministerin Drese und andere haben sich aber demonstrativ hinter den offiziellen deutschen Kandidaten neben München gestellt. Olympia in Deutschland wäre ein riesiger Gewinn für den Sport insgesamt, so die Ministerin. Unter anderem durch Aufmerksamkeit, neue Impulse und eine stärkere Begeisterung für Bewegung und Sport. Entscheidend sei, dass so ein Schub bei den Sportlerinnen und Sportlern, Vereinen und Verbänden im ganzen Land ankomme. Und Drese dankte der Stadt Rostock, dem Land und dem Landessportbund für die Zusammenarbeit. Außenminister Wadefuhl und sein russischer Kollege Lavrov haben über den Ukraine-Krieg gesprochen. Das Zweiergespräch kam überraschend am Rande der UN-Generaldebatte in New York zustande. Wadefuhl sprach danach von einem intensiven Treffen. Beide Seiten seien sich aber weiter uneins. Wadefuhl hielt am Abend seine Rede vor der UN-Vollversammlung und dabei sagte er, Deutschland werde weiter versuchen, Russland an den Verhandlungstisch zu bringen. Und heute tritt in Deutschland eine EU-Richtlinie zum Kampf gegen das sogenannte Greenwashing in Kraft. Unternehmen, die mit Nachhaltigkeit und Umweltfreundlichkeit ihrer Produkte werben, müssen dies künftig auch nachweisen. Verbraucher sollen auch verlässlichere Informationen darüber bekommen, wie haltbar ein Produkt ist und wie man es reparieren kann.
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0: Heute Morgen mit René Steuder, die noch eins. Guten Morgen.
1: Ja, schönen guten Morgen.
0: René, die Entscheidung, dass eine deutsche Olympia-Bewerbung aus München kommen wird, hat in Mecklenburg-Vorpommern Enttäuschung ausgelöst, denn Warnemünde ist als Segelstandort nicht dabei.
1: Ja, aber man muss sagen, der Blick geht auch nach vorn. Sportministerin Drese und andere haben sich demonstrativ hinter den offiziellen deutschen Kandidaten gestellt. Jörn Jakob Gericke berichtet aus dem Ostseestudio Rostock.
3: Olympia in Deutschland wäre ein riesiger Gewinn für den Sport insgesamt, so Ministerin Drese gestern, unter anderem durch Aufmerksamkeit, neue Impulse und eine stärkere Begeisterung für Bewegung und Sport. Entscheidend sei, dass so ein Schub bei den Sportlerinnen und Sportlern, Vereinen und Verbänden im ganzen Land ankomme. Drese dankte der Stadt Rostock, dem Land und dem Landessportbund für die Zusammenarbeit. Dass mehrere deutsche Bewerbungen Warnemünde als Segelstandort ausgewählt hatten, sei eine starke Anerkennung. Auch Rostocks Oberbürgermeisterin Kröger zeigte sich dankbar und gratulierte München und dem Segelpartner Kiel, zeigte sich aber auch enttäuscht, dass Ostdeutschland in der Olympia-Bewerbung nun nicht vertreten werde. Nach der Entscheidung für einen Standort geht die deutsche Olympia-Bewerbung nun in den internationalen Wettbewerb.
1: Außenminister Wadefuhl und sein russischer Kollege Lavrov haben über den Ukraine-Krieg gesprochen. Das Zweiergespräch kam überraschend am Rande der UN-Generaldebatte in New York zustande. Wadefuhl sprach danach von einem intensiven Treffen. Beide Seiten seien sich aber weiter uneins. Wadefuhl hielt am Abend seine Rede vor der UN-Vollversammlung und dabei sagte er, Deutschland werde weiter versuchen, Russland an den Verhandlungstisch zu bringen. In Rostock haben gestern hunderte Menschen gegen mögliche Einschnitte bei Sozialleistungen und Arbeitnehmerrechten demonstriert. Die Kundgebung war Teil eines bundesweiten Aktionstages des Deutschen Gewerkschaftsbundes. Isabel Seifert aus der Aktuell-Redaktion.
4: Unter dem Motto hart verdient zogen die Demonstrierenden durch die Rostocker Innenstadt. Nach Angaben des DGB nahmen hier 1400 Menschen teil. Die Polizei sprach von 700. Konkret richten sich die Gewerkschaften gegen mögliche Einschnitte bei Rente, Gesundheit und Pflege sowie gegen Veränderungen beim Arbeitszeitgesetz. Sie argumentieren, eine verlässliche Rente, soziale Absicherung und geregelte Arbeitszeiten seien über Jahrzehnte erkämpfte Rechte. Mit dem Aktionstag wollte der DGB eigenen Angaben zufolge den Druck auf die Bundesregierung erhöhen. Statt Kürzungen fordert er mehr Investitionen, sichere Arbeitsplätze und einen starken Sozialstaat. Bundesweit beteiligten sich nach Angaben des DGB rund 175.000 Menschen an Kundgebungen in insgesamt 15 Städten.
1: Am dritten Spieltag der Basketball-Bundesliga müssen die Rostock Seawolves im Nordduell in Braunschweig antreten. Spielbeginn ist um 15 Uhr. Aus der Sportredaktion Tobias Blank.
5: Für die Rostocker gilt es endlich, über die volle Distanz Basketball auf hohem Niveau zu spielen. In den ersten beiden Partien gab es zwar einen Sieg und eine Niederlage, identisch war jedoch, dass die Seawolves nach komfortablen Führungen erheblich nachgelassen haben und am Ende unkonzentriert wirkten. Der heutige Gegner aus Braunschweig war in der vergangenen Saison sportlich abgestiegen, darf aber aufgrund einer Wildcard nun doch weiter in der Bundesliga mitspielen. Und mit einem rund erneuerten Kader ist die Mannschaft gut in die neue Spielzeit gestartet und konnte gegen Trier gewinnen. Eine gute Defensive der Rostocker soll heute der Schlüssel sein zum Auswärtssieg bei den Löwen in Braunschweig.
0: 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Morgen an Mornach gibt ein Apartenmix, Ut Sündenschien und Wolkenwerk und zumindest meistenteils soll das ruhig blieben wie Bettau 24 Grad. Und dann trägt die Temperatur noch eins Betten an, was direkte Mang sommerhaftig, Dingsdag fründlich, Bett Söss und Fünnig, Mitwerken Sönnrig, Bett Fief und Fünnig Grott. 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
1: Ich mag das so. Es gibt auch Rituale, das kenne ich von Sport her. Erst linken Schau, dann rechts Schau. So mag ich das auch. Das dürft nur das eine Metz sein, der eine Korf dürft das sein. Und dann geht das los. Und dann nehme ich mich so für so 3 bis 4 Stunden maximal. Ne? So viel die Beine einträgen. Ne? So, und dann gehe ich in den Wald. Und wie gesagt, man wird locker dabei bleiben. Man dürft da nicht verzagen.
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1: 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Also wenn man schön Pilz sieht, dann wird man runtergehen und man wird auch mit den Augen wiedergehen. Von da innen sieht man nämlich auch noch Betten, was so Teidenmeter wieder und so weiter. Was man von Borben kann nicht sein hätte. Ja. Die Pilz tarnt sich natürlich auch. Der sieht auch so gut wie das Blatt, das Beukenblatt oder das Eikenblatt. Hätte er auch nicht eine Tarnfarbe. Und ja, das ist vielleicht so ein Hinweis, den ich geben können. Und dann so ein besonderer Pilz, der jetzt nachher auch im Ende September kommt, das ist die Krause Kluck. Mhm. Und da habe ich die Erfahrung gemacht, die wächst immer östlich. Also wenn man durch den Wald geht, man braucht nicht in Süden oder Westen kicken oder Norden, ja sowieso nicht. Also Hai hält sich immer so östlich, hält er sich ab. Ne?
2: Und wenn du so ganz locker bist und du läufst so locker durch den Wald, tälst du die nicht spät?
1: Ich surf's
2: als nicht. Als alte Sportler?
1: Ja, so. Ich surf's nicht. Ich lasse den Zähler mitgehen. Am Handy ist ja mit Zählmöglichkeiten mit dabei. Ja. Ne?
2: Aber das ist dir dann schon auch wichtig. Ja. So, Teinpilzen,
1: ja.
2: 8000 Schritt.
1: Ja, das ist mir wichtig. Jawohl, das passt zusammen. Der Ehren, der Ost und auch der Schritt, das ist dann eins, was zum Schluss klarkommt.
2: Und was magst du mit den Pilzen, wenn du sie denn gefunden hast?
1: Das ist auch so eine lustige Sorge bei uns, tust. Wenn ich ankomme, meine Frau fragt, hast du was? Ja, denke ich, ne? Dann haben wir so eine Abkürzung, PPD und PPN. Und diese Frage stelle ich ihr immer. Ne? PPD heißt Pilze putzen doch und PPN heißt Pilze putzen nicht. Die mit C nämlich immer putzen.
2: Das ist ja Ökonomie in der Sprache.
1: Ja, ne? Ja, und wenn ich Toffel habe, ne? 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

0: 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René, die Entscheidung, dass eine deutsche Olympia-Bewerbung aus München kommen wird, hat in Mecklenburg-Vorpommern Enttäuschung ausgelöst. Wieso?
1: Ja, weil eben Warnemünde als Segelstandort eben jetzt nicht mehr dabei ist. Sportministerin Dresen und andere haben sich aber demonstrativ hinter den offiziellen deutschen Kandidaten in München gestellt. Olympia in Deutschland wäre ein riesiger Gewinn für den Sport insgesamt, so Drese. Unter anderem durch Aufmerksamkeit, neue Impulse und eine stärkere Begeisterung für Bewegung und Sport. Entscheidend sei, dass so ein Schub bei den Sportlerinnen und Sportlern, Vereinen und Verbänden im ganzen Land ankomme. Bundesinnenminister Dobrindt fordert mehr Befugnisse für die europäische Grenzschutzagentur Frontex. Bei einem Treffen mit anderen europäischen Innenministern in München plädierte Dobrindt unter anderem dafür, Frontex bei sogenannten Rückführungen von Migranten stärker einzusetzen, und zwar bevor die Menschen die EU bereits erreicht haben. Derzeit ist Frontex vor allem für den Schutz der EU-Außengrenzen zuständig. Und heute tritt in Deutschland eine EU-Richtlinie zum Kampf gegen das sogenannte Greenwashing in Kraft. Unternehmen, die mit Nachhaltigkeit und Umweltfreundlichkeit ihrer Produkte werben, müssen dies künftig auch nachweisen. Verbraucher sollen auch verlässlichere Informationen darüber bekommen, wie haltbar ein Produkt ist und wie man es reparieren kann. Außerdem sind künftig nur noch Nachhaltigkeitssiegel erlaubt, die von einer unabhängigen Zertifizierungsstelle oder staatlichen Stelle vergeben werden.
0: Das werde für diesen Halfsmorgen Sündach Süd allerbest. Ut, heute Morgen noch ein bisschen darkig. Lauter Felsenschienen, ein paar Spittelwolken durchweg durch. Bei knapp 21 Grad blieb die Temperatur backen in Vorpommern. In Westmecklenburg bei 23 Grad. Ob Stunz haben wir in Lorch 8, in Lübsdorp bei 112 und in Görn ob Rügen 14. Und der Wind dort Tau, die ist Laubert Mitteldoll, Ut Südosten, Önerwergens. 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Der tauverlässigste Verkehrsservice für uns in Mecklenburg-Vorpommern, allens frie ob de Straten, Gaude fort. 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

0: Noch halb acht haben wir das. Tiet für unseren Werdeschnack mit unseren Werde-Fachmenschen in Werde-Studio Pittensee, Stefan Kreibum. Guten Morgen.
1: Ja, guten Morgen.
0: Sag mal, heute Morgen, als ihr Kind Auto steigen bin, also im Bettenbad keulig ist das ja West. Wie kalt war es die letzte Nacht?
1: Ja, das ist so wieder sehr unterschiedlich. Ne? Wir haben so ein paar Niederungen, da ist es mal ganz fix in den ganz deutlich einstelligen Bereich abgekühlt. Bad am Flugplatz zum Beispiel 4 Grad dort, die Tiefstemperatur in Straßburg 5 Grad. 5 Grad haben wir aber auch im Usedom, nämlich gemessen in Karlshagen. Da liegt die Wetterstation schon ein bisschen abseits des Strandes, so Richtung Peene runter schon in den Wiesen. Mhm. Ja, da kühlt es halt mächtig weit ab, aber in diesen Niederungen, da wohnen die wenigsten Menschen nicht. Ja. Von daher, da liegen vielleicht ein paar Schafe rum und aber die sind ja gut isoliert, die frieren ja nicht genau. Bei der Kälte. Und das Gute ist, bei der Wolle, die schwitzen am Tag auch nicht bei Sonnenschein. Denn die kommt ja heute auch wieder raus, die Sonne, ne?
0: Und zwar richtig gut. Und die hat noch richtig Kraft und Temperatur geht hoch.
1: Ja, die hat dann noch Kraft, die Sonne, du hast recht. Es gibt dann doch einen deutlichen Temperaturanstieg heute. Wir schaffen es so auf Usedom, auf Rügen, auf Hittensee, auf Ummanz, so auf 17 bis 19 Grad. Da weht es ein bisschen doch von der Ostsee her rein. Das heißt, da im Seewind nicht ganz so warm. Sonst aber kriegen wir Temperaturen von 20 bis 22 Grad. Und im westlichen Mecklenburg, denke ich, schaffen wir auch die 23. Ich möchte auch eine 24, so Richtung Dömitz nicht ganz ausschließen. Wöbelin, die Ecke, Neukalis, ja, da kann man die 24 kurz mal aufploppen am Nachmittag. Es wird dazu erstmal heute Morgen diese Nebelfelder, die wir haben, die lösen sich auf. Es kann in Vorpommern vorübergehend mal strichweise ein paar Hochnebelfelder geben, die verschwinden aber auch. Dann setzt sich die Sonne ganz durch, ein paar lockere Wolken kommen dazu später. Unterm Strich ein schöner, trockener Tag heute. Der Wind, schwach bis mäßig, weht eher aus Südost.
0: Und die kommende Woche geht dann genau so schön weiter?
1: Ja, es wird, sagen wir mal, es wird warm. Es wird nicht unbedingt immer nur Sonnenschein geben. Es ist so ein bisschen so, dass immer wieder mal so ein paar Wolkenfelder durchziehen, dann scheint zwischendrin mal zeitweise die Sonne. Aber die Nächte werden nicht mehr so kalt und die Tageshöchsttemperaturen liegen immer so in der Spanne zwischen 20 und 25 Grad. Je nachdem, wie lange die Sonne so scheinen kann, kühler bleibt es an den Ostküsten, wenn der Wind vom Wasser herkommt. Also unterm Strich erstmal bis mindestens Woche Mitte ist es doch für die Jahreszeit ziemlich warm.
0: Also nichts mit Regen und morgens ein bisschen Nebel und das war's.
1: Also Regen erstmal nicht bis Mittwoch. Nee.
0: Vielen Dank für die Werde-, In- und Utsichten. Stefan Kreibum, Direktor Pittensee. Dank dir.
1: Jo, tschüssing.
0: Hier läuft Gleeks, Treffpunkt Kirche und wir hören uns mit Plattern so nach Glock 8 nachher, Werder.

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1: Heute mit einer wieder fit gemachten Kapelle in Großbisdorf, mit einem experimentellen, ich mag nicht sagen, Gottesdienst in Recknitz, mit planetarer Gesundheit, mit Parcours und mit mir, mit Sarah Oltmanns. Einen schönen guten Morgen.

0: Einfach mal eine Idee umsetzen und jetzt einfach mal machen. So, einfach mal machen.
1: Das sagte sich Michael Marquardt, als er den erbärmlichen Zustand sah der Kapelle am Weg in Großbisdorf. Das liegt in der Nähe von Greifswald.
0: Immer wenn ich in den Raum kam und der so völlig vollgemüllt war und Abstellraum war, völlig dunkel, dann habe ich immer gedacht, dieser schöne Raum mit dem Kreuz, mit den zwei Kreuzgewölben und so, hier muss man ja auch was machen.
1: Und er hat was draus gemacht in Großbisdorf mit Hilfe von vielen Ehrenamtlichen. Der Förderverein Kirchen und Kapellen hat es koordiniert mit Michael Marquardt als stellvertretenden Vorsitzenden.
0: Es war völlig bemoost, grün, der Fußboden. Die haben den, die jeden einzelnen Klinker dann wirklich mit der Drahtbürste sozusagen gereinigt. Es waren viele Risse in den Wänden und Löcher, die wir dann repariert haben und den Anstrich. Das waren dann Ehrenamtliche aus der Kirchengemeinde, aus dem Bauausschuss, Leute und so. Und dann haben sie ja an mehreren Abenden oder an mehreren Sonnern getroffen und haben das so hergerichtet, wie wir uns das vorgestellt haben.
1: Sie bekam auch fachliche Hilfe, und zwar vom Restaurator Reinhard Labs. Er kannte die Kirche in Großbisdorf bereits von früheren Arbeiten und war sofort angetan von der Idee.
2: War jedenfalls begeistert und habe gesagt, Leute, da engagiere ich mich jetzt auch ein bisschen mit. Wenn ihr hier nur eure Arbeitskraft habt und ihr habt kein Geld und so weiter, dann mache ich das umsonst.
1: Reinhard Labs zeigte den Ehrenamtlichen zum Beispiel, wie sie mit Kalk und Quarzsand Risse und Löcher so schließen konnten, dass es auch denkmalgerecht wird. Und durch diesen großartigen Einsatz von so vielen Ehrenamtlichen brauchte der Förderverein am Ende gar nicht so viel Geld.
0: Wir haben hier die reinen Materialkosten gehabt, bis auf die Elektroinstallationsfirma. Und ansonsten war es wirklich das reine, persönliche, ehrenamtliche Engagement. Und das heute zu sehen, von der grünen Hölle hier, ne, so, also bis fast einen Meter rundherum, die Wände waren grün, die Steine waren grün, es fiel der Putz ab, es waren Risse. Das jetzt so innerhalb eines halben Jahres, diese Zustandsveränderung so zu sehen, und man hat selbst mit angelegt. Das ist sehr befriedigend, muss ich sagen. Ja.
1: Ende August wurde die Kapelle eröffnet bei der 725-Jahr-Feier von Großbisdorf. Und dann geschah sogar etwas, was wunderbar zeigt, warum es auch heute noch Kirchen und Kapellen braucht. Eine Frau stieg die drei Steinstufen hinunter in die Kapelle, zündete eine Kerze an und blieb einen Moment still stehen. Denn ihr Hund war am Tag zuvor gestorben. Genau das sei der Sinn und Zweck von Kirchen und Kapellen, sagt Pastorin Anne-Rose Rapp-Präger.
3: Zum einen ist es so, dass diese Kapelle natürlich diesen Menschen auch einen Ort bieten soll, aber auch im ganz menschlichen Sinne ist es einfach so, dass wir alle bedürftig sind, darin Ruhepausen zu haben und Rastplätze und ja, einen Ort, an dem wir sein können.
1: Die Kapelle am Weg wurde liebevoll und mit viel Arbeit von Ehrenamtlichen in Großbisdorf renoviert, restauriert und wiedereröffnet. Noch bis zum Reformationstag ist sie sogar täglich geöffnet.

0: Recknitz? Wo ist das denn?
1: Das fragt man sich schon mal, wenn man die Kultur Feldsteinkirche in Recknitz besuchen will.
0: Viele haben das vielleicht schon mal gehört und kennen uns auch immer noch als Kulturort gar nicht so richtig. Und sind dann immer ganz beseelt und glücklich, wie schön es da ist.
1: Denn an 6 Wochenenden im Jahr ist dort richtig was los. Da finden in der Kultur Feldsteinkirche Veranstaltungen statt übers ganze Wochenende. Und die haben auch immer einen geistlichen Beginn. Seien aber keine klassischen Gottesdienste, berichtet mir Julius Hofmann. Er ist Pastor dort.
0: Da Recknitz für uns auch sowas wie eine theologische Spielwiese ist, versuchen wir ganz viel Unterschiedliches mit diesem Freitagabend, mit diesem geistlichen Auftakt.
1: Nächstes Wochenende ist es wieder soweit. Da wird es wieder Veranstaltungen geben in der Kultur Feldsteinkirche. Und der geistliche Beginn, der nennt sich dieses Mal Reformzeit. Denn es wird ein gottesdienstliches Format sein, das aber eben komplett reformiert ist.
0: Die Reformzeit ist mal entstanden, auch den Leuten, die gerade in der Ausbildung sind, einen Ort zu geben, wo sie das mal ganz anders machen können, als sie das vielleicht in ihrer Gemeinde kennen. Und sich auch an einem ganz anderen Ort auszuprobieren. Also ländlicher Raum Mecklenburg ist was anderes als Lübeck-Stadt.
1: Viele nämlich, die bei uns gerade im Vikariat sind, in der Nordkirche, sind ja eher in städtisch geprägten Kirchengemeinden verortet und lernen dann natürlich auch hauptsächlich die Gottesdienste kennen, die es dort vor Ort gibt. Aber viele von ihnen haben ja auch den Wunsch, auch mal was anders zu machen, etwas auszuprobieren. Und genau das können sie in Recknitz.
0: Wir erhoffen uns natürlich von den Vikarinnen und Vikaren, dass sie diesen Freiraum wahrnehmen und sich dort ausprobieren.

0: vielleicht war die dann am Ende so 2 Meter oder sowas. Und die Überraschung ist dann immer wieder groß, dass das dann so locker ist. Also dass es nicht ist, wir sitzen alle schweigend im Kreis, sondern es gibt so was Alltägliches, was dann aber verbindet.
1: Die Reformzeit beginnt um 19 Uhr, nächsten Freitag am 2. Oktober und ist allerdings zeitlich begrenzt, denn pünktlich um 20 Uhr startet der sich anschließende Grillabend.
0: Wenn Sie Lust haben zu kommen, dann setzen Sie sich ins Auto und fahren nach Recknitz in Mecklenburg, südlich von Rostock. Und dann bleiben Sie gleich noch und wir treffen uns an der Bar draußen und trinken ein schönes Bier zusammen und essen was Leckeres.

0: Wenn wir Menschen ständig betonen, dass wir die intelligenteste Art auf diesem Planeten sind, warum zerstören wir eigentlich dann unser eigenes Zuhause?
1: Das fragt sich Eckart von Hirschhausen. Er ist Arzt und Wissenschaftsjournalist. Viele kennen ihn aber auch als Moderator im Fernsehen. Seit Jahren schon setzt er sich ein für den Klimaschutz. Ann-Kathrin Brinke ist im Gespräch mit ihm.
2: Sie haben die Stiftung Gesunde Erde, gesunde Menschen gegründet. Dabei geht es um das Konzept der planetaren Gesundheit. Welche Überzeugung steht dahinter?
0: Also Gesundheit beginnt nicht mit einer Schachtel Tabletten oder einem MRT oder einer Operation, sondern mit der Luft, die wir atmen, mit dem Wasser, was wir trinken können, mit Pflanzen zum Essen, mit erträglichen Temperaturen und einem friedlichen Miteinander. Und deswegen verbinde ich eben in verschiedenen Formaten, auch für die ARD, in der Mediathek, bei Wissen vor 8 Erde, immer wieder diese Themen, die wir gerne so in verschiedene Schubladen tun, weil die tatsächlich miteinander zusammenhängen.
2: In der Kirche sprechen wir von der Bewahrung der Schöpfung, wenn es um Naturschutz und Umweltschutz geht. Sie sind Christ, Ihr Großvater war Pastor. Gibt es ein biblisches Wort, eine biblische Geschichte, die Sie motiviert, sich auch für Naturschutz und Klimaschutz einzusetzen?
0: Die Bibel ist voller toller Geschichten, von dem Samenkorn, was aufgeht, bis hin eben zu der Zusage, ich will dich segnen und du sollst ein Segen sein. Also ich war beim Kirchentag, ich bin auch ein Freund der Ökumene. Ich habe gerade auch in der ARD-Mediathek diese Doku zur Bewahrung der Schöpfung mit der katholischen Kirche gemacht. Also ich bin davon überzeugt, dass es Kristallisationspunkte braucht fürs Engagement, egal ob das so Kirche ist oder Zivilgesellschaft oder Stiftung oder Nachbarschaftshilfe oder auch wirklich NGOs. Und mit gesunde Erde, gesunde Menschen geht es auch jetzt wirklich darum zu sagen, hey, was kann diese Gesundheitsperspektive beitragen dazu, dass wir das Offensichtliche tun? Und dafür glaube ich immer noch, dass das Beste ist, bei allem digitalen Wahnsinn echte Menschen zusammenzubringen. Sich in die Augen zu gucken, zu spüren, hier gibt es eine gute Idee, da kannst du dich engagieren, den kannst du mit dem mal zusammenbringen.
2: Was gibt Ihnen Hoffnung?
0: Die Menschen, die ich darüber treffe. Viele denken, was kann ich denn schon bewirken? Und daran kann man verzweifeln, man kann darüber verrückt werden oder man kann sagen, ich stehe heute auf, um jemanden zu bewegen, der mehr bewegen kann als ich.
2: Was kann die Kirche tun, um das zu unterstützen?
0: Die Kirche hat eine ganz wichtige Rolle, weil es gibt diese berühmte Kirche in jedem Dorf. Es gibt immer weniger Menschen, die diese Tradition leben und aufrechterhalten, aber es sind immer noch eine ganze Schar von Leuten. Und die Kirche hat diese Möglichkeit, einen dritten Ort zu schaffen. Dritte Orte sind die Orte, die nicht dein Zuhause sind, auch nicht dein Arbeitsplatz, sondern Orte, wo du sein kannst, ohne was zu kaufen. Ja, also wir werden ja reduziert zu Konsumenten, zu Verbrauchern, zu Usern. Und Religion heißt wieder verbunden sein. Das ist was anderes als online sein.

0: Parkour, das ist eine Sportart, wo Menschen über Mauern springen und über Geländer. Und dass dieser Sport nicht nur für junge Hüpfer geeignet ist, begeistert Inga von Thomsen in der Kolumne der Radiokirche.
1: Auf kleinen Mauern ballern.

0: balancieren, über Bänke krabbeln oder sich über und unter Fahrradständern durchhangeln, was nach einem Spaß für Kindergartenkinder klingt, ist tatsächlich ernst gemeinte Freizeitbeschäftigung mittelalter Frauen in Schweden. Die habe ich auf Instagram entdeckt. Tantenparcours nennen sie es selber, angelehnt an den inzwischen weit verbreiteten Sportparcours, in denen vornehmlich junge Leute artistisch über Mauern springen, Geländer hinabrutschen oder Wände hochlaufen. Der Tantenparcours wird von vielen belächelt. Doch die Frauen aus Malmö, Stockholm oder Göteborg stört das wenig. Eine schwedische Universität bestätigt, die bewusstere und bessere Körperwahrnehmung stärkt ihr Selbstvertrauen und hilft, Bewegungen umzusetzen, die sie vorher vielleicht gemieden haben. Bessere Balance ist zum Beispiel eine Sache, die Älteren oft schwerfällt. Ebenso wie der Mut, einfach über irgendwas drüber zu hüpfen. Das Zutrauen in den eigenen Körper und die eigenen Fertigkeiten wachsen wieder und die Bewegungsfreude steigt. Ich finde die Idee klasse und überlege, ob ich sowas nicht auch einmal ins Leben rufe. Denn warum soll ich mich für meinen Körper und mein Alter schämen? Nur weil ich keine Marathons laufe und nicht jeden Tag ins Fitnessstudio gehe. Forschende sprechen beim Tantenparcours sogar von einer neuen Art Alltagsfeminismus. Und den möchte ich in mein Leben einbauen. Ich will mich nicht dafür entschuldigen müssen, wie ich bin, sondern ich darf Spaß haben, auch mit dem Körper, der ist, wie er ist. Ich danke dir, Gott, dass ich wunderbar gemacht bin, ist einer meiner liebsten Bibelverse. Ich darf gütig und voller Liebe auf meinen Körper schauen und das unternehmen, was ihm gut tut. Egal, was andere denken, wenn ich lachend Treppengeländer runterrutsche oder Balanceübungen auf der Gehwegkante mache.
1: Mit der Kolumne von Inga von Thomsen ist unsere Sendung Treffpunkt Kirche auch schon wieder zu Ende. Mein Name ist Sarah Oltmanns. Ich sage Tschüss. Haben Sie noch einen gesegneten Sonntag. Bis bald.

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0: Guten Morgen mit René Steuder. René, ja. Eine deutsche Olympia-Bewerbung wird aus München kommen. Die Entscheidung ist da und das hat in Mecklenburg-Vorpommern Enttäuschung ausgelöst. Klar, denn Warnemünde ist als Segelstandort nicht dabei.
2: Ja, das ist erstmal so, aber natürlich geht der Blick auch nach vorn. Sportministerin Drese und andere, ja, die haben sich demonstrativ hinter den offiziellen deutschen Kandidaten gestellt. Jürgen-Jakob Gericke berichtet aus dem Ostseestudio in Rostock.
3: Olympia in Deutschland wäre ein riesiger Gewinn für den Sport insgesamt, so Ministerin Drese gestern, unter anderem durch Aufmerksamkeit, neue Impulse und eine stärkere Begeisterung für Bewegung und Sport. Entscheidend sei, dass so ein Schub bei den Sportlerinnen und Sportlern, Vereinen und Verbänden im ganzen Land ankomme. Drese dankte der Stadt Rostock, dem Land und dem Landessportbund für die Zusammenarbeit. Dass mehrere deutsche Bewerbungen Warnemünde als Segelstandort ausgewählt hatten, sei eine starke Anerkennung. Auch Rostocks Oberbürgermeisterin Kröger zeigte sich dankbar und gratulierte München und dem Segelpartner Kiel, zeigte sich aber auch enttäuscht, dass Ostdeutschland in der Olympia-Bewerbung nun nicht vertreten werde. Nach der Entscheidung für einen Standort geht die deutsche Olympia-Bewerbung nun in den internationalen Wettbewerb.
2: Außenminister Wadefuhl und sein russischer Kollege Lavrov haben über den Ukraine-Krieg gesprochen. Das Zweiergespräch kam überraschend am Rande der UN-Generaldebatte in New York zustande. Wadefuhl sprach danach von einem intensiven Treffen. Beide Seiten seien sich aber weiter uneins. Wadefuhl hielt am Abend seine Rede vor der UN-Vollversammlung und dabei sagte er, Deutschland werde weiter versuchen, Russland an den Verhandlungstisch zu bringen. Ab heute müssen Unternehmen in Deutschland die Vorgaben einer EU-Richtlinie zum sogenannten Greenwashing umsetzen. Sie soll verhindern, dass Produkte nachhaltiger dargestellt werden, als sie tatsächlich sind. Aus Brüssel, Sarah Lopez.
4: Die Vorgaben, wie Unternehmen ihre Produkte als nachhaltig oder klimafreundlich bewerben dürfen, die sind jetzt deutlich strenger. Also gerade ist es ja noch relativ verbreitet, dass zum Beispiel auf Cremes oder auf Schokolade Aussagen wie umweltfreundlich oder grün stehen. Solche allgemeinen Aussagen sind jetzt nur noch erlaubt, wenn Unternehmen das entsprechend nachweisen können. Und klimaneutral darf nicht mehr auf Produkten stehen, wenn die Unternehmen sich dabei auf eine CO2-Kompensation beziehen. Also wenn die zum Beispiel dafür bezahlt haben, dass Bäume gepflanzt werden. Außerdem ändert sich noch was bei Nachhaltigkeitssiegeln. Da sind nur noch solche erlaubt, die auf unabhängigen Zertifizierungssystemen beruhen oder von staatlichen Stellen kommen. Die EU, die will so Verbraucher vor irreführenden Aussagen schützen.
2: Die Stiftung Wald und Wild verleiht zusammen mit dem Landesjagdverband zum ersten Mal den sogenannten Niederwildpreis. Ausgezeichnet werden gleich drei Jäger- und Jagdgemeinschaften aus Mecklenburg-Vorpommern. Franz Fanter aus der Redaktion Landwirtschaft, Umwelt und Natur.
5: Sie haben vor allem neue Lebensräume für die Tiere in ihren Revieren geschaffen. Nach Angaben der Stiftung wurden in den Gebieten bei Pinnow, Frauenmark und Verlahn zum Beispiel Blühstreifen und Hecken angelegt. Dort finden Feldhasen, Rebhühner und Fasane Nahrung und Schutz. Das ist wichtig, weil Hecken, Brachen und andere Rückzugsorte in der Agrarlandschaft vielerorts verschwunden sind und zugleich Fressfeinde wie der Waschbär zunehmen. Mit dem erstmals vergebenen Preis sollen Projekte ausgezeichnet werden, die die Bestände des Niederwilds langfristig stärken. Insgesamt gibt es dafür 10.000 Euro Preisgeld.
0: Das Harvestmond Sündach werde Süd allerbest. 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Die tauverlässigste Verkehrsservice für uns in Mecklenburg-Vorpommern, allen Scout ob die Straßen, Gaude fort. 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Die Telefonnummer 0800 Fiefnägen, Fiefnägen 100, Guide Oak, über die App.
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0: 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Vorsicht bitte im Landkreis Rostock auf der Landstraße zwischen Lohmen und Spendin befindet sich eine ungesicherte Unfallstelle. Obacht, zwischen Lohmen und Spendin eine ungesicherte Unfallstelle. Und nun war Tit für den Nachrichtenüberblick mit René Steuder. René, die Entscheidung, dass eine Olympia-Bewerbung aus München kommen wird, eine deutsche Olympia-Bewerbung, hat in Mecklenburg-Vorpommern Enttäuschung ausgelöst, aus ganz bestimmtem Grund.
1: Ja, denn Warnemünde ist als Segelstandort nämlich nicht dabei. Sportministerin Drese und andere haben sich aber demonstrativ hinter den offiziellen deutschen Kandidaten München gestellt. Olympia in Deutschland wäre ein riesiger Gewinn für den Sport insgesamt, so die Ministerin. Unter anderem durch Aufmerksamkeit, neue Impulse und eine stärkere Begeisterung für Bewegung und Sport. Außenminister Wadefuhl und sein russischer Amtskollege Lavrov haben über den Ukraine-Krieg gesprochen. Das Zweiergespräch kam überraschend am Rande der UN-Generaldebatte in New York zustande. Wadefuhl sprach danach von einem intensiven Treffen. Beide Seiten seien sich aber weiter uneins. Wadefuhl, der ja seine Rede am Abend vor der UN-Vollversammlung gehalten hat, sagte, Deutschland werde weiter versuchen, Russland an den Verhandlungstisch zu bringen. Und heute tritt in Deutschland eine neue EU-Richtlinie zum Kampf gegen das sogenannte Greenwashing in Kraft. Unternehmen, die mit Nachhaltigkeit und Umweltfreundlichkeit ihrer Produkte werben, müssen dies künftig auch nachweisen. Verbraucher sollen auch verlässlichere Informationen darüber bekommen, wie haltbar ein Produkt ist und wie man es reparieren kann. Außerdem sind zukünftig nur noch Nachhaltigkeitssiegel erlaubt, die von einer unabhängigen Zertifizierungsstelle oder staatlichen Stelle vergeben wurden.
0: Das Sonntag werde allerbest, Felsenschienen, paar Spittelwolken der Tau, blifft drüch, denn Heilendach Erwe wunderbar, die Temperatur klattert in Vorpommern, meist Bett knapp ünnert, finde ich grad, in Westmecklenburg Bett 53, obst uns hem wie in Penkun, Teiden, in Lübs und Warnemünden, wie juchs und at Olbengrad und die Wind der Tau ist Laubett, Mitteldol, ut Südosten und erwägens. 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Noch eins die Meldung von den Landkreis Rostock. Auf der Landesstraße zwischen Lohmen und Spendin befindet sich eine ungesicherte Unfallstelle. Und wenn Givert hebt von den Straßen, ruft durch, wir senken das wieder 0800 Fiefnergen 100, die kostenlose Nummer. 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Ich bin Thomas Lenz und das sind die Archies. 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
2: Mit Sophie Jung, guten Morgen. Die Hansestadt Wismar war Anfang 2024 rechnerisch mehr als 1 Milliarde Euro wert. Das geht aus dem erstmals erstellten Gesamtabschluss der Stadt hervor. Die Stadt musste den Gesamtabschluss erstmals nach Vorgaben der Kommunalverfassung erstellen. Bürgermeister Frank Junge zufolge ist Wismar die erste Kommune dieser Größenordnung in Mecklenburg-Vorpommern, die einen solchen Abschluss vorgelegt hat. Der Bahnübergang Zickhusen an der B106 wird ab morgen für knapp 2 Wochen voll gesperrt. Grund sind Bauarbeiten der Deutschen Bahn. Betroffen ist die B106 zwischen dem Abzweig nach Wendisch-Rambow und Zickhusen in beiden Richtungen. Die offizielle Umleitung führt über die B104 Mühlen-Eixen sowie über die B208 zurück auf die B106 nördlich von Zickhusen. Zwischen Schwerin und Wismar kann alternativ die A14 genutzt werden. Auch bei den Regionalbussen von Nabus sind Umleitungen und Verspätungen möglich. Die Sperrung soll bis zum 8. Oktober dauern. Und in der Fußballverbandsliga ist der FSV Kühlungsborn heute beim FC Schönberg 95 zu Gast. Kühlungsborn steht aktuell auf Tabellenplatz 5, Schönberg auf Rang 11. Anpfiff ist um 14 Uhr im Palmbergstadion.
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Die tauverlässigste Verkehrsservice für uns in Mecklenburg-Vorpommern. Vorsicht bitte jetzt auf der A24 Hamburg Richtung Berlin. Zwischen Neuruppin und Neuruppin Süd befindet sich eine ungesicherte Unfallstelle. Obacht A24 Hamburg Richtung Berlin. Zwischen Neuruppin und Neuruppin Süd eine ungesicherte Unfallstelle auf der Straße.

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1: Erstmal einen schönen guten Morgen. 9 Uhr. Rund 22 Millionen Tonnen Erdöl sollen vor Swinemünde und der Insel Wolin liegen. René Steuder aus unserer aktuellen Redaktion. Polen will dieses Vorkommen ja abbauen. René, wie ist denn da der Stand?
2: Ja, also Polen treibt die Pläne zur Erdölförderung vor Swinemünde voran. Derzeit wird die umweltrechtliche Prüfung des Projektes vorbereitet. Einzelheiten dazu jetzt von Mathis Klemmer aus dem Vorpommern-Studio.
3: Den Unterlagen polnischer Behörden zufolge soll in der Ostsee 6 Kilometer vor Swinemünde eine künstliche Insel mit Wellenbrecher und Hafen gebaut werden. Von dort aus können täglich bis zu 8000 Tonnen Öl gefördert werden. Die Insel werde in unmittelbarer Nähe zu Meeresschutzgebieten liegen, sagte der Jurist der Gemeinde Heringsdorf Nagy. Die Gemeinde befürchtet, dass die geplante Ölförderung die Umwelt und den Tourismus bedroht. Im Oktober will Polen die Vorbereitungen für das Genehmigungsverfahren beenden. Wann die grenzüberschreitende umweltrechtliche Prüfung startet, an der sich Heringsdorf beteiligen will, ist noch nicht klar.
2: In Rostock haben gestern hunderte Menschen gegen mögliche Einschnitte bei Sozialleistungen und Arbeitnehmerrechten demonstriert. Die Kundgebung war Teil eines bundesweiten Aktionstags des Deutschen Gewerkschaftsbundes. Isabel Seifert aus der Aktuell-Redaktion.
4: Unter dem Motto hart verdient zogen die Demonstrierenden durch die Rostocker Innenstadt. Nach Angaben des DGB nahmen hier 1400 Menschen teil. Die Polizei sprach von 700. Konkret richten sich die Gewerkschaften gegen mögliche Einschnitte bei Rente, Gesundheit und Pflege sowie gegen Veränderungen beim Arbeitszeitgesetz. Sie argumentieren, eine verlässliche Rente, soziale Absicherung und geregelte Arbeitszeiten seien über Jahrzehnte erkämpfte Rechte. Mit dem Aktionstag wollte der DGB eigenen Angaben zufolge den Druck auf die Bundesregierung erhöhen. Statt Kürzungen fordert er mehr Investitionen, sichere Arbeitsplätze und einen starken Sozialstaat. Bundesweit beteiligten sich nach Angaben des DGB rund 175.000 Menschen an Kundgebungen in insgesamt 15 Städten.
2: Der US-Flugzeugbauer Boeing hat einen Softwarefehler bei seinem Modell 737 MAX öffentlich gemacht. Das Unternehmen bestätigte damit einen Medienbericht. Demnach kann das Problem auftreten, wenn die Besatzung nach einem abgebrochenen Landeanflug die geplante Route ändert. Bestimmte Aufgaben, die normalerweise automatisiert erledigt würden, müssten dann manuell von den Piloten übernommen werden. Boeing hat bei seinem Modell 737 MAX immer wieder mit Problemen zu kämpfen und steht deshalb unter besonderer Beobachtung der Aufsichtsbehörden. Am dritten Spieltag der Basketball-Bundesliga müssen die Rostock Seawolves im Nordduell in Braunschweig antreten. Spielbeginn ist um 15 Uhr. Aus der Sportredaktion Tobias Blank.
5: Für die Rostocker gilt es endlich, über die volle Distanz Basketball auf hohem Niveau zu spielen. In den ersten beiden Partien gab es zwar einen Sieg und eine Niederlage. Identisch war jedoch, dass die Seawolves nach komfortablen Führungen erheblich nachgelassen haben und am Ende unkonzentriert wirkten. Der heutige Gegner aus Braunschweig war in der vergangenen Saison sportlich abgestiegen, darf aber aufgrund einer Wildcard nun doch weiter in der Bundesliga mitspielen. Und mit einem rund erneuerten Kader ist die Mannschaft gut in die neue Spielzeit gestartet und konnte gegen Trier gewinnen. Eine gute Defensive der Rostocker soll heute der Schlüssel sein zum Auswärtssieg bei den Löwen in Braunschweig.
1: Na, und da wünsche ich die Resi auf jeden Fall viel Glück. Das wird auf jeden Fall was, da bin ich von überzeugt. Wetter passt ja auch heute, es macht sowas von guter Laune. Wir haben 12 Grad im sonnigen Waren, 10 Grad aktuell in Greifswald und 12 in Wismar. Es ist und bleibt sehr, sehr schön. Heute viel Sonnenschein, höchstens mal so ein paar lockere Wolken. Bis zu 23 Grad, das mag man ja morgens immer noch gar nicht glauben. Da muss man hier gefühlt ja noch mit einer Daunenjacke rausgehen. Und im Tagesverlauf denkst du, huch, jetzt erstmal ein T-Shirt. Ja, bis zu 7 Stunden Sonne, in der kommenden Nacht auch meist dann trocken. Oder es ist eigentlich trocken bei so 13 bis 10 Grad. Und morgen am Montag geht's herrlich weiter, viel Sonnenschein, ein paar lockere Wolken. Bis zu 24 Grad dann. 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Achtung Autofahrer auf der A24. Hamburg Richtung Berlin zwischen Neuruppin und Neuruppin-Süde haben wir immer noch eine ungesicherte Unfallstelle. Und geblitzt wird auch noch auf der A24 Richtung Hamburg zwischen Zarrentin und Gudow der Anhänger und auch Richtung Berlin-Höhe Pritzweig. Dann geht es hier auf die B5 in Fellan Richtung Ludwigslust der Anhänger. Auch auf der B105 in Altheide Richtung Rostock. Dann die B111 in Griebow beidseitig. B191 zwischen Spornitz und Parchim. B198 Kleintrebow Richtung Wesenberg. Zwischen Röbel und Sitow der Anhänger, auch in Rostock immer noch Rövershäger Chaussee stadteinwärts und in Wismar in der Wasserstraße. Höhe Busbahnhof. Dankeschön an Marcel und Tina, die sich hier schon gemeldet haben. Machen Sie es für die beiden. Klingen Sie immer durch bei mir, sagen guten Morgen und vor allem wir genießen hier die Sonne und natürlich auch mit dem Lieblingsmix. Über die NDR-MV-App können Sie sich jederzeit melden, zum Beispiel auch mit einer Sprachnachricht oder Sie klingeln hier ganz analog durch. 0800 59 59 100 ist ja auch kostenlos, nicht?
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1: Und das ist ein richtig, richtig, richtig schöner Sonntag. Ganz viel Sonnenschein. Es ist sowas von schön draußen. Das ist perfektes Wetter für diverse Sachen, die man heute noch veranstalten kann. Ich sage nur zum Beispiel, so einen kleinen Flohmarkt haben wir zum Beispiel heute in Schwerin am Levenberg in der Wismarschen Straße. Das ist herrlich. Und wenn Sie auch noch einen Tipp haben, immer her damit. Melden Sie sich gerne. Passend dazu der Lieblingsmix bei NDR 1 Radio MV. Wir spielen die aktuellen Hits, wir spielen die Kulthits und wir spielen die deutschen. Frieda Gold, wovon sollen wir träumen? Oh ja.
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0: Was ein 90er. You Never Walk Alone in ihrem Lieblingsmix bei NDR 1 Radio MV an diesem schönen und sonnigen Sonntag. Ja, und mit ihrer Pilzbeauftragten hier, Theresa Hebert. Ich habe gestern locker 2 Körbe ordentlich mit Maronen und Steinpilzen vollgemacht. Es war herrlich im Wald. Es ist einfach auch perfektes Wetter, ne, für richtig langen Spaziergang oder eben mal so einen richtig schönen Ausflug in den Wald zum Pilze suchen. Es könnte ja nicht schöner sein.
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1: 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Bei NDR 1 Radio MV auch am Sonntagvormittag. Und hier gibt's jetzt Sandra Maria Magdalena. Jetzt sind wir aber auch alle wach, glaube ich.

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1: Das wird eine Party auf jeden Fall. Wir schauen mal auf das Wetter für uns in Mecklenburg-Vorpommern. Und das ist heute wirklich herzallerliebst. Ne? Ganz viel Sonnenschein, bis zu 10 Stunden Sonne heute. Temperaturen sind ja noch so ein bisschen ausbaufähig. Ne? 13 Grad aktuell haben wir in Parchim. Wir haben 13 Grad aktuell in Wismar und so 14 Grad in Antlam. Soll ja noch hochgehen auf bis zu 23 Grad heute. Bleibt auch trocken, es bleibt herrlich. Auch in der kommenden Nacht sind wir bei 13 bis 10 Grad. Und der Drei-Tage-Trend morgen am Montag geht es genauso herrlich weiter mit bis zu 24 Grad. Am Dienstag ja so ein Sonne-Wolken-Mix bei bis zu 25 Grad. Vor allem so im Westen des Landes Richtung Ostküste Vorpommern sind wir um die 20 Grad. Und Mittwoch und Donnerstag geht es genauso weiter. Was wollen wir mehr? 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Wir haben die B321, das ist die Strecke Kriewitz-Schwerin. Und zwischen dem Abzweig Muchelwitz und dem Abzweig Sukow ist die Strecke aktuell wegen Bergungsarbeiten gesperrt in beiden Richtungen. Geblitzt wird auch noch auf der A24 Richtung Berlin im Dreieck Wittstock-Dosse und auch Richtung Hamburg zwischen Zarrentin und Gudow und nochmal Richtung Berlin, nämlich Höhe Pritzweig. Auf der B5 in Villaren Richtung Ludwigslust, auf der 105 in Altheide Richtung Rostock, B111 in Griebow beidseitig, B191 zwischen Spornitz und Parchim, dann B198 Klein-Trebbow Richtung Wesenberg, zwischen Röbel und Sito der Anhänger, auch in Rostock Rövershäger Chaussee stadteinwärts und in Wismar Wasserstraße Höhe Busbahnhof. Dankeschön an Peggy und Ingo, die sich hier heute schon gemeldet haben. Wobei, der Ingo hat uns ja jetzt hier gerade noch mal eine Nachricht geschickt.
2: Ja, heute in Torgelow ist Büttnermarkt auf dem Marktplatz in Torgelow. Man kann dort Suppen durchprobieren und die besten prämieren. Kommt einfach nach Torgelow und auch ein Bücherbazar ist dort zu sehen. Das wird heute von 10 Uhr bis zum Nachmittag stattfinden. Einfach vorbeikommen nach Torgelow und den Büttnermarkt erleben.
1: Dankeschön, lieber Ingo. Also 10 Uhr geht's los und der Suppenwettbewerb, das hört sich auf jeden Fall ganz spannend an. Und wir haben gerade hier noch so einen kleinen Tipp bekommen. Zum Beispiel haben wir auch noch einen Waldmarkt in Ivenack bei den 1000-jährigen Eichen. Auch 10 Uhr geht's los. Bis 17 Uhr bei dem Wetter könnte es auch wirklich nicht besser sein. Und wenn Sie auch noch einen Tipp haben, immer her damit über die NDR-MV-App. Wie der Ingo, einfach mal eine Sprachnachricht schicken oder Sie klingeln hier durch. 0800 59 59 100 ist ja auch kostenlos.
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0: Wahnsinn, einfach unvergessen. Whitney Houston, The Greatest Love of All. Was ein 80er in ihrem Lieblingsmix bei NDR 1 Radio MV. Das ist der Sound für diesen Sonntag auf jeden Fall. Der ist ja sonnig, der ist trocken, der ist herrlich. Und wo Sie heute noch hin können, das hören Sie jetzt.
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2: Mit Sophie Jung, guten Tag. Die Mecklenburgische Staatskapelle Schwerin startet heute in ihre Kammerkonzertsaison. Vier Musikerinnen spielen im Audrey-Saal des Staatlichen Museums Werke von Robert Schumann und der Komponistin Louise Adolphe Le Beau. Sie galt im 19. Jahrhundert als eine der bedeutendsten deutschen Komponistinnen und war zeitweise Schülerin von Clara Schumann. Zu hören sind zwei Klavierquartette. Beginn ist um 11 Uhr. Auf der Burg in Neustadt-Glewe findet heute wieder der Kunsthandwerkermarkt Burgart statt. Von 11 bis 17 Uhr gibt es dort Pflanzen, Dekoration und Kunsthandwerk sowie Live-Musik, Zauberei und ein Programm für Kinder. Dazu kommen verschiedene Essensangebote. Der Eintritt ist frei. Die Straße an der Burg ist während des Marktes gesperrt. Parkplätze gibt es auf der Burgwiese. Und in der Kirche St. Georg in Kirchstück bei Schwerin gibt der Jazzchor Jazz Attacks heute ein Konzert. Die rund 25 Sängerinnen und Sänger der Schweriner Kulturschule Ataraxia singen neben Jazz auch Stücke mit Einflüssen aus Blues, Gospel, Rock und Pop. Los geht es um 17 Uhr. Der Eintritt ist frei. Am Ende werden Spenden für die Kirche gesammelt.
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2: Jetzt erstmal einen sonnigen Start in den Sonntag, 10 Uhr.
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2: Ja, und vor der polnischen Insel Wolin unter dem Meeresgrund der Ostsee sollen etwa ja so 22 Millionen Tonnen Erdöl schlummern. Dieses Vorkommen will Polen natürlich fördern. René Steuder aus unserer Nachrichtenredaktion. Was gibt's denn da für einen neuen Stand?
3: Ja, also Polen treibt die Pläne zur Erdölförderung vor Swinemünde weiter voran. Derzeit wird die umweltrechtliche Prüfung des Projektes vorbereitet. Einzelheiten von Mathis Klemmer aus dem Vorpommern-Studio.
4: 6 Kilometer vor Swinemünde soll eine 10 Hektar große künstliche Bohrinsel mit Wellenbrecher und Hafen gebaut werden. Mit dem Bau befürchten Umweltverbände und die Gemeinde Heringsdorf auf deutscher Seite erhebliche Risiken. Sollte es zu einer Havarie bei der Förderung kommen, könnten täglich bis zu 3000 Liter Öl in die Ostsee gelangen, sagte der Jurist der Gemeinde Nagi. Das gehe aus Unterlagen polnischer Behörden hervor. Somit seien nicht nur Zugvögel, Kegelrobben und Schweinswale in der Pommerschen Bucht gefährdet, auch der Tourismus auf Usedom. Derzeit ist die Gemeinde an der Vorbereitung des Genehmigungsverfahrens beteiligt. Wann die umweltrechtliche Prüfung startet, ist noch nicht klar.
3: Ab heute müssen Unternehmen in Deutschland die Vorgaben einer EU-Richtlinie zum sogenannten Greenwashing umsetzen. Sie soll verhindern, dass Produkte nachhaltiger dargestellt werden, als sie tatsächlich sind. Aus Brüssel, Sarah Lopez.
5: Die Vorgaben, wie Unternehmen ihre Produkte als nachhaltig oder klimafreundlich bewerben dürfen, die sind jetzt deutlich strenger. Also gerade ist es ja noch relativ verbreitet, dass zum Beispiel auf Cremes oder auf Schokolade Aussagen wie umweltfreundlich oder grün stehen. Solche allgemeinen Aussagen sind jetzt nur noch erlaubt, wenn Unternehmen das entsprechend nachweisen können. Und klimaneutral darf nicht mehr auf Produkten stehen, wenn die Unternehmen sich dabei auf eine CO2-Kompensation beziehen. Also wenn die zum Beispiel dafür bezahlt haben, dass Bäume gepflanzt werden. Außerdem ändert sich noch was bei Nachhaltigkeitssiegeln. Da sind nur noch solche erlaubt, die auf unabhängigen Zertifizierungssystemen beruhen oder von staatlichen Stellen kommen. Die EU, die will so Verbraucher vor irreführenden Aussagen schützen.
3: OpenAI hat das Training seiner leistungsstärksten KI-Modelle erneut vorübergehend gestoppt. Auslöser ist nach Unternehmensangaben ein neuer Sicherheitsvorfall während eines Tests. Dabei gelang es einem KI-Modell offenbar, Antworten eines externen Chatbots abzurufen, obwohl der Zugang zum Internet eigentlich gesperrt war. OpenAI stufte den Vorfall als weniger schwerwiegend ein als frühere Zwischenfälle. Zugleich räumte das Unternehmen ein, dass es weitere Fälle gegeben habe. Demnach wurden Dutzende Organisationen informiert, deren Webseiten durch OpenAI-Software auf nicht vorgesehene Weise angesprochen worden sein sollen. Das Kunstmuseum Ahrenshoopt zeigt Malerei aus der Künstlerkolonie Katwijk. Ähnlich wie Ahrenshoopt zog der niederländische Künstlerort im 19. Jahrhundert viele Künstler an. Juliane Vogt aus dem Vorpommern-Studio Greifswald.
6: Schon im 17. Jahrhundert wurde der Fischerort von Künstlern entdeckt. Vor knapp 150 Jahren aber wurde Katwijk zu einer Künstlerkolonie, denn viele Maler und Malerinnen siedelten sich dort auch an. Bilder, die jetzt bis März 2027 im Kunstmuseum zu sehen sind, zeigen Ansichten der Landschaft, aber auch Porträts der Einwohner des Dorfes sowie das einfache und harte Leben der Menschen. Das Kunstmuseum Ahrenshoopt hat für diese Ausstellung eng mit Wissenschaftlern des Kunstmuseums Katwijk zusammengearbeitet, die auch die Ausstellung kuratiert haben. Eröffnung ist um 11.
2: Das Wetter für uns in Mecklenburg-Vorpommern ist einfach ein Träumchen heute. Es ist ja auch einiges los in Mecklenburg-Vorpommern. Ich sag nur Flohmärkte, dann zum Beispiel, es ist ja Pilzsaison, ne? Also die Risi war ja gestern natürlich Pilzsammel, logisch. Und von welchem man so lieber die Finger lassen sollte, diese Antworten, die gibt's auf jeden Fall noch an diesem Sonntag heute in der Greifswalder Pilzausstellung, schon die 27. Nämlich im Kaltgewächshaus des Botanischen Gartens. Bis 17 Uhr heute noch, der Eintritt ist frei. Und wenn Sie ein bisschen unsicher sind, gerade in den Wäldern waren und sagen, keine Ahnung, was das jetzt hier nochmal ein Pilz ist das ein Steinpilz oder doch irgendwie was anderes, dann auf jeden Fall mal hin. Das Wetter, wie gesagt, stimmt auch heute. Viel Sonnenschein, bis zu 10 Stunden Sonne. Temperaturen aktuell, gucken wir mal nach Greifswald, da sind wir gerade bei 14 Grad, 15 haben wir in Neustrelitz, 14 in Schwerin, bis zu 23 sind sie heute noch drin. Es ist und bleibt auch trocken. In der kommenden Nacht auch wenig Änderungen bei 13 bis 10 Grad. Und morgen am Montag geht's herrlich weiter mit bis zu 24 Grad. 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Es geht einmal auf die B321, die Strecke Kriewitz-Schwerin. Zwischen dem Abzweig Muchelwitz und dem Abzweig nach Suckow ist die Strecke aktuell wegen Bergungsarbeiten noch gesperrt. In beiden Richtungen. Dann geht's in den Kreis Rostock. Die Landesstraße zwischen Lohmen und dem Abzweig nach Altenhagen ist wegen eines Feuerwehreinsatzes aktuell in beiden Richtungen gesperrt. Und ganz frisch reingekommen, Achtung Autofahrer auf der A24, Hamburg Richtung Berlin in der Ausfahrt Wöbbelin. Da steht nämlich ein defektes Fahrzeug. Geblitzt wird auch noch auf der A24 Richtung Berlin einmal im Dreieck Wittstock-Dosse und auch Höhe Pritzwalk und Richtung Hamburg zwischen Zarrentin und Gudow. Auf der B5 in Fellan Richtung Ludwigslust, dann geht's auf die B105 in Altheide Richtung Rostock. B111 in Griebow beidseitig, B191 zwischen Spornitz und Parchim, B198 Klein-Trebbow Richtung Wesenberg. Zwischen Röbel und Sito der Anhänger, auch immer noch in Rostock, Röversheger Chaussee stadteinwärts und in Wismar in der Wasserstraße Höhe Busbahnhof. Dankeschön an Peggy und Ingo, die sich hier heute schon gemeldet haben über die NDR-MV-App. Das können Sie auch jederzeit tun oder Sie klingeln hier bei mir durch. 0800 5959 100 ist ja auch kostenlos, nicht?
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2: Und dem Lieblingsmix an diesem herrlichen Sonntag. Wir spielen die deutschen Hits, die Kulthits und die aktuellen. Ray Garvey, Is It Love? Sehr gute Frage.
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Die meisten 80er, die hören sie natürlich nur bei NDR 1 Radio MV in ihrem Lieblingsmix. Wir spielen die aktuellen Hits, die Kulthits und die Deutschen von meinem Schätzerlein Udo Lindenberg, mein Ding. Und ich habe mich gerade wieder gefragt, wie geht's dem eigentlich? Der hat ja so eine Magenschleimhautentzündung, lag lang, 80 Jahre jung. Wir drücken ihm die Daumen, dass es ihm gut geht und dass er vor allem gesund ist. Und hier jetzt

0: Ich mache hier auch mein Ding, auch wenn es hier immer gerne ein paar Meckere gibt. Die schreiben gerne mal über die NDR-MV-App. Und hier geht's jetzt vor allem zum zweiten Frühstückchen mit unserer Lieblings-Imbiss-Chefin Stefanie.
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2: Es ist ja, wie es ist.
1: Und das sind ihre Gäste. Herr Ahlers.
3: Na, das tut dir nichts zu sagen.
1: Udo.
4: Ja. Das kann's haben.
1: Und Opa Gerke.
5: Steffi, machst du mir Meckbrötchen?
2: Nee, muss ich erst schmieren. Milch und Zucker nehmt ihr selber, ne? Bist du schon das Neueste?
5: Ich brauch noch.
4: Also Franz, jetzt soll noch nicht.
2: Auf jeden Fall, ich bin jetzt mit meinem Schlemmer-Bistro im Internet. Und nicht nur das, sondern online. Hat mein Neffe reingestellt. Kennst auch Timo.
3: Ja, was sieht man dich da ohne Kittel?
2: Na, ihr seid ja schon gut drauf. Nee, mal im Ernst. Die Speisekarte ist online mit Adresse und alles. Da kannst du dich durch mein Sortiment klicken.
4: Ja, macht Mercedes auch.
2: Siehste?
3: Ja, wie findet man das denn?
2: Ja, also entweder du gibst direkt ein www.steffischlemmerbistro-lecker-und-gemütlich.de. Musst du alles in ein Wort schreiben, sagt Timo. Also und mit UE. Und das ist jetzt echt der Gag. Du kommst da über Weltstars hin.
3: Wie bitte?
2: Ja, alle meine Snacks heißen nach Sternen. Hier diese Bierschinkenröhrchen mit den kleinen Spargel heißen Andy Borg und eine Schlemmer-Baguette André Rieu.
3: Ja und?
2: Und wenn du jetzt Fan bist und bei Google deinen Star den Namen eingibst, bin ich mit in der Suchmaschine und die Leute landen auf meine Homepage. Tipp mal ein auf meinen Laptop.
3: Was?
2: Ja, tipp mal ein.
3: Wo?
2: Ja, tipp ein.
5: Also diesen Köter, den schmeiß ich noch raus eines Tages.
4: Also.
3: Andy Borg.
2: Georg mit Y.
3: Ja.
2: Siehste? 500.000 Seiten. AndyBorg.de, AndyBorgLieder.de, mit AndyBorg in Phantasialand.
3: Ja, wo kommst du?
2: Ja, ich komm schon noch, du. Da musst du erst mal blättern. Aber pass mal auf, wenn du jetzt eingibst, Zwiebel, Met, Snack, Karl Pflaume, guck mal, oh, da bin ich sogar mit meiner Seite exklusiv, weltweit.
4: Also Steffi, allein schon. Und wenn da jetzt noch einer von selbst draufkommt, also dann hast du es geschafft. Ist doch ja, ne?
2: Bitte, was macht dein Rätsel?
5: Ich brauch noch altes Apothekergewicht.
2: Ja, was wogen die früher? Das weiß ich doch nicht.
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4: Und wir gucken mal auf dieses herrliche Wetter hier bei uns in Mecklenburg-Vorpommern. Es ist so sonnig draußen. Noch ein bisschen frisch vielleicht, nicht? Temperaturen gerade bei 15 Grad in Malchin, 15 haben wir in Rippenstammgarten und 16 Grad in Ludwigslust. Den ganzen Tag Sonne, bis zu 23 Grad sind heute noch drin und es ist ja so viel los bei uns im Land. In Sassnitz zum Beispiel, da öffnet das Nationalparkzentrum Königstuhl zum Waldfest am UNESCO-Walderbeforum an der Waldhalle bei Sassnitz. 12 bis 16 Uhr gibt es da das Finale der Welterbe-Pirsch. Ein Waldkonzert, Mitmachangebote. Dann gibt es da noch das Trio Taktlos aus Rostock ist mit dabei. Und singt Gospel und auch Pop-Songs. Das ist richtig toll. Oder was auch richtig schön ist heute, ab 10 ist ja jetzt schon geöffnet, die Feldsteinscheune Bolewig. Da gibt es nämlich einen Jagdmarkt und eine Fachmesse zur Natur. Gibt es Wild und Fleisch. Und natürlich noch der 16. Norddeutsche Hirschrufer-Wettbewerb. Na, wenn das mal nichts ist auf jeden Fall. Das Wetter passt ja. In der kommenden Nacht bleibt es auch trocken, 13 bis 10 Grad und der 3-Tage-Ten sieht auch richtig gut aus. Morgen am Montag geht es ja sommerlich, kann man schon sagen spätsommerlich weiter hier, ne? Frühherbstlich. Viel Sonnenschein mit bis zu 24 Grad. Am Dienstag auch Sonne, ein paar Wolken, bis zu 25 Grad, vor allem so Richtung Westen des Landes, an der Küste Vorpommerns eher so um die 20 Grad und am Mittwoch und Donnerstag ein Sonne-Wolken-Mix bei um die 24 Grad. Da kann man ja nicht meckern. 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Wir haben aktuell ja noch die B321, die Sperrung zwischen Schwerin und Kriwitz, zwischen dem Abzweig Muchelwitz und dem Abzweig nach Suckow wegen der Bergungsarbeiten. Laut Polizei dauert das noch ungefähr so eine halbe Stunde bis ca. 11 Uhr, dann sollte das durch sein. Und gleiches gilt für den Kreis Rostock. Zwischen Wolken und Bützow ist die Strecke aktuell ja noch wegen eines Feuerwehreinsatzes gesperrt. In beiden Richtungen, da wird nämlich gerade jetzt wohl noch ein Auto geborgen, sollte aber wie gesagt auch bis 11 dann nachher frei sein. Anwohner sollten auf jeden Fall noch Fenster und Türen geschlossen halten. So, und geblitzt wird auch noch auf der A24 zweimal Richtung Berlin. Einmal im Dreieck Wittstock-Dosse und auch Höhe Pritzwalk und Richtung Hamburg zwischen Zarrentin und Gudow. Auf der B5 in Fellan Richtung Ludwigslust, dann auf der B105 in Altheide Richtung Rostock. B111 in Griebow beidseitig, B191 zwischen Spornitz und Parchim, B198 Klein-Trebbow Richtung Wesenberg, dann am Ortsausgang Karlshöhe Richtung Neubrandenburg zwischen Kikut und Prora auf Rügen, am Ortsausgang Neumukran auch nochmal Richtung Sassnitz, zwischen Röbel und Sito der Anhänger, auch in Rostock nochmal Röversäger Chaussee stadteinwärts und in Wismar Wasserstraße Höhe Busbahnhof. Dankeschön an Marcel und Anja, die sich hier schon gemeldet haben. Machen Sie es wie die, klingeln Sie durch hier 0800 5959 100 oder schicken gerne mal eine Nachricht, auch was bei Ihnen noch in der Umgebung so geht, über die NDR MV App. Da geht es ja auch über eine Sprachnachricht.
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0: Heute ist der letzte September-Sonntag 2026. Nächste Woche schon Oktober. Das letzte Quartal des Jahres steht an. Wahnsinn. Das Wetter wird aber Tobi, ne? Und das ist nochmal richtig Spätsommer-Feeling. Ja, in mittlerweile offiziellen Herbst. Ja, und während wir das genießen, blicken wir nochmal so ein bisschen zurück auf einen wirklich sehr ereignisreichen Sommer.
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5: Immer wieder muss man sich einfach mal abkühlen, ne? 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

genialer Musiker. Michael Patrick Kelly, Wonders, ein aktueller Hit in ihrem Lieblingsmix am Sonntagvormittag bei NDR 1 Radio MV. Wir spielen natürlich auch die Kulthits und die deutschen Hits und ab geht's in die 80er. In die meisten 80er, die hören Sie ja nur bei uns, natürlich auch am Sonntag. Herbert Grönemeyer, Musik nur, wenn sie laut ist.

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2: Einen sonnigen Sonntagvormittag gleich 11 Uhr.
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2: Ja, rund 22 Millionen Tonnen Erdöl sollen vor Swinemünde und der Insel Wollin liegen. René Steuder aus unserer Aktuell-Redaktion. Polen will diese Vorkommen ja wirklich abbauen. Wie ist denn da der Stand aktuell?
4: Ja, Polen treibt die Pläne zur Erdölförderung vor Swinemünde voran. Derzeit wird die umweltrechtliche Prüfung des Projekts vorbereitet. Einzelheiten jetzt von Mathis Klemmer aus dem Vorpommern-Studio.
5: Den Unterlagen polnischer Behörden zufolge soll in der Ostsee 6 Kilometer vor Swinemünde eine künstliche Insel mit Wellenbrecher und Hafen gebaut werden. Von dort aus können täglich bis zu 8000 Tonnen Öl gefördert werden. Die Insel werde in unmittelbarer Nähe zu Meeresschutzgebieten liegen, sagte der Jurist der Gemeinde Heringsdorf Nagy. Die Gemeinde befürchtet, dass die geplante Ölförderung die Umwelt und den Tourismus bedroht. Im Oktober will Polen die Vorbereitungen für das Genehmigungsverfahren beenden. Wann die grenzüberschreitende umweltrechtliche Prüfung startet, an der sich Heringsdorf beteiligen will, ist noch nicht klar.
4: Knapp 1 Milliarde Euro, so groß ist die Bilanz der Hansestadt Wismar, wenn man alles zusammenrechnet, was der Stadt gehört. Die Bürgerschaft hat diese erste Gesamtrechnung gerade beschlossen. Sophie Jung aus dem Mecklenburg-Studio mit den Einzelheiten.
6: Dazu gehören neben der Stadtverwaltung auch die städtischen Unternehmen und weitere Beteiligungen, Stand Ende 2024. Vorgeschrieben ist die Rechnung in der Kommunalverfassung des Landes. Die Milliarde ist allerdings nicht der Wert der Stadt, denn darin stecken auch Schulden, allein rund 230 Millionen Euro an Krediten. Bürgermeister Frank Junge sagt, der Abschluss zeige ein Gesamtbild davon, wie leistungsfähig die Stadt ist. Wismar sei die erste Kommune ihrer Größe in Mecklenburg-Vorpommern, die so eine Bilanz vorlegt. Andere Städte sollen bald folgen. Dann seien Vergleiche möglich.
4: OpenAI hat das Training seiner leistungsstärksten KI-Modelle erneut vorübergehend gestoppt. Auslöser ist nach Unternehmensangaben ein neuer Sicherheitsvorfall während eines Tests. Dabei gelang es einem KI-Modell offenbar, Antworten eines externen Chatbots abzurufen, obwohl der Zugang zum Internet eigentlich gesperrt war. OpenAI stufte den Vorfall als weniger schwerwiegend ein als frühere Zwischenfälle. Zugleich räumte das Unternehmen ein, dass es weitere Fälle gegeben habe. Demnach wurden Dutzende Organisationen informiert, deren Webseiten durch OpenAI-Software auf nicht vorgesehene Weise angesprochen worden sein sollen. Die Stiftung Wald und Wild verleiht zusammen mit dem Landesjagdverband zum ersten Mal den sogenannten Niederwildpreis. Ausgezeichnet werden gleich 3 Jäger- und Jagdgemeinschaften aus Mecklenburg-Vorpommern. Franz Fanta aus der Redaktion Landwirtschaft, Umwelt und Natur.
7: Sie haben vor allem neue Lebensräume für die Tiere in ihren Revieren geschaffen. Nach Angaben der Stiftung wurden in den Gebieten bei Pinnow, Frauenmark und Verlahn zum Beispiel Blühstreifen und Hecken angelegt. Dort finden Feldhasen, Rebhühner und Fasane Nahrung und Schutz. Das ist wichtig, weil Hecken, Brachen und andere Rückzugsorte in der Agrarlandschaft vielerorts verschwunden sind und zugleich Fressfeinde wie der Waschbär zunehmen. Mit dem erstmals vergebenen Preis sollen Projekte ausgezeichnet werden, die die Bestände des Niederwilds langfristig stärken. Insgesamt gibt es dafür 10.000 Euro Preisgeld.
2: Das Wetter für uns in Mecklenburg-Vorpommern ist wirklich spätsommerlich. So viel Sonnenschein, bis zu 10 Stunden heute. Und ich habe gerade noch eine Nachricht bekommen von der lieben Peggy. Ihr herrliches Café ist auf jeden Fall heute noch geöffnet. Bis 17 Uhr das Hofcafé Sonntagsglück in Groß-Trebbow. Und die Torten: Pflaumenmus-Torte, Bratapfeltorte und Marzipantorte. Ich flipp weg hier. Das hört sich richtig gut an. Schön irgendwie in der Sonne sitzen und ein Stück Kuchen essen. Also heute wäre der Tag dafür. 17 Grad haben wir aktuell in Neubrandenburg. Wir schauen mal Richtung Insel Rügen. Da sind wir gerade bei 17 Grad in Bergen auf Rügen. Und wir haben so 16 Grad auf Pöhl. Bis zu 23 soll es ja heute noch geben. Den ganzen Tag Sonnenschein. Es ist und bleibt trocken, auch in der kommenden Nacht. Bei so 13 bis 10 Grad. Und morgen am Montag geht es genauso herrlich weiter mit bis zu 24 Grad. 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Wir haben aktuell immer noch drin die B321, die Strecke Schwerin-Kriewitz. Die ist ja noch gesperrt zwischen dem Abzweig Muchelwitz und dem Abzweig Suko wegen Bergungsarbeiten in beiden Richtungen. Das sollte sich in den nächsten Minuten aber auflösen. Und gleiches gilt für die Sperrung im Kreis Rostock zwischen Wolken und Bützow, die Schwanerstraße. Die ist da aktuell auch noch gesperrt in beiden Richtungen wegen eines Feuerwehreinsatzes. Das sollte aber, wie gesagt, jetzt auch in den nächsten Minuten sich erledigt haben. Anwohner sind aber aktuell noch gebeten, da Fenster und Türen geschlossen zu halten. Geblitzt wird auch noch auf der A24 Richtung Berlin zweimal. Im Dreieck Wittstock-Dosse und auch Höhe Pritzwalk und Richtung Hamburg zwischen Zarrentin und Gudow der Anhänger. Auf der B5 in Fellahn Richtung Ludwigslust, dann auf der B105 in Altheide Richtung Rostock, B111 in Griebow beidseitig, dann B191 zwischen Spornitz und Parchim, B198 Klein-Trebbow Richtung Wesenberg, am Ortsausgang Karlshöhe Richtung Neubrandenburg, auf Rügen einmal zwischen Kikut und Prora und am Ortsausgang Neumukran Richtung Sassnitz, dann zwischen Röbel und Sito der Anhänger. Dann haben wir noch einen in Rostock, Röversheger Chaussee stadteinwärts und auch in Wismar in der Wasserstraße Höhe Busbahnhof. Danke an Ingo und an Anja, die sich hier schon gemeldet haben. Machen Sie es wie die, klingeln Sie durch 0800 5959 100 oder schicken fix eine Sprachnachricht über die NDR MV App.
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2: 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Und der kommt jetzt von Lena. Wild and Free, den liebe ich.
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Das ist immer irgendwie so ein Motivationssong in diesen ja manchmal doch eher dunkle Zeiten, muss man wirklich sagen. Lena, Wild and Free. So, und wir schauen mal auf die Straßen. 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Achtung, Autofahrer auf der A24. Hamburg Richtung Berlin, im Kreuz Schwerin liegen nämlich Gegenstände. Ich wiederhole das nochmal. Achtung, Autofahrer. A24, Hamburg Richtung Berlin, im Kreuz Schwerin liegen Gegenstände. So, und im Lieblingsmix spielen wir nicht nur die aktuellen Hits und die deutschen Hits, sondern auch die Kulthits, vor allem die meisten 80er, so wie den hier. PhD, I won't let you down. Einen richtig schönen, vor allem sonnigen Sonntag.

Radio MV am Sonntagvormittag. Ja, und heute wird wieder ordentlich gerührt. Ja, beim norddeutschen Hirschrufer-Wettbewerb in der größten Feldsteinscheune Deutschlands, nämlich in der Scheune Bullewig bei Röbel. Ja, dort ist Action heute bis heute Abend 18 Uhr. Und natürlich gibt es neben dem Wettbewerb drumherum ganz viel zu erleben. Natürlich, was jedes so Jägerherz höher schlagen lässt. Vereine werden dort ausgezeichnet, die sich zum Beispiel um den Bestand des Niederwildes verdient gemacht haben. Ja, und bei der Messe Natur, Wild, Fisch gibt es natürlich auch Markttreiben. Es gibt Infostände, die Jagdschulen präsentieren. Sogar eine Schau, wie man das Wild hier zum Beispiel richtig zerlegt. Die Kinder können beim Ruferwettstreit mitmachen. So. Und wer der beste Hirschrufer wird, das sehen Sie heute Abend dann im Nordmagazin um 19.30 Uhr im NDR-Fernsehen.

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6: Und wir gucken jetzt mal auf das schöne Wetter hier bei uns in Mecklenburg-Vorpommern. Das ist richtig, richtig toll. Ganz viel Sonnenschein den ganzen Tag. Und bis zu 23 Grad sind ja heute noch drin. Aktuell, schauen wir mal, sind wir gerade so bei 18 Grad in Kriwitz. Wir haben 16 Grad in Sarnitz und 18 Grad in Friedland. Und die liebe Gitti hat mir gerade geschrieben aus Parchim. Sie hat mich im Ohr und dazu gibt es heute Hackbraten und Schmorkohl. Und sie wünscht allen natürlich einen wunderschönen Sonntagnachmittag. Gitti, das ist ganz lieb. Und ich wünsche natürlich erstmal ein richtig schönes Mittag in der nächsten Zeit. Ich denke mal, in der nächsten Stunde gibt es da schön lecker Mittag. Da würde ich auch mal glatt vorbeischauen. So ist nicht, ne? In der kommenden Nacht dann auch meist trocken bei so 13 bis 10 Grad. Und der 3-Tage-Tenn sieht auch richtig gut aus. Morgen am Montag geht es herrlich weiter mit viel Sonnenschein, ein paar lockeren Wolken. 24 Grad auch am Dienstag. Bis zu 25 Grad, vor allem so im Westen des Landes. Richtung Vorpommern sind wir bei um die 20. Ja, und Mittwoch und Donnerstag gibt es auch so einen Sonnen- und Wolkenmix bei um die 24 Grad. 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Es geht auf die A19 Rostock Richtung Berlin. Zwischen Waren und Wittstock haben wir aktuell gerade so um die 4 Kilometer stockenden Verkehr. Gut eine halbe Stunde auf jeden Fall mehr mitnehmen. Dann haben wir immer noch die Sperrung B321 zwischen Kriwitz und Schwerin, Abzweig Muchelwitz und dem Abzweig Soko. Da laufen wohl noch die Bergungsarbeiten. Das sollte jetzt eigentlich in den nächsten Minuten mal vorbei sein. Und gleiches gilt für die Sperrung im Kreis Rostock zwischen Wolken und Bützow, nämlich die Schwaner Straße. Da läuft ja wohl noch ein Feuerwehreinsatz. Auch noch die Straße in beiden Richtungen gesperrt. Anwohner werden da immer noch gebeten, Fenster und Türen geschlossen zu halten. Geblitzt wird auch noch auf der A24 zweimal Richtung Berlin, einmal im Dreieck Wittstock-Dosse und Höhe Pritzweig und Richtung Hamburg zwischen Zarrentin und Gudow. Dann auf der B5 in Fellan Richtung Ludwigslust, auf der 105 in Altheide Richtung Rostock, auf der 111 in Griebo beidseitig, B191 zwischen Spornitz und Parchim, dann B198 Klein-Trebbow Richtung Wesenberg der Anhänger. Auch am Ortsausgang Karlshöhe Richtung Neubrandenburg wird geblitzt. Auf Rügen zwischen Kikut und Prora und am Ortsausgang Neumukran Richtung Sassnitz. Zwischen Röbel und Sito steht ein Anhänger. Auch in Rostock, nämlich Rövershäger Chaussee stadteinwärts und in Wismar in der Wasserstraße Höhe Busbahnhof. Ja, machen Sie es wie die Gitti zum Beispiel. Schicken Sie einfach mal eine Nachricht über die NDR-MV-App, was Sie so Schönes heute veranstalten. Was es lecker zum Mittag gibt, vielleicht so ein paar Pilze, ne? Es ist ja gerade Wachstumszeit. Oder Sie klingeln hier durch. 0800 5959 100, dann können wir ja auch mal schnacken.
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0: Radio MV am Sonntagmittag. Und Sie kennen mich, ne? Also viele kennen mich auf jeden Fall. Ich liebe Hollywood, ich liebe Promi-Klatsch. Und die beiden Zwillinge aus Magdeburg, die mag ich sehr. Die leben ja mittlerweile auch oder lange schon dort. Und die kennt, glaube ich, auch jeder, aber nicht jeder mag sie wirklich. Tom und Bill Kaulitz von Tokyo Hotel.
1: Ich kann die alle beide nicht leiden.
2: Und die kommen ja aus dem Osten, ne? Die beiden, das finde ich ganz nett. Ich meine, sie haben es geschafft, sie sind aus ihrem Dorf rausgekommen.
3: Ich kenne jetzt nicht so deren Musik. Ich weiß nur, der eine ist, glaube ich, mit Heidi Klum zusammen.
0: Ja, genau. Das stimmt. Und musikalisch hat hiermit ja alles begonnen. 2000.

0: Durch den Monsun, ja, und durch schwere Zeiten mussten die Kaulitz-Zwillinge vor allem ja am Anfang ihrer Karriere gehen, denn die war wirklich geprägt von Angst, Hass und auch Gewalt.
1: Wir haben dann angefangen, natürlich Sachen zu schmeißen. Da flogen dann Bierflaschen und Eier. Wir haben diese Steine, die in den Schienen liegen, und haben die geworfen. Unser Security hat uns ins Auto geschmissen. Ich weiß nicht, hat mich auf den Boden lang gezogen. Und dann haben die echt die Scheiben eingeschlagen. Wir sind halt mit Vollgas da rausgefahren. Und ich glaube, dass das schon natürlich was mit einem macht. Also ich glaube, das sind einfach so Dinge, die trägt man halt auf der Seele. Oft merkt man das erst viel später.
0: Das ist auf jeden Fall heftig. Die Kaulitz-Zwillinge Tom und Bill sind witzig, sehr, sehr unterhaltsam, wie ich persönlich finde, aber haben eben auch schon ordentlich was hinter sich, muss man sagen. 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

Deutschen Hits, Silbermond, das Beste in ihrem Lieblingsmix bei NDR 1 Radio MV. Wir spielen die aktuellen Hits und wir spielen natürlich die Kulthits. Die meisten 80er, die hören Sie immer nur bei uns bei NDR 1 Radio MV, The Communists. Don't leave me this way. Machen Sie sich eine richtig schöne Mittagszeit. Am besten draußen in der Sonne.

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3: Ein richtig schönes Sonntagmittag.
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3: Ja, und es ist der größte Fund von Erdöl in Polen seit dem Zweiten Weltkrieg. In der Ostsee, tief unter dem Meeresgrund vor Swinemünde, liegen schätzungsweise 22 Millionen Tonnen Erdöl. Und René Steuder aus unserer Nachrichtenredaktion. Dafür gibt es schon Interessenten, natürlich.
4: In der Tat. Eine kanadisch-polnische Firma will dieses Vorkommen nun abbauen. Inzwischen bereitet das Nachbarland das Genehmigungsverfahren vor. Mattes Klemme in unserem Vorpommern-Studio. Ja, was genau passiert da gerade?
5: Derzeit läuft ein sogenanntes Scoping-Verfahren, bei dem der Rahmen für die umweltrechtliche Prüfung abgesteckt wird. Dieses Verfahren läuft noch knapp 2 Wochen. Daran beteiligt sich auch das Ostseebad Heringsdorf. Also da können dann Fragen eingereicht werden, die bei der Umweltverträglichkeitsprüfung berücksichtigt werden müssen. Eine Rolle spielt sicherlich auch die Frage, ob die polnische Lagerstätte vor Swinemünde mit der deutschen vor Heringsdorf zusammenhängt. Dort wurde bereits vor Jahren Erdgas entdeckt.
4: Nun sind detaillierte Pläne, die das kanadisch-polnische Unternehmen umsetzen will, bekannt geworden. Wie sehen die aus?
5: Das Unternehmen Central European Petrol, kurz CEP, will etwa 6 Kilometer nördlich von Swinemünde eine Bohr- und Förderinsel mit Hafen und Wellenbrecher bauen. Geplant ist auch, dort die Fahrrinne zu vertiefen. Das Gelände der Insel umfasst etwa 10 Hektar und dort können, wenn die Anlage in Betrieb geht, zunächst gut 4000 Tonnen Öl pro Tag und später mehr als 8000 Tonnen gefördert werden. Möglich machen sollen das knapp 30 Bohrlöcher. Ja, und auf der Insel könnte rund 50 Jahre lang Erdöl gefördert werden.
4: Wie steht denn jetzt Heringsdorf zu diesem Projekt?
5: Die Gemeinde wie auch die Bürgerinitiative Lebensraum Vorpommern sehen die Förderung sehr kritisch, zumal die Insel in der Nähe von Meeresschutzgebieten entstehen soll. Der Betrieb könnte erhebliche Risiken mit sich bringen, sagt der Jurist der Gemeinde Simon Nagy.
6: Im Fall einer Havarie wird davon gesprochen, dass maximal 3300 Liter Öl austreten pro Tag, bis dieser Schaden behoben ist. Das bedeutet, dieses Projekt ist nicht nur eine Bohrung, sondern ein geplanter Ölförderkomplex, der dort in unmittelbarer Nachbarschaft zum Festland entsteht.
5: Ja, und bereits heute weise die Pommersche Bucht einen schlechten bis sehr schlechten ökologischen Zustand auf, so Nagy. Somit gefährde die Ölförderung nicht nur die Schutzgebiete, sondern auch den Tourismus auf Usedom.
4: Polen treibt seine Pläne voran, Erdöl vor Swinemünde zu fördern. Mehr dazu finden Sie auch bei uns im Netz unter ndr.de/mv. Vielen Dank, Mattes Klemme, für diese Informationen. Ab heute müssen Unternehmen in Deutschland die Vorgaben einer EU-Richtlinie zum sogenannten Greenwashing umsetzen. Diese neue Regel soll verhindern, dass Produkte nachhaltiger dargestellt werden, als sie tatsächlich sind. Die entsprechende Richtlinie, die wurde bereits 2024 beschlossen. Sarah Lopez in Brüssel, was ändert sich denn jetzt?
7: Die Vorgaben, wie Unternehmen ihre Produkte als nachhaltig oder klimafreundlich bewerben dürfen, die sind jetzt deutlich strenger. Also gerade ist es ja noch relativ verbreitet, dass zum Beispiel auf Cremes oder auf Schokolade Aussagen wie umweltfreundlich oder grün stehen. Solche allgemeinen Aussagen sind jetzt nur noch erlaubt, wenn Unternehmen das entsprechend nachweisen können. Und klimaneutral darf nicht mehr auf Produkten stehen, wenn die Unternehmen sich dabei auf eine CO2-Kompensation beziehen. Also wenn die zum Beispiel dafür bezahlt haben, dass Bäume gepflanzt werden. Außerdem ändert sich noch was bei Nachhaltigkeitssiegeln. Da sind nur noch solche erlaubt, die auf unabhängigen Zertifizierungssystemen beruhen oder von staatlichen Stellen kommen. Die EU, die will so Verbraucher vor irreführenden Aussagen schützen.
4: Und wie schnell werden wir das Ganze im Supermarkt merken?
7: In nächster Zeit werden wir schon noch einige Produkte sehen, deren Verpackung oder Kennzeichnung eigentlich nicht mit der neuen Richtlinie erlaubt ist. Der Bundestag hat am Donnerstag noch eine Sonderregelung beschlossen für Produkte, die schon vor Sonntag in den Verkehr gebracht wurden. Und die sagt, wenn es zu Klagen kommt, dann muss auf die Verhältnismäßigkeit geachtet werden. Also zum Beispiel, ob viele einwandfreie Produkte sonst hätten weggeworfen werden müssen. In Deutschland gibt es keine staatliche Behörde, die kontrolliert, ob sich alle an die neuen Regeln halten. Klagen könnten von Umweltverbänden und anderen Unternehmen kommen, aber wie schnell die jetzt mit ihren Klagen sind, das müssen wir mal abwarten. Es gibt aber auch Unternehmen, die haben versucht, mit Rabatten schnell noch alle Ware vor Sonntag loszuwerden, bei der die Verpackung gegen die neuen Regeln verstößt. Mehrere Handelsverbände, die hatten bis zuletzt eine Abverkaufsfrist gefordert, damit sie Produkte noch ein Jahr problemlos weiterverkaufen können. Die gibt es jetzt nicht und Verbraucherschützer, die haben diese Forderung auch kritisiert und gesagt, naja, die Unternehmen, die wussten ja seit Jahren, dass diese Änderungen kommen und hatten genug Zeit, um sich darauf vorzubereiten.
4: Ab heute gelten schärfere Regeln gegen das sogenannte Greenwashing. Das waren Infos aus Brüssel von Sarah Lopez. Vielen Dank. Und jetzt haben wir für Sie weitere Nachrichten des Tages im Überblick. Zum ersten Mal seit rund 4,5 Jahren hat es ein Treffen zwischen Vertretern der Bundesregierung und der russischen Führung gegeben. Am Rande der UN-Generaldebatte kam Bundesaußenminister Wadephul mit seinem russischen Amtskollegen Lavrov zusammen. Wadephul sagte im Anschluss in den ARD-Tagesthemen, zwar habe es keine Fortschritte gegeben, wichtig sei das Gespräch dennoch gewesen. Er habe Lavrov noch einmal aufgefordert, sofort an den Verhandlungstisch zu kommen, um über ein Ende des Ukraine-Kriegs zu sprechen. Ein schwerer Herbststurm zieht derzeit über den Nordosten der USA hinweg. Zehntausende Haushalte von Washington bis in den Bundesstaat Maine sind ohne Strom. Die Behörden warnen zudem vor Überschwemmungen. Der Sturm sorgt auch für Behinderungen im Flugverkehr. Mehrere hundert Flüge wurden gestrichen. Vorsorglich wurden zudem mehrere Großveranstaltungen wie Musikfestivals und Konzerte abgesagt. Und vor der Insel Greifswalder Oy auf der Ostsee hat es auf einem Fahrgastschiff gebrannt. Die Besatzung verhinderte jedoch laut Polizei, dass sich das Feuer ausbreitete. Zwei Besatzungsmitglieder hatten gestern Mittag Flammen an der Brücke und weißen Qualm aus dem Maschinenraum bemerkt. Indem sie ein Rohr verschlossen, verhinderten sie einen weiteren Brandausbruch. Die 47 Passagiere wurden auf der Greifswalder Oy von einem anderen Schiff abgeholt. Ein Mitglied der Besatzung erlitt eine leichte Rauchvergiftung. 12 Uhr und gleich 7 Minuten haben wir es. Hier ist die Mittagsschau kompakt auf NDR 1 Radio MV. Ja, Erdbeeren, die wachsen nicht nur bei uns hier in Mecklenburg-Vorpommern, sondern auch ziemlich weit weg in Kalifornien. Und so möchte das Unternehmen Karls aus Rübershagen gern auch einen Erdbeererlebnishof an der Westküste der USA eröffnen. Genauer gesagt in Oxnard, im Süden des Bundesstaats, etwa eine Stunde von Los Angeles entfernt. Und genau dort reiht sich Erdbeerfeld an Erdbeerfeld. Ein Viertel der kalifornischen Erdbeeren kommen aus der 200.000 Einwohnerstadt. Und hier will Erdbeerhofchef Robert Dahl aus Rövershagen einen seiner Träume verwirklichen. Und Christian Schewe, der war da und hat die Baustelle besucht.
8: Noch ahnt man nicht, dass hier im Frühjahr 2028 Karls eröffnen will. Jetzt umrundet noch ein grüner Bretterzaun das Gelände. Vor wenigen Wochen haben Abrissbagger die alten, von Termiten zerfressenen Holzgebäude dem Erdboden gleichgemacht.
9: Das sind alles Shopping-Malls gewesen. Also hier so kleine Lädchen, dann auch einige größere Restaurants.
8: Sagt Axel Stelter. Er ist der Projektleiter von Karls Erdbeerhof in Kalifornien. Der Mann aus Rostock-Lage ruderte früher in der Jugend in der Weltspitze, ehe er in San Francisco als Architekt Hochhäuser baute. Jetzt macht der Mecklenburger also in Sachen Erdbeeren.
9: Der Plan hier ist, dass wir uns Erdbeerbauer suchen, mit dem wir zusammenarbeiten, um dann wirklich permanent frische Erdbeeren zu bekommen und wo wir dann auch sagen können, hey, die kommen aus Oxnard und damit machen wir hier die Marmelade. Da haben wir auch schon gute Gespräche, gute Partner gefunden, die das mit uns machen.
8: Oxnard bezeichnet sich selbst gern als Erdbeer-Welthauptstadt.
9: Wie teuer dann ein Glas Erdbeermarmelade wird, das wird wahrscheinlich schon ein bisschen teurer im direkten Vergleich zu Deutschland, aber es wird sich dann hier natürlich genau in dem Markt Markt einordnen, wo es sich auch in Deutschland einordnen würde.
8: Und genau da setzt Karls an. Während eine Familie bei einem Besuch in einem normalen Freizeitpark in Kalifornien gut und gerne ein paar hundert Dollar los wird, ist der Eintritt bei Karls frei. Und auch Parkgebühren soll es keine geben.
9: Ich finde es enorm mutig, also jeden Tag, jede Sekunde. Gleichzeitig sehe ich aber auch diese unendliche Möglichkeit, weil Kalifornien und auch der Rest Amerikas natürlich enorm auf dieses etwas teurere Entertainment getrimmt ist.
8: Wir schlendern weiter zur Marina, die ebenfalls zum Grundstück gehört. Axel Stelter löst ein kleines Elektroboot vom Kai, tuckert los und schaut in die Zukunft. Und die heißt Olympia 2028 in Los Angeles.
9: Jetzt haben wir zum Beispiel das deutsche Kanu-Team, das Olympia-Team. Die waren hier auch, wie wir jetzt gerade, haben eine Tour gemacht und wir haben denen das verkauft und gesagt, hey, kommt doch her für die Olympiade und die machen jetzt ihre vorolympischen Trainingcamps hier alle.
8: Eine Menge Pläne also. Aber irgendwie scheint schon jetzt aus Kalifornien ein kleines bisschen Kalifornien geworden zu sein.
3: Und das war mein lieber Kollege Christian Schewe. Karls Erdbeerhof geht nach Beautiful California. Richtig schön. Ja, schauen wir auf das Wetter bei uns in Mecklenburg-Vorpommern. Das ist auch richtig schön. Ist einiges los auch. Der traditionelle Altweiber-Sommermarkt zum Beispiel auf der Burg Stargard. Heute den ganzen Tag noch regionale Produkte, Handwerkskunst natürlich, Kinderbespaßung inklusive auch das Agroneum Alt-Schwerin. Hat ordentlich was los heute. Schmiedeworkshops zum Beispiel. Da kann man mal so ein bisschen was ausprobieren, ne, an den historischen Schmieden. Und natürlich auch, wie gesagt, selber eben machen. Bei dem Wetter richtig toll heute. 20 Grad in Ludwigslust. Wir haben 18 Grad in der Min und 17 Grad in Ribnitz-Damgarten. Bis zu 23 sind heute ja noch drin. Es ist und bleibt sehr, sehr schön heute. Auch in der Nacht ändert sich wenig, bleibt trocken bei so 13 bis 10 Grad. Und morgen am Montag geht spätsommerlich, frühherbstlich weiter. Sonnenschein, Wolken bis zu 24 Grad. 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A19 haben wir Rostock Richtung Berlin. Da haben wir noch die Baustelle zwischen Waren und Wittstock. Aktuell stockt es da auf 4 Kilometern. Gut eine halbe Stunde mehr mitnehmen. Dann geht es hier auf die B321. Kriewitz-Schwerin, die Strecke zwischen dem Abzweig Muchelwitz und dem Abzweig Suko. Aktuell noch gesperrt wegen Bergungsarbeiten in beiden Richtungen. Das sollte sich aber in den nächsten Minuten dann auch geklärt haben. Wir haben nämlich bei der Polizei noch mal nachgefragt. Da musste ein spezieller Kran noch geholt werden. Und wir schauen auch noch mal in den Kreis Rostock. Die Schwaner Straße, die ist aktuell auch noch gesperrt zwischen Wolken und Bützow wegen eines Feuerwehreinsatzes. Und geblitzt wird auch noch auf der A24, zweimal Richtung Berlin, im Dreieck Wittstock-Dosse einmal und Höhe Pritzwalk und Richtung Hamburg zwischen Zarrentin und Gudow steht der Anhänger. Auf der B5 in Fellahn Richtung Ludwigslust, auf der B105 in Altheide Richtung Rostock, dann B111 in Griebow beidseitig, B191 zwischen Spornitz und Parchim, dann B198 Klein-Trebow Richtung Wesenberg, der Anhänger am Ortsausgang Karlshöhe Richtung Neubrandenburg, zweimal auf Rügen, nee, nur noch einmal, nämlich am Ortsausgang Neumukran Richtung Sassnitz zwischen Röbel und Sitow, der Anhänger auch in Rostock noch Röversheger Chaussee stadteinwärts und in Wismar in der Wasserstraße Höhe Busbahnhof. Dankeschön an Ingo und Peggy, die sich hier heute schon bei mir gemeldet haben. Oder auch die liebe Gitti. Haben sie alle gemacht über die NDR-MV-App. Da können sie auch easy peasy mal eine Sprachnachricht schicken. Oder sie klingeln durch 0800 5959 100. Ist ja kostenlos.
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3: Und dem Lieblingsmix hier am Sonntagmittag. Wir spielen die aktuellen Hits, wir spielen die deutschen und wir spielen die Kulthits. Und vor allem geht's jetzt ab hier in die 90er. Inner Circle, Games People Play, das drehe ich jetzt hier auf.
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1: Ja, die Volleyballer des PSV Neustrelitz erleben einen, so einen richtigen Terminstress, muss man sagen. Ne? Jetzt gibt's ja das, die kurze Sportupdate hier mit Hannes Vogt aus unserer Sportredaktion. Und Hannes, gestern waren sie noch in der zweiten Liga aktiv und heute steht Landespokal auf dem Programm. Was erwartet die Neustrelitz denn heute da?
2: Ja, seit 12 Uhr spielt der PSV in der heimischen Strelitzhalle im Halbfinale des Landespokals gegen den Drittligisten Warnemünde 2. Sollten sie das gewinnen, stehen sie ab 16 Uhr im Finale. In diesem Wettbewerb sind die Neustrelitzer nämlich auch Volleyball-Titelverteidiger. Hm. Und wie du schon sagtest, gestern hatte der PSV auch ein Spiel, allerdings verlief das nicht so erfolgreich. In der zweiten Volleyball-Bundesliga haben sie mit 2:3 nach Sätzen beim Tabellenführer in Braunschweig verloren. Damit wurden alle drei bisherigen PSV-Saisonspiele im Tiebreak entschieden. Einmal konnten die Neustrelitzer gewinnen, zweimal unterlagen sie. In der Tabelle stehen sie aktuell auf Platz 6.
1: So, und Hannes, auch die Rostocker Sirius müssen ja heute ran. Ich freue mich ja immer ganz besonders, und zwar in der Basketball-Bundesliga. Gegen wen geht's denn eigentlich, sag mal?
2: Im Nordduell und genau wie in der PSV gestern auch gegen Braunschweig in Braunschweig. Mhm. Und für die Rostocker gilt es nun am dritten Spieltag der Basketball-Bundesliga endlich über volle Distanz Basketball auf hohem Niveau zu spielen. Denn in den ersten beiden Spielen gab es zwar einen Sieg und eine Niederlage. Identisch war jedoch, dass die Seawolves nach komfortablen Führungen erheblich nachgelassen und am Ende unkonzentriert gewirkt haben. Der heutige Gegner aus Braunschweig war an der vergangenen Saison sportlich zwar abgestiegen, darf aber aufgrund einer Wildcard nun doch in der Bundesliga mitspielen und ist mit einer rundum erneuten Mannschaft so gut in die neue Saison gestartet und konnte auch zuletzt gegen Trier gewinnen. Eine gute Defensive der Rostocker soll heute der Schlüssel zum Auswärtssieg in Braunschweig sein und um 15 Uhr geht's dort los.
1: Da freuen wir uns natürlich ganz besonders, also ich jetzt vor allem, wir drücken nur die Daumen.
2: Jawohl.
1: Und hier im Lieblingsmix spielen wir natürlich die aktuellen Hits, die deutschen und die Kulthits. Ab geht's in die 80er. Die meisten 80er hören sie nämlich nur bei uns, bei NDR1 Radio MV. Fine Young Cannibals, She Drives Me Crazy. Einen richtig schönen sonnigen Sonntag.

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3: Und wir gucken jetzt mal auf dieses fantastische Wetter in Mecklenburg-Vorpommern mit unserem Wetterexperten Stefan Kreibum. Stefan, es ist herrlicher Sonnenschein. Sag mal, wie lange bleibt uns das denn noch so erhalten? Wir wollen jetzt hier ordentlich ein paar Tage hören.
4: Ja, im Grunde schon. So ein paar Tage wird es schon auch freundlich sein, wenngleich es nicht durchweg sonnig ist in den nächsten Tagen. Aber unterm Strich ist es freundlich. Und vor allem, es ist warm. Und so einen Tag haben wir ja auch heute jetzt. Also, wobei heute jetzt der Sonnenschein natürlich deutlich überwiegt. Es ist einfach sonnig. Im ganzen Land blauer Himmel. Bleibt auch so heute Nachmittag. Da trauen sich höchstens mal kleine schönen Wetterquellwölkchen mal irgendwo kurz zu entstehen. Das war es aber auch dann schon. Und die Temperatur steigt jetzt immer weiter an. Wir kriegen so von Usedom bis Hittensee so 17 bis 19 Grad, sonst wären 20 bis 23 und nach Westen hin auch 23 oder 24 Grad in der Spitze. Das ist knapp unter dem Allzeitrekord für einen 27. September. Da hatten wir aber 2023 und 1947 schon mal 25 Grad. Und das werden wir heute wohl nicht ganz schaffen.
3: Okay, geht es denn so, ich sag mal, sommerlich, herbstlich weiter in der kommenden Woche? Wird es wirklich golden oder...
4: Ja, es gibt bis mindestens Mittwoch drei trockene Tage am Stück. Wie gesagt, es wird nicht nur durchweg sonnig sein. Es werden schon mal ein paar Wolkenfelder durchziehen gelegentlich, dass mal zeitweise ein bisschen wolkiger ist, aber immer wieder ist Sonne mit dabei. Unterm Strich freundlich, trocken und auch mild die Nächte. Nicht mehr so kalt wie vergangene Nacht, hatten wir 3 Grad in Bad. Das haben wir erstmal nicht. Meist so 13 bis 10 Grad nachts und die Tagestemperaturen bewegen sich so in der Spanne. Ostküste Vorpommern knapp unter 20 Grad, sonst so 21 bis bei längerem Sonnenschein mal bis an die 25 Grad ran. Leichte Abkühlung vielleicht Richtung Wochenmitte, aber unterm Strich einfach warm.
3: Stefan, so wollen wir das. Ich danke dir und wünsche dir erstmal noch einen sonnigen Sonntag, du.
4: Gleichfalls, danke. Tschüssing.
3: Wir gucken auf die Straßen. 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Es geht auf die A19 Rostock Richtung Berlin. Zwischen Waren und Wittstock stockt es auf 4 Kilometern. Da gut 20 Minuten bis eine halbe Stunde mehr mitnehmen. Es staut sich auch auf der A20 Richtung Lübeck, nämlich aufgrund der Baustelle kurz hinterm Kreuz Wismar. Da eine Viertelstunde mehr Zeit einplanen. Und dann haben wir natürlich noch den Stau in Rostock, der Baustelle wegen ab Holbeinplatz bis zur Warnowstraße stadtauswärts plus 20 Minuten. Wir bleiben mal gleich in Rostock. Die Schwaner Straße, die ist nämlich zwischen Wolken und Bütze auch noch gesperrt in beiden Richtungen wegen des Feuerwehreinsatzes. Und die B321 haben wir auch noch zwischen Kriwitz und Schwerin, zwischen dem Abzweig Muchelwitz und dem Abzweig Suko haben wir auch noch die Bergungsarbeiten in beiden Richtungen. Wenn wir jetzt die Freigabe haben, hören Sie es natürlich gleich bei uns. So, und geblitzt wird auch noch auf der A24 zweimal Richtung Berlin. Einmal im Dreieck Wittstock-Dosse und Höhe Pritzweig und Richtung Hamburg zwischen Zarrentin und Gudow. Auf der B5 in Villaren Richtung Ludwigslust. Auf der B105 in Altheide Richtung Rostock. Auf der B111 in Griebow beidseitig. Dann geht's auf die B191 zwischen Spornitz und Parchim. B198 Klein-Trebow Richtung Wesenberg. Am Ortsausgang Karlshöhe Richtung Neubrandenburg zwischen Röbel und Sito in Rostock. Nicht in Rostock, sondern in Rostock, Röversheger Chaussee statt einwärts, der Blitzanhänger und in Wismar, in der Wasserstraße Höhe Busbahnhof. Und Dankeschön an Marcel und Anja, die sich hier heute schon bei mir gemeldet haben. Machen Sie es doch ganz genauso wie die. Klingeln Sie hier durch 0800 5959 100 oder schicken fix eine Sprachnachricht über die NDR MV App. Und hier geht's jetzt ab with the Hollies, ein Kulthit in ihrem Lieblingsmix. I'm down.
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0: Mix bei NDR 1 Radio MV am Sonntagmittag. Es ist herrlich draußen. Und was in Ihrer Region, in Ihrer Nachbarschaft passiert ist in den vergangenen Stunden und Tagen, das hören Sie jetzt.
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2: Mit Sophie Jung, guten Tag. Die Hansestadt Wismar kommt mit ihrem gesamten Vermögen auf einen Wert von rund 1 Milliarde Euro. Das zeigt der sogenannte Gesamtabschluss für 2024, der jetzt der Bürgerschaft vorgelegt wurde. Dafür hat die Stadt erstmals zusammengerechnet, welche Vermögenswerte Wismar gehören. Etwa Gebäude, Grundstücke, Fahrzeuge, Kunstwerke und städtische Unternehmen. Wismar ist nach eigenen Angaben die erste Kommune dieser Größenordnung in Mecklenburg-Vorpommern, die einen solchen Gesamtabschluss fertiggestellt hat. Künftig sollen die Zahlen auch Vergleiche mit anderen Kommunen ermöglichen. Der Bahnübergang Zickhusen an der B106 wird ab morgen für knapp 2 Wochen voll gesperrt. Grund sind Bauarbeiten der Deutschen Bahn. Betroffen ist die B106 zwischen dem Abzweig nach Wendisch-Rambo und Zickhusen in beiden Richtungen. Eine weiträumige Umleitung ist ausgeschildert. Zwischen Schwerin und Wismar kann alternativ die A14 genutzt werden. Auch bei den Regionalbussen von Nabus sind Umleitungen und Verspätungen möglich. Die Sperrung soll bis zum 8. Oktober dauern. In der Fußball-Oberliga hat gestern der FC Mecklenburg-Schwerin auswärts beim BSV Eintracht Mahlsdorf mit 1:3 verloren. Zur Halbzeit lagen die Schweriner bereits mit 0:2 zurück. Nach einem weiteren Gegentreffer in der zweiten Hälfte gelang Taiwo in der Nachspielzeit der Anschlusstreffer zum 1:3 Endstand.
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0: Und ich sag mal, eine schöne Mittagszeit. Bon Appetit, gleich 13 Uhr.
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0: Bei mir jetzt Sandra Luna aus der Nachrichtenredaktion. Und Sandra, dicker Rauch derzeit ja in der Region Bützow. Sandra, was brennt denn da eigentlich?
1: Also die Polizei spricht von einem Autohaus bzw. einer Werkstatt. Die Feuerwehr ist da seit dem Morgen im Einsatz. Und der Qualm, der ist inzwischen so stark, dass Anwohner Fenster und Türen zumachen sollen. Da brennen offenbar auch Altreifen. Menschen wurden nach jetzigem Stand nicht verletzt. Allerdings war der Eigentümer der Werkstatt wohl in dem Gebäude. Da geht es noch um den Verdacht auf Rauchgasvergiftung. Die Schwaner Straße, die ist in beiden Richtungen voll gesperrt. Was das Feuer ausgelöst hat, das weiß man noch nicht. Vor der polnischen Insel Wolin unter dem Meeresgrund der Ostsee sollen rund 22 Millionen Tonnen Erdöl liegen. Für eine Erdölförderung vor Swinemünde wird gerade die umweltrechtliche Prüfung vorbereitet. Einzelheiten von Mathis Klemme aus dem Vorpommern-Studio.
2: 6 Kilometer vor Swinemünde soll eine 10 Hektar große künstliche Bohrinsel mit Wellenbrecher und Hafen gebaut werden. Mit dem Bau befürchten Umweltverbände und die Gemeinde Heringsdorf auf deutscher Seite erhebliche Risiken. Sollte es zu einer Havarie bei der Förderung kommen, könnten täglich bis zu 3000 Liter Öl in die Ostsee gelangen, sagte der Jurist der Gemeinde Nagi. Das gehe aus Unterlagen polnischer Behörden hervor. Somit seien nicht nur Zugvögel, Kegelrobben und Schweinswale in der Pommerschen Bucht gefährdet, auch der Tourismus auf Usedom. Derzeit ist die Gemeinde an der Vorbereitung des Genehmigungsverfahrens beteiligt. Wann die umweltrechtliche Prüfung startet, ist noch nicht klar.
1: Das Kunstmuseum Ahrenshoop zeigt zurzeit Malerei aus der Künstlerkolonie Katwijk. Ähnlich wie Ahrenshoop zog der niederländische Küstenort im 19. Jahrhundert viele, viele Künstler an. Juliane Vogt aus dem Vorpommern-Studio mit Einzelheiten.
3: Schon im 17. Jahrhundert wurde der Fischerort von Künstlern entdeckt. Vor knapp 150 Jahren aber wurde Katwijk zu einer Künstlerkolonie, denn viele Maler und Malerinnen siedelten sich dort auch an. Bilder, die jetzt bis März 2027 im Kunstmuseum zu sehen sind, zeigen Ansichten der Landschaft, aber auch Porträts der Einwohner des Dorfes sowie das einfache und harte Leben der Menschen.
1: Zum Sport. Heute Abend ja Fußball. Das Heimdebüt von Jürgen Klopp. 20.45 Uhr gegen Griechenland. Vorher, nämlich schon ab 15 Uhr, müssen die Basketballer von den Rostock Seawolves im Nordduell in Braunschweig antreten. Aus der Sportredaktion Tobias Blank.
4: Für die Rostocker gilt es endlich, über die volle Distanz Basketball auf hohem Niveau zu spielen. In den ersten beiden Partien gab es zwar einen Sieg und eine Niederlage. Identisch war jedoch, dass die Seawolves nach komfortablen Führungen erheblich nachgelassen haben und am Ende unkonzentriert wirkten. Der heutige Gegner aus Braunschweig war in der vergangenen Saison sportlich abgestiegen, darf aber aufgrund einer Wildcard nun doch weiter in der Bundesliga mitspielen. Und mit einem rund erneuerten Kader ist die Mannschaft gut in die neue Spielzeit gestartet und konnte gegen Trier gewinnen. Eine gute Defensive der Rostocker soll heute der Schlüssel sein zum Auswärtssieg bei den Löwen in Braunschweig.
0: Und da drücken wir auf jeden Fall die Daumen, dass das Ganze klappt. Wir schauen mal auf das Wetter für uns in Mecklenburg-Vorpommern. Das spielt ja schon mal auf jeden Fall mit. Ne? 21 Grad zurzeit in Parchim. Wir haben 19 Grad aktuell in Stralsund. Und dann schauen wir hier nochmal Richtung Pasewalk. Da sind wir auch gerade bei 20 Grad. Maximal 23 bekommen wir heute, den ganzen Tag Sonnenschein, höchstens so ein paar lockere Wolken. Auch in der kommenden Nacht ist das dann meist ja, klar eigentlich, bleibt vor allem auch trocken bei so 13 bis 10 Grad. Nicht mehr ganz so frisch, ne, wie in der vergangenen Nacht. Und morgen am Montag geht's herrlich weiter bei bis zu 24 Grad. 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So ist schon ein bisschen was los hier. A19 erstmal Rostock Richtung Berlin. Zwischen Waren und Wittstock stockt es immer noch auf 4 Kilometern. Da auf jeden Fall so ja 20 Minuten, 30 Minuten mehr mitnehmen. Dann haben wir noch einen Stau auf der A20 Richtung Lübeck aufgrund der Baustelle. Kurz hinterm Kreuz Wismar, da gut eine Viertelstunde mehr Zeit einplanen. Und natürlich auch den Stau in Rostock wegen der Baustelle. Ab Holbeinplatz bis zur Warnowstraße stadtauswärts gut 20 Minuten mehr mitnehmen. Dann hat uns die liebe Claudia über die NDRMV-App noch geschrieben. Es gibt nämlich ein Problem auf der Landstraße 35 am Ortsausgang Jamen Richtung Greifswald. Auf der gesamten Penebrücke sind nämlich diese Begrenzungspfähle zur Fahrbahn verbogen, teils auch wirklich zum rechten Winkel. Sie schreibt, das ist richtig, richtig gefährlich. Also wenn Sie da unterwegs sind, fahren Sie bloß vorsichtig. Und wie gerade schon bei Sandra noch in den Nachrichten gehört, es gilt ja immer noch, dass Anwohner Fenster und Türen geschlossen halten sollen im Kreis Rostock. Die Schwaner Straße, die ist nämlich zwischen Wolken und Bützow noch wegen des Feuerwehreinsatzes in beiden Richtungen gesperrt. So, und geblitzt wird auch noch auf der A24, einmal Richtung Berlin im Dreieck Wittstock-Dosse und auch Höhe Pritzwalk. Dann auf der A24 Richtung Hamburg zwischen Zarrentin und Gudow. Auf der B5 in Fellan Richtung Ludwigslust, auf der B105 in Altheide Richtung Rostock, auf der 111 in Griebo beidseitig, dann B191 zwischen Spornitz und Parchim. B198, Klein-Trebbow Richtung Wesenberg, am Ortsausgang Karlshöhe Richtung Neubrandenburg zwischen Röbel und Sito der Anhänger. In Rostock auch Röversheger Chaussee stadteinwärts und in Wismar in der Wasserstraße Höhe Busbahnhof steht der Anhänger. Wenn Sie auch noch einen Blitzer entdeckt haben oder gerade völlig entnervt im Stau stehen, geht gar nichts weiter, dann klingeln Sie hier durch, geben kurzes Update 0800 59 59 100 oder schicken gerne mal eine Nachricht, wie die Claudia das gemacht hat, auch gerne als Sprachnachricht über die NDR MV-App.
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0: Und dem Lieblingsmix bei NDR 1 Radio MV. Die Kulthits, die deutschen Hits und vor allem auch die aktuellen. Ne? Axwell in Ingrosso. More than you know.
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NDR 1 Radio MV ist der Lieblingsmix natürlich auch am Sonntagnachmittag. Die aktuellen Hits, die deutschen Hits und natürlich die Kulthits und die meisten 80er, die gibt's ja nur bei uns. Und den liebe ich, der macht gute Laune. Tina Charles, I love to love, but my baby loves to dance.

hat jede Stunde ein deutscher 80er in ihrem Lieblingsmix bei NDR1 Radio MV. Am Sonntagnachmittag bei uns hören Sie auch die aktuellen und die Kulthits, zum Beispiel auch die großartigen 90er. Und der kommt jetzt von einer Sängerin, die sich einfach mal einreiht in die größten Musiker aller Zeiten. Jackson 5, Diana Ross and the Supremes oder auch Marvin Gaye. Sie waren alle unter Vertrag bei Motown Records und sie eben auch. Shanice, I love your smile. Jetzt in ihrem Lieblingsmix bei NDR 1 Radio MV am Sonntag.

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2: Das Wetter für uns in Mecklenburg-Vorpommern könnte nicht schöner sein. So viel Sonnenschein, Temperaturen gerade bei 20 Grad in Güstrow. Wir haben 17 Grad in Bergen auf Rügen und 19 Grad gerade in Ahlbeck auf Usedom. Bis zu 23 gibt es ja heute mancherorts noch den ganzen Tag Sonne. Ja, was soll ich sagen? In der kommenden Nacht bleibt es auch trocken. 13 bis 10 Grad, nicht mehr ganz so frisch wie vergangene Nacht. Und der Drei-Tage-Trend ja morgen. Am Montag geht es genauso herrlich weiter mit bis zu 24 Grad. Auch am Dienstag Sonne, ein paar Wolken, bis zu 25 Grad, vor allem so im Westen des Landes. Richtung Vorpommern sind wir bei um die 20 Grad. Und Mittwoch und Donnerstag sieht es genauso schön aus, ne? Bis zu 24 Grad, herrlich. 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Wir starten mit der A19 Rostock Richtung Berlin. Zwischen Waren und Wittstock aktuell immer noch 4 Kilometer stockenden Verkehr haben wir da. Gut, ja, 20 Minuten auf jeden Fall mehr mitnehmen. Dann geht's auf die A20 Richtung Lübeck. Da haben wir die Baustelle kurz hinterm Kreuz Wismar. Da sind es gerade 10 Minuten mehr, die Sie mehr mit einplanen müssen. Und den Stau auch noch in Rostock wegen der Baustelle ab Hohlbeinplatz bis zur Warnowstraße stadtauswärts eine Viertelstunde mehr mitnehmen. So, und dann haben wir auf jeden Fall noch gerade eine Nachricht bekommen über die NDR-MV-App, nämlich in Bützow, wo wir die Sperrung hatten wegen des Feuerwehreinsatzes. Die ist jetzt wohl aufgehoben, der Einsatz soweit erstmal beendet. Das heißt, da müsste es jetzt auch weitergehen. Wenn Sie noch eine andere Info haben, auf jeden Fall ja immer her damit. Und geblitzt wird natürlich auch noch, und zwar auf der A24 Richtung Berlin, im Dreieck Wittstock-Dosse und auch Höhe Pritzweig und Richtung Hamburg zwischen Zarrentin und Gudow. Auf der B5 in Fellan Richtung Ludwigslust, auf der B105 in Altheide Richtung Rostock, auf der 111 in Griebow beidseitig, B191 zwischen Spornitz und Parchim, dann B198 Klein-Trebbo Richtung Wesenberg. Es geht weiter am Ortsausgang Karlshöhe Richtung Neubrandenburg. Zwischen Röbel und Sito der Anhänger. Auch in Rostock immer noch Röversheger Chaussee stadteinwärts und in Wismar in der Wasserstraße Höhe Busbahnhof. Haben Sie auch noch einen Blitz entdeckt, stehen gerade im Stau, haben gerade einen Unfall gesehen, den wir noch nicht kennen. Dann klingeln Sie durch 0800 59 59 100. Dann sagen wir es allen anderen oder schicken fix auch gerne Sprachnachricht über die NDR-MV-App. Das geht natürlich auch jederzeit. Und die meisten 80er, die gibt es ja immer bei uns, bei NDR 1 Radio MV. Terence Trent, Darby, Sign Your Name.
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Was ein 70er, The Real Thing. You to me are everything in ihrem Lieblingsmix bei NDR 1 Radio MV. Die aktuellen Hits, die deutschen und die Kulthits. Und ab geht's in die 90er. Herzschmerz mit Bryan Adams und Please Forgive Me. Ganz entspannte Musik hier am sonnigen Sonntag. Machen sich das richtig schön heute.

Und mit dem 80er bei NDR 1 Radio MV verabschiede ich mich hier. Es war ein richtig schöner Vormittag mit Ihnen an diesem Jahr, letzten September-Sonntag in diesem Jahr. Hier geht's natürlich jetzt weiter mit dem Lieblingsmix am Nachmittag. Und meiner lieben Kollegin Katrin Feistner, das wird richtig gut. Ich sag tschüss, es war schön. Und hier geht's jetzt weiter mit Shakira und Gypsy. Machen sich das ja schön sonnig, entspannen Sie sich. Morgen geht ja wieder der Ernst des Lebens los, nicht?

0: es ist 14 Uhr. Hallöchen.
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0: Im Aktuellstudio heute Sandra Luna. Es brennt in Bützow, Sandra. In einigen Teilen der Stadt riecht man das auch. Was ist da inzwischen bekannt?
2: Also das Feuer ist heute Morgen in einer Autowerkstatt ausgebrochen. Also die Polizei spricht von einem Autohaus mit angeschlossener Werkstatt. Und wer in der Gegend wohnt, der sollte, wenn noch nicht geschehen, Fenster und Türen zumachen. Aus der aktuellen Redaktion Sven-Peter Martens.
3: Die Feuerwehr ist seit dem Vormittag mit 95 Feuerwehrfrauen und Männern im Einsatz. Neben dem Autohaus brennen offenbar auch Altreifen. Menschen wurden nach jetzigem Stand nicht verletzt. Der Eigentümer der Werkstatt war bei Brandausbruch in dem Gebäude. Er wurde auf Verdacht auf Rauchgasvergiftung untersucht. Der bestätigte sich aber nicht, so ein Polizeisprecher. Was das Feuer ausgelöst haben könnte, steht noch nicht fest. Sobald die Brandstelle etwas abgekühlt ist, wird die Kriminalpolizei mit ihren Ermittlungen vor Ort beginnen. Aktuell geht die Polizei vom Verdacht der fahrlässigen

0: Brandstiftung aus.
1: Polen bereitet eine umweltrechtliche Prüfung für eine Erdölförderung vor Swinemünde vor. Dort sollen rund 22 Millionen Tonnen Öl liegen. Eine kanadisch-polnische Firma will dieses Vorkommen nutzen. Dazu wolle man eine Bohr- und Förderinsel mit Hafen und Wellenbrecher bauen. Außerdem müsse die Fahrrinne vertieft werden. Die Nachbargemeinde Heringsdorf und auch Umweltschützer sehen das Projekt kritisch. Man fürchte negative Folgen für verschiedene Ökosysteme und auch für den Tourismus. Einzelheiten zu den Plänen und auch zu den Bedenken finden Sie online auf ndr.de/mv. Knapp 1 Milliarde Euro. So groß ist die Bilanz der Hansestadt Wismar, wenn man alles zusammenrechnet, was der Stadt gehört. Die Bürgerschaft hat diese erste Gesamtrechnung gerade abgeschlossen. Sophie Jung aus dem Mecklenburg-Studio mit den Einzelheiten.
2: Dazu gehören neben der Stadtverwaltung auch die städtischen Unternehmen und weitere Beteiligungen, Stand Ende 2024. Vorgeschrieben ist die Rechnung in der Kommunalverfassung des Landes. Die Milliarde ist allerdings nicht der Wert der Stadt, denn darin stecken auch Schulden, allein rund 230 Millionen Euro an Krediten. Bürgermeister Frank Junge sagt, der Abschluss zeige ein Gesamtbild davon, wie leistungsfähig die Stadt ist. Wismar sei die erste Kommune ihrer Größe in Mecklenburg-Vorpommern, die so eine Bilanz vorlegt. Andere Städte sollen bald folgen. Dann seien Vergleiche möglich.
1: So, eine Stunde noch, dann geht es los, das Mitfiebern mit den Rostock Seawolves in der Basketball-Bundesliga. Die spielen auswärts in Braunschweig. Und auch Fußballfans kommen heute auf ihre Kosten. Jürgen Klopp nämlich, der steht vor seinem ersten Heimspiel sozusagen als Fußball-Bundestrainer in Augsburg, trifft die deutsche Nationalmannschaft auf Griechenland. Aus Augsburg, Thomas Kunze.
3: Es sind dann doch ein paar mehr Veränderungen, die Bundestrainer Jürgen Klopp da vornehmen wird bei seinem Heimdebüt in Augsburg. Der Wechsel im Tor zwischen Marc-André Ter Stegen und Alexander Nübel war geplant und hat keine Leistungsgründe. Genauso wie der Umstand, dass Nico Schlotterbeck in der Innenverteidigung eine Pause bekommt und nicht im Kader steht. Für den Dortmunder wird sehr wahrscheinlich Jan-Aurel Bissek auflaufen. Der 26-Jährige von Inter Mailand ist seit Wochen in Topform und ein extrem interessanter Spieler. Im Sturm dürfte zudem Younes Etnutaleb beginnen, der beim 1:1 in Amsterdam Kai Havertz nach dessen Verletzung ganz gut vertreten hat. Das Augsburger Stadion ist selbstverständlich ausverkauft. Nach 25 Jahren sind bei dieser Partie mal wieder Stehplätze erlaubt.
4: Und hier ist das Wetter für uns in Mecklenburg-Vorpommern. Ja, das ist nochmal richtig schöner Spätsommer bei uns im Land. Mit 8 bis 11 Stunden Sonnenschein heute und 19 bis 23 Grad Höchstwerten. Die haben wir fast geknackt. Also zumindest 22 Grad jetzt in Boitzenburg, 19 Grad in Heiligendamm und Ueckermünde meldet 20 Grad zur Stunde. Die kommende Nacht, die wird nicht mehr so kühl wie die vergangene Nacht. Da hatten wir teilweise noch 3 Grad hier und da. Also wir sind wieder zweistellig unterwegs mit 13 bis 10 Grad und der Wind, der bleibt schwach, auf den Inseln mäßig bis frisch aus Südost bis Süd. Und morgen der Wochenstart wird genauso schön bei 20 bis 24 Grad. NDR 1 Radio MV, der zuverlässigste Verkehrsservice für uns in Mecklenburg-Vorpommern. Da gibt es eine Meldung für die A19 in Richtung Berlin zwischen Waren und Wittstock. 4 Kilometer stockender Verkehr. Dann geht es weiter mit der A20. Da staut es sich Richtung Lübeck aufgrund einer Baustelle kurz hinterm Kreuz Wismar. 10 Minuten mehr Zeit müssen Sie hier einplanen. Dann haben wir auch Stau in Rostock. Dort staut es sich am Holbeinplatz bis zur Warnowstraße stadtauswärts. Plus 15 Minuten. Und was für den Landkreis Rostock eine Sperrung, weil hier gerade Bergungsarbeiten laufen. Da haben wir aber demnächst die gute Nachricht, dass das vielleicht wieder frei wird. Also die Polizei meinte, so 20 bis 30 Minuten wird es dauern. Noch. Geblitzt wird aktuell auf der A24 Richtung Berlin im Dreieck Wittstock-Dosse, A24 Richtung Hamburg zwischen Zahntin und Gudow, A24 Richtung Berlin-Höhe Pritzwalk, B5 in Fellan Richtung Ludwigslust, B105 in Altheide Richtung Rostock, B111 in Griebow beidseitig, B191 zwischen Spornitz und Parchim. Blitzer auf der B198 Klein-Trebbow Richtung Wesenberg, Ortsausgang Karlshöhe Richtung Neubrandenburg, Achtung zwischen Röbel und Sito, in Rostock Röversheger Chaussee stadteinwärts und in Wismar Wasserstraße Höhe Busbahnhof. Vielen Dank fürs Melden an Peggy und Ingo heute schon. Staus und Blitzer melden Sie ja immer kostenlos bei uns in der NDRMV-App. Oder Sie klingeln einfach durch unter 0800 59 59 100.
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4: Wünscht Katrin Feistner. Und jetzt geht es ganz entspannt in diesen Sonntagnachmittag mit einer Rockband, ja, die auch sanfte Töne kann. Hier ist Chicago mit dem Kulthit If You

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Ach, am Sonntagnachmittag mit Tina Turner. I don't wanna lose you. Heute ist der 27. September, ein Sonntag, an dem sich Millionen Zuschauer eigentlich wieder auf einen Tatort im Ersten freuen. Aber heute müssen Krimi-Fans umplanen. Zur gewohnten Sendezeit um 20.15 Uhr gibt es keinen neuen Fall. Stattdessen Fußball mit dem Spiel Deutschland gegen Griechenland 20.45 Uhr. Für das Team von Bundestrainer Jürgen Klopp ist es das erste Heimspiel der neuen Nations League-Saison. Und ganz auf den Tatort verzichten müssen Krimi-Fans aber nicht. Das ist die gute Nachricht, denn WDR und SWR springen mit älteren Fällen ein. Und zur Not ginge ja auch die ARD-Mediathek. Da gibt es eine Menge alte Fälle zum Gucken. Und die Pause, die ist ja auch nur eine Woche. Das ist ein Klacks. Nächsten Sonntag ist alles wieder wie immer.

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2: Das Wetter für uns in Mecklenburg-Vorpommern. Ja, heute macht nicht nur Angeln Spaß. Heute macht auch Spaß, Eis zu essen, spazieren zu gehen, sich aufs Fahrrad zu schwingen, einfach irgendwie sich draußen bewegen. Denn es gibt viel Sonnenschein, kaum Wolken, damit ist es trocken. Wenig Wind auf den Inseln, 19 Grad. Der Maxi-Wert ansonsten 23 Grad in der Spitze. Aktuell 20 in Molchin, 21 Grad in Uzedl und Malles hat 22 Grad. Herrlich. Da gönnen wir uns doch auch gerne so ein bisschen Schlagsahne auf ein Stück Pflaumenkuchen, oder? Was denken Sie darüber? Der 3-Tage-Trend nach einer klaren Nacht bei 10 Grad im Durchschnitt warten noch mal 3 tolle Spätsommertage. Da können Sie noch mal einen Grill anschmeißen mit Sonne und lockeren Wolken und bis zu 24 Grad. Kurz nach 3:30, der zuverlässigste Verkehrsservice für uns in Mecklenburg-Vorpommern. Wir haben die A19 Rostock Richtung Berlin am Start. Zwischen Waren und Wittstock 4 Kilometer stockender Verkehr und dementsprechend mehr Zeit. Baustellenstau auch auf der A20 Richtung Lübeck und zwar kurz hinterm Kreuz Wismar. 10 Minuten mehr Zeit hier. Stau in Rostock zwischen Holbeinplatz und Warnowstraße stadtauswärts. 15 Minuten mehr einplanen und nach dem Autohaus Brand in Bützow heute halten Sie am besten weiter Fenster und Türen geschlossen. Es riecht noch ganz schön dort. Geblitzt wird auf der A24 Richtung Berlin im Dreieck Wittstock-Dosse, A24 Richtung Hamburg zwischen Zahntin und Gudow, A24 Richtung Berlin-Höhe Pritzweig, B5 in Fellan Richtung Ludwigslust, B105 in Altheide Richtung Rostock, dann auf der B111 nicht so schnell in Griebo beidseitig, B191 zwischen Spornitz und Parchim, B198 Klein-Treppow Richtung Wesenberg, Ortsausgang Karlshöhe Richtung Neubrandenburg, Blitzer zwischen Röbel und Sito, in Rostock Röversheger Chaussee stadteinwärts und in Wismar Wasserstraße Höhe Busbahnhof. Haben Sie noch was entdeckt? Melden Sie es gerne kostenfrei. Staus und Blitzer melden Sie immer kostenlos in der NDR-MV-App oder Sie klingeln durch bei uns unter 0800 5959 100. Ich, Katrin Feistner, sage Danke im Voraus.
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0: Haben Sie das gehört? Diese Woche im Frühstücksclub bei NDR 1 Radio MV? Der neu gewählte Bürgermeister in Hanshagen bei Greifswald heißt Stefan Bürgermeister. Was Danja und Nils zu der Frage geführt hat, ja, wo passen denn Name und Beruf noch so wunderbar zusammen? In Neubrandenburg gibt es ja zum Beispiel den Zahnarzt Norbert Zahn.
1: In Rostock auch eine Küche, einen Chef, der heißt Koch. Und ist auch Koch.
2: Wir haben vor vielen, vielen Jahren mal in Bayern gewohnt. Und da, wo unsere Nachbarin hieß Fräulein Eierstock.
3: In Gadebusch gibt es eine Hebamme mit dem Namen Wohlgeboren. Und das fand ich so passend.
4: Ich habe in Gürn auf Rügen im Altenheim gearbeitet. Und in der Küche war eine Frau Gurke, eine Frau Mandel und eine Frau Pilz.
5: Und zwar habe ich einen Zahnarzt, der heißt Dr. Maul. Das ist so ein lustiger Zahnarzt, der nimmt dann jeden hier an.
0: Das hat Spaß gemacht mit Ihnen im Frühstücksclub. Und auch morgen geht die Woche wieder pünktlich um 5 Uhr los mit den beiden Danja Behm und Nils Sörens. Und nach einem Wochenende gibt es dann sicherlich auch wieder einiges zu beschnacken. Und ich habe jetzt übrigens auch noch einen Nachschlag in Sachen Name und Beruf. Hier ist Florian Künstler, der tolle Künstler, mit seinem deutschen Gänsehaut-Hit Weiße Haare. Musik.

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1: So, bis zu den 15 Uhr Nachrichten noch ein kurzer Sonntagsausflug in eine Stadt, die niemals zu schlafen scheint. Es geht nach Bangkok mit Murray Head und dem Kulthit One Night in Bangkok.

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0: Mit Sandra Luna die Nachrichten heute. Sandra, es gab ja einen ziemlich großen Brand in Bützow. Wie ist die Lage denn inzwischen?
2: Also zumindest gibt es keinen dicken Qualm mehr. Das Feuer war ja heute Vormittag in einem Autohaus mit Werkstatt ausgebrochen. Die Flammen, die konnte die Feuerwehr jetzt unter Kontrolle bringen. Sven-Peter Martens aus der aktuellen Redaktion. Was ist denn bis jetzt bekannt über den Brand?
3: Seit dem Vormittag waren teilweise bis zu 95 Feuerwehrfrauen und Männer in der Nähe der Schwaner Straße im Einsatz. Mit Hilfe einer Drehleiter haben sie von oben Löschwasser in das Innere der brennenden Werkstatt gespritzt. Das Dach ist eingestürzt. Es sind auch etliche Fahrzeuge durch das Feuer beschädigt worden, die in oder neben der Werkstatt standen. Menschen wurden nicht verletzt. Der Eigentümer der Werkstatt war bei Brandausbruch in dem Gebäude. Er wurde auf Verdacht auf Rauchgasvergiftung untersucht. Der bestätigte sich aber nicht, so ein Polizeisprecher. Die Ursache des Brandes ist

0: Noch nicht geklärt, die Kripo ermittelt. Aktuell geht die Polizei vom Verdacht der fahrlässigen Brandstiftung aus.
1: Vor der polnischen Insel Wolin unter dem Meeresgrund der Ostsee sollen rund 22 Millionen Tonnen Erdöl liegen. Und für eine Erdölförderung vor Swinemünde wird jetzt gerade die umweltrechtliche Prüfung vorbereitet. Einzelheiten von Mathis Klemme aus dem Vorpommern-Studio.
2: 6 Kilometer vor Swinemünde soll eine 10 Hektar große künstliche Bohrinsel mit Wellenbrecher und Hafen gebaut werden. Mit dem Bau befürchten Umweltverbände und die Gemeinde Heringsdorf auf deutscher Seite erhebliche Risiken. Sollte es zu einer Havarie bei der Förderung kommen, könnten täglich bis zu 3000 Liter Öl in die Ostsee gelangen, sagte der Jurist der Gemeinde Nagi. Das gehe aus Unterlagen polnischer Behörden hervor. Somit seien nicht nur Zugvögel, Kegelrobben und Schweinswale in der Pommerschen Bucht gefährdet, auch der Tourismus auf Usedom. Derzeit ist die Gemeinde an der Vorbereitung des Genehmigungsverfahrens beteiligt. Wann die umweltrechtliche Prüfung startet, ist noch nicht klar.
1: In einem Windpark in der Lausitz gehen heute die letzten Montagearbeiten an einem besonders hohen Windrad zu Ende. Die Konstruktion ist nach Angaben des Unternehmens 365 Meter hoch. In dieser Höhe weht der Wind stärker und regelmäßiger. Daher rechnen Ingenieure mit einer höheren Leistung. Der aus einem Gittergerüst bestehende Turm soll Strom für bis zu 7500 Haushalte liefern. Der Bundesverband Windenergie geht davon aus, dass es sich bei dem Pilotprojekt in Brandenburg sogar um das größte Windrad der Welt handelt. In Großbritannien hat es möglicherweise einen ernsten Zwischenfall nahe des Luftwaffenstützpunkts Fairford gegeben. Im Südwesten Englands hat die Polizei mehrere Männer festgenommen. Sie sollen gegen das Sprengstoffgesetz verstoßen haben. Mehrere Gebäude wurden evakuiert. Aus London Franziska Hoppen.
3: Die Antiterrorpolizei leitet nun die Ermittlungen zu den Festnahmen. Nach Medienberichten soll der Einsatz nicht auf Grundlage von Geheimdienstinformationen erfolgt sein. Das würde bedeuten, dass die Ermittler im Vorfeld keine Kenntnis von einem möglichen Anschlagsplan hatten. Welford befindet sich nur wenige Minuten vom Luftwaffenstützpunkt RAF Fairford entfernt. Dieser wird von den USA genutzt, um Angriffe auf iranische Raketenstellungen zu fliegen. Ob ein Zusammenhang besteht, ist derzeit nicht bestätigt.
4: Und hier ist das Wetter für uns in Mecklenburg-Vorpommern. Das Wetter gibt nochmal richtig Gas in Sachen Spätsommer mit 8 bis 11 Stunden Sonne heute. 19 bis 23 Grad an Höchstwerten. In der Spanne befinden wir uns auch. 22 Grad sind es jetzt in Penkun. Groß-Lüsewitz meldet zur Stunde 20 Grad. Und auch in Neubrandenburg eine 21 sogar. Die kommende Nacht, die wird nicht mehr so kühl wie die vergangene um 3 Grad. Wir sind wieder zweistellig unterwegs mit 13 bis 10 Grad. Also Fenster weit auflassen, gar kein Problem. Der Wind bleibt schwach, auf den Inseln mäßig bis frisch aus Südost bis Süd. Und morgen der Wochenstart, der wird genauso schön wie heute bei 20 bis 24 Grad. Der zuverlässigste Verkehrsservice für uns in Mecklenburg-Vorpommern mit Stau und stockendem Verkehr auf der A19 Rostock Richtung Berlin zwischen Waren und Wittstock. Dann die A20 Rostock Richtung Lübeck ist zwischen Doberan und Kröpelin wegen Reinigungsarbeiten im Moment gesperrt. Wir haben noch Stau in Rostock zwischen Holbeinplatz und Warnow. Straße stadtauswärts brauchen Sie 15 Minuten länger. Ja, und nach dem Autohausbrand, Sie haben es in den Nachrichten gehört, in Bützow, halten Sie am besten weiter Fenster und Türen geschlossen. Es brennt zwar nicht mehr und das ist alles unter Kontrolle, aber es riecht ja noch teilweise. Also das ist dann nicht ganz so schön, wenn Sie heute Abend ins Bett gehen und dann irgendwie nach Qualm riechen. Ne? Geblitzt wird auf der A24 Richtung Berlin im Dreieck Wittstock-Dosse. A24 Richtung Hamburg zwischen Zahntin und Gudow. A24 Richtung Berlin Höhe Pritzweig. B5 in Fellahn Richtung Ludwigslust. B105 in Altheide Richtung Rostock. B111 Blitzer in Grieborich, beidseitig sogar. B191, Achtung, zwischen Spornitz und Parchim. Auf der B198 Klein-Trebbow Richtung Wesenberg wird geblitzt. Dann zwischen Röbel und Sito. Auf Rügen, einmal zwischen Prora und Kikut und auch in Samtens Richtung Garz. Dann Obacht in Rostock, Röversheger Chaussee stadteinwärts. Blitzerortsausgang Usedom Richtung Murchin und in Wismar in der Wasserstraße am Busbahnhof. Vielen Dank fürs Melden. Staus und Blitzer melden Sie einmal kostenlos in der NDRMV-App oder Sie rufen durch unter 0800 59 59 100. Auch das geht.
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4: Oh ja, wirklich schön. Der Sonntag macht seinem Namen alle Ehre heute. Ich bin Katrin Feißner, begleite Sie gern bei allen schönen Aktivitäten, die Sie so machen. Und zwar mit der besten Musik.
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4: Keep Sonne, Sonning, das Wetter für uns in Mecklenburg-Vorpommern. Die Temperaturen aktuell, die Insel Föhl mit 17 Grad am Start, das ist auch irgendwie der Tiefstwert bei allen Werten gerade. Parchim 23 Grad, das ist der Höchstwert, also diese Spanne bedienen wir heute, 17 bis 23 Grad. Wismar liegt in der Mitte mit 21 Grad, heute viel Sonnenschein, kaum Wolken, damit trocken, wenig Wind auf den Inseln. Ja, bis 19 Grad in der Spitze und eben, wie gesagt, 23 Grad, ich wiederhole mich. Aber es ist so schön, man kann das gar nicht irgendwie genug oft sagen heute. Der 3-Tage-Trend nach einer klaren Nacht bei 10 Grad im Durchschnitt warten dann nochmal 3 tolle Spätsommertage mit ganz viel Sonne, Sonne, Sonne, Sonne, Sonne, Sonne, Sonne und lockeren Wolken bis zu 24 Grad morgen. Kurz nach 3:30 der Blick auf die Straßen, der zuverlässigste Verkehrsservice für uns in Mecklenburg-Vorpommern. A19 Rostock Richtung Berlin zwischen Waren und Wittstock, 4 Kilometer stockender Verkehr und mehr Zeit für Sie. Auch auf der A20 brauchen Sie mehr Zeit, Rostock Richtung Lübeck. Da gibt es nämlich Reinigungsarbeiten zwischen Bad Doberan und Kröppelin. Dann gucken wir noch auf die A20 Richtung Lübeck, hinterm Kreuz Wismar, 10 Minuten mehr Zeit an der Baustelle und Stau in Rostock zwischen Holbeinplatz und Warnowstraße stadtauswärts. Brauchen Sie eine Viertelstunde mehr. Geblitzt wird auf der A24 Richtung Berlin im Dreieck Wittstock-Dosse. Nochmal A24 Richtung Hamburg zwischen Zahntin und Gudow. Dann nochmal A24 Richtung Berlin-Höhe Pritzwalk. Fahren Sie vorsichtig auf der B5 in Verlan Richtung Ludwigslust. B105 in Altheide Richtung Rostock. Blitzer auf der B108 in Ziddorf bzw. von Ziddorf Richtung Hohendemzin Höhe Karlshof. Dann haben Sie einen Blitzer entdeckt auf der B111 in Griebow beidseitig. B191 zwischen Spornitz und Parchim. B198 Kleintrebo Richtung Wesenberg, zwischen Röbel und Sito, zwischen Prora und Kikute auf Rügen, in Samtens nochmal auf Rügen Richtung Garz, in Rostock Röversheger Chaussee statt einwärts, es blitzt am Ortsausgang Usedomstadt Richtung Murchin und in Wismar Wasserstraße Höhe Busbahnhof. Fehlt da noch was auf der Liste? Sagen Sie gern Bescheid. Staus und Blitzer melden Sie einmal kostenlos bei uns über die NDR MV-App oder Sie rufen an 0800 59 59 100. Ich bin Katrin Feißner, sage Danke im Voraus.
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0: klappt es heute mit dem ersten Auswärtssieg für die Rostock Seawolves? Ja, das verfolgen wir jetzt beim Sportupdate hier bei NDR1 Radio MV mit Hannes Vogt. Moin!
1: Moin!
0: So, Hannes, du bist heute den ganzen Nachmittag bei uns in der Sportredaktion tätig. Wie sieht's aus bei den Bundesliga-Basketballern?
1: Ja, zurzeit liegen die Rostocker mit 30-38 hinten. Gespielt wird gerade noch das zweite Viertel der Partie. Im Nordduell gegen die Löwen aus Braunschweig wollten die Seawolves endlich über die volle Distanz Basketball auf hohem Niveau spielen. Das war die Marschroute für heute. Denn in den ersten beiden Spielen gab es einen Sieg und eine Niederlage. Aber die beiden Spielverläufe waren ähnlich. Denn immer wenn die Seawolves komfortabel gefühlt haben, ließ die Konzentration etwas nach. Und heute sollte der Schlüssel zum Auswärtssieg eine gute Defensive sein. Danach sieht es bisher noch nicht ganz aus, aber sie kämpft sich gerade wieder ran.
0: Ah, wir drücken den Daumen. Ein bisschen Zeit ist ja noch, ne?
1: Korrekt.
0: Wir verfolgen das. Und jetzt zum Frauenhandball. Die deutschen Handballerinnen haben den zweiten Härtetest auf dem Weg zur Europameisterschaft verloren. Nach dem Sieg im ersten Duell musste sich das DHB-Team Spanien diesmal geschlagen geben.
1: Genau, genau. Das ist richtig. Und zwar unterlag die Mannschaft heute mit 30-35. Lange war die Partie jedoch ausgeglichen, aber nach der Pause setzte sich Spanien weiter ab. Vor allem Rückraumspielerin Danila Sodelgado bekam die deutsche Abwehr nicht in den Griff. Sie erzielt nämlich 10 Tore. Auch Spaniens Torfrau Silvia Navarro stellte die deutsche Offensive vor große Probleme. Beste Werferin der Deutschen war Viola Leuchter mit 5 Treffern. Damit kassierte Deutschland die erste Niederlage seit dem WM-Finale gegen Norwegen im vergangenen Dezember. Und bis zur Europameisterschaft im Dezember stehen noch 4 Länderspiele auf dem Programm.
0: Danke dir, Hannes, für den Moment. Wir hören uns in einer Stunde wieder mit neuen Nachrichten. Und jetzt fliegen wir eine Runde. Das geht hier im Lieblingsmix mit den Nice Little Pigeons. Flying.

0: hat sich ausgepfiffen. Wir haben es jetzt 16 Uhr und es ist Zeit für die Nachrichten.
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0: Mit Sandra Luna heute Nachmittag. Sandra, das war ein großer Einsatz für die Feuerwehren heute in der Region Bützow. Wie ist die aktuelle Lage dort jetzt?
2: Ja, also das ist die gute Nachricht. Das Feuer in dem Autohaus mit der angeschlossenen Werkstatt in Bützow, das ist gelöscht. Bei der Ursache, da sieht es derzeit so aus, als wenn Schweißarbeiten zu dem Brand geführt haben. Es wird aber noch ermittelt. Aus der aktuellen Redaktion Sven-Peter Martens.
3: Zum Zeitpunkt des Brandes habe sich laut Polizei nur der Eigentümer in der Werkstatt aufgehalten. Er wurde mit Verdacht auf Rauchgasvergiftung behandelt. Das hat sich aber nicht bestätigt. Die Polizei ermittelt jetzt wegen des Verdachts der fahrlässigen Brandstiftung. Sie schätzt den Schaden auf 1,5 Millionen Euro. Seit dem Vormittag waren teilweise bis zu 95 Feuerwehrfrauen und Männer in der Nähe der Schwaner Straße im Einsatz. Mit Hilfe einer Drehleiter haben sie von oben Löschwasser in das Innere der brennenden Werkstatt gespritzt. Das Dach war eingestürzt. Es sind auch 12 Fahrzeuge durch das Feuer zerstört worden. Sie standen in oder neben der Werkstatt.
2: Polen bereitet eine umweltrechtliche Prüfung für eine Erdölförderung vor Swinemünde vor. Da sollen rund 22 Millionen Tonnen Öl liegen. Eine kanadisch-polnische Firma will dieses Vorkommen nutzen. Dazu wolle man eine Bohr- und Förderinsel mit Hafen und Wellenbrecher bauen. Außerdem müsste die Fahrrinne vertieft werden. Die Nachbargemeinde Heringsdorf und Umweltschützer sehen das Projekt eher kritisch. Man fürchte negative Folgen für verschiedene Ökosysteme, auch für den Tourismus. Einzelheiten zu den Plänen und auch zu den Bedenken finden Sie online auf ndr.de/mv. In Großbritannien hat es möglicherweise einen ernsten Zwischenfall nahe eines Luftwaffenstützpunktes gegeben. Im Südwesten Englands hat die Polizei 5 Männer festgestellt.

0: genommen. Sie sollen gegen das Sprengstoffgesetz verstoßen und möglicherweise auch einen Anschlag vorbereitet haben. Aus London, Franziska Hoppen.
1: In der Nacht zu Sonntag, kurz vor 1 Uhr morgens, war bei der Polizei ein Anruf über 3 verdächtige Fahrzeuge eingegangen, die offenbar in Richtung des Luftwaffenstützpunktes RAF Fairfort fuhren. Daraufhin wurden 5 Männer festgenommen wegen des Verdachts auf Verstöße gegen das Sprengstoffgesetz und wegen des Verdachts der Vorbereitung einer terroristischen Handlung. Welford befindet sich nur wenige Minuten vom Luftwaffenstützpunkt RAF Fairfort entfernt. Dieser wird von den USA genutzt, um Angriffe auf Iran Raketenstellungen zu fliegen. Ob ein Zusammenhang besteht, ist derzeit nicht bestätigt. Die iranischen Revolutionsgarden hatten Großbritannien im Juli gewarnt, US-Bombern den Abflug von Fairfort zu gestatten.
0: Jürgen Klopp steht heute vor seinem ersten Heimspiel als Fußball-Bundestrainer in Augsburg. Da trifft die deutsche Nationalmannschaft auf Griechenland. Aus Augsburg Thomas Kunze.
2: Es sind dann doch ein paar mehr Veränderungen, die Bundestrainer Jürgen Klopp da vornehmen wird bei seinem Heimdebüt in Augsburg. Der Wechsel im Tor zwischen Marc-André Ter Stegen und Alexander Nübel war geplant und hat keine Leistungsgründe. Genauso wie der Umstand, dass Nico Schlotterbeck in der Innenverteidigung eine Pause bekommt und nicht im Kader steht. Für den Dortmunder wird sehr wahrscheinlich Jan-Aurel Bissek auflaufen. Der 26-Jährige von Inter Mailand ist seit Wochen in Topform und ein extrem interessanter Spieler. Im Sturm dürfte zudem Younes Etnotaleb beginnen, der beim 1:1 in Amsterdam Kai Havertz nach dessen Verletzung ganz gut vertreten hat. Das Augsburger Stadion ist selbstverständlich ausverkauft. Nach 25 Jahren sind bei dieser Partie mal wieder Stehplätze erlaubt.
3: Das erste überträgt um 20:45 Uhr. Dafür fällt der Tatort heute aus. Aber Sie können ja die ARD-Mediathek nutzen. Also, liebe Tatort-Fans, Sie müssen jetzt nicht gleich Fußball-Fan sein. Ne? Da gibt es nämlich ganz viele alte Fälle zu begucken. Und dann kriegen Sie auch so den Sonntagabend schön rum. So, nächste Woche ist der Tatort dann wieder ganz normal am Start am 4. Oktober um 20:15 Uhr im 1. Jetzt das Wetter für uns in Mecklenburg-Vorpommern. Gibt richtig viel Sonne heute. Sie haben es bestimmt schon mitbekommen. Wenn nicht, guten Morgen. Die Sonne scheint 8 bis 11 Stunden heute insgesamt. Bei 19 bis 23 Grad in der Spitze. Die haben wir auch erreicht in Gegelow zum Beispiel. Wolgast hat jetzt 22 und Rövershagen auch 22 Grad. In der kommenden Nacht bleiben wir auf jeden Fall zweistellig auf dem Thermometer mit 13 bis 10 Grad. Der Wind dazu schwach weiterhin auf den Inseln mäßig bis frisch aus Südost. Bis Süd und morgen der Wochenstart, der wird auch noch mal richtig schön bei 20 bis 24 Grad. 4:05 auf der Uhr, der Blick auf die Straßen, der zuverlässigste Verkehrsservice für uns in Mecklenburg-Vorpommern. Mit folgenden Meldungen: A20 Rostock Richtung Lübeck zwischen Doberan und Krüppelin. Da wird die Straße immer noch gereinigt, dadurch 5 Kilometer Stau und dementsprechend viel mehr Zeit einplanen. Wir sind bei Ihnen mit dem Lieblingsmix für uns in Mecklenburg-Vorpommern und gleich mit einem schönen Kult von Middle of the Road Sacramento. Es gibt auch noch einen Stau auf der A20 Richtung Lübeck, kurz hinterm Kreuz Wismar, wegen der Baustelle. Sie müssen hier eine Viertelstunde mehr einplanen. Und in Rostock staut es sich zwischen Holbeinplatz und Warnowstraße. Auch hier 15 Minuten länger. Dann geblitzt wird auf der A24 Richtung Berlin, einmal im Dreieck Wittstock-Dosse. Nochmal A24 Richtung Berlin, auch Höhe Pritzweig. A24 Blitzer Richtung Hamburg zwischen Zahntin und Gudow. B5 in Verlan Richtung Ludwigslust. B105 in Altheide Richtung Rostock. B108 Zittorf Richtung Hohendemzin, Höhe Karlshof. Es blitzt auf der B111 in Griebow beidseitig. B191 zwischen Spornitz und Parchim. B198 Kleintreppow Richtung Wesenberg. Zwischen Röbel und Sito ein Blitzer. Zwischen Prora und Kiel Kut auf Rügen, in Samtens noch einer auf Rügen Richtung Garz, in Rostock Röversheger Chaussee stadteinwärts, es blitzt am Ortsausgang Usedom-Stadt Richtung Murchin und in Wismar Wasserstraße Höhe Busbahnhof. Staus und Blitzer melden Sie immer kostenlos bei uns in der NDRMV-App oder Sie rufen durch unter 0800 59 59 100.
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3: Jawohl, mit Katrin Feistner. Es ist Sonntag, der 27. Juli. Nein, Quatsch. Der 27. September. Aber mit Juli-Wetter. Und der besten Musik natürlich für Sie.
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0: Mecklenburg-Vorpommern freut sich über das letzte schöne Septemberwochenende bei uns im Land. Ja, und der Post Coagno, der freut sich über 1000 Euro für ein neues Keyboard, was dringend gebraucht wird.
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0: Vorgestern war bei uns der letzte Freitag im Monat und dementsprechend Vereinsfreitag. Und den Verein angemeldet hat Angelika Tombrock. 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
2: Und jetzt gibt es um 16.30 Uhr, halb fünf, unser Wettergespräch mit unserem Wetterexperten auf der Insel Hiddensee. Das ist ja heute Stefan Kreibohm. Ich grüße dich, Stefan.
3: Hallo, grüß dich.
2: Hast du gerade noch einen Lebkuchen gefuttert oder was war das Schmatzen eben?
3: Woher weißt du, dass ich um die Jahreszeit schon Lebkuchen esse?
2: Ja, weil ich es auch
3: tue. Im September im Sonnenschein Lebkuchen zu essen.
2: Ach, so herrlich. Ja, Endspurt September, sag ich nur. Ne? Da legen wir die Lebkuchen jetzt erstmal wieder beiseite. Sonnenschein und angenehmes Sonntagswetter heute, was wir genießen. Wie geht es in den Abend hinein?
3: Sehr, sehr entspannt und ruhig. Die Sonne scheint und sie scheint auch bis zum Sonnenuntergang. Und es wird auch keine Änderung erst einmal geben, was das Himmelsbild angeht, beziehungsweise die Bewölkung. Es gibt kaum Wolken. Das wird sich dann nachts allmählich ändern. So leichte Bewölkung kann man durchziehen. Und gegen morgen im Westen Mecklenburgs, da wird es auch mal wolkiger. Aber ansonsten passiert nichts. Aber es wird nicht mehr so kalt wie vergangene Nacht. Da hatten wir bis zu 3 Grad. Das haben wir morgen früh nicht. Da gibt es Tiefstemperaturen von 13 bis 10 Grad. Vielleicht im östlichen Vorpommern noch mal knapp unter 10 Grad vorübergehend. Das war's. Es liegt am Wind. Wir haben ein bisschen mehr Wind und darum wird es nicht mehr so kalt.
2: So, und mit Blick in die neue Woche kommen wir auch aus dem Grinsen nicht raus, oder?
3: Ja, der September verabschiedet sich fantastisch. Es gibt aber auch, man muss schon sagen, von Montag bis Mittwoch nicht den puren Sonnenschein. Es gibt schon immer mal ein paar Wolkenfelder, die durchziehen. Aber unterm Strich ist es einfach freundlich und auch trocken. Die Temperatur, ja, in den Nächten meist so Werte von 13 bis 10 Grad. Und die Tagestemperaturen liegen so in der Spanne, ja, meist so knapp unter 20 Grad an der Ostküste von Vorpommern. Sonst haben wir Werte von leicht über 20 Grad. Es kann auch mal bis an die 25 Grad rangehen im westlichen Mecklenburg. Gibt so ein Gefälle von West nach Ost, aber das ist für die Jahreszeit eben dann doch schon beachtlich. Wenngleich es wohl keine neuen Allzeitrekorde gibt, aber es ist halt warm.
2: Sehr schön, so nehmen wir das. Danke, Stefan, bis in 2 Stunden. Und jetzt um kurz nach 4:30 der Blick auf die Straßen. Der zuverlässigste Verkehrsservice für uns in Mecklenburg-Vorpommern. Da gibt es immer noch extremen Stau auf der A20 Rostock Richtung Lübeck zwischen Doberan und Kröppelin. Die Straße wird hier gereinigt und da brauchen Sie wirklich eine gute Stunde mehr Zeit. Also halten Sie durch. Wir sind natürlich bei ihm mit der besten Musik hier bei uns. Gleich Ed Sheeran und Galway Girl. Dann haben wir noch Stau auf der A20 Richtung Lübeck hinterm Kreuz Wismar wegen der Baustelle. Da ist es nicht ganz so lang mit der Wartezeit. Eine Viertelstunde ungefähr. Und Stau in Rostock-Holbeinplatz bis Warnowstraße stadtauswärts. Auch hier 15 Minuten mehr Zeit einplanen. Geblitzt wird auf der A24 Richtung Berlin im Dreieck Wittstock-Dosse. Nochmal A24 Richtung Berlin Höhe Pritzwalk. A24 Richtung Hamburg zwischen Zahntin und Gudow. B5 in Fellan Richtung Ludwigslust. B105 in Altheide Richtung Rostock. B108 Blitzer Zittorf Richtung Hohendemzin in Höhe Karlshof. B111 in Griebow beidseitig. Blitzer auf der B191 zwischen Spornitz und Parchim. Dann B198 in Kleintrebow Richtung Wesenberg. Nicht so schnell zwischen Röbel und Sitow, zwischen Prora und Kikut auf Rügen, in Samtens noch auf Rügen Richtung Garz, dann in Rostock-Röversäger Chaussee stadteinwärts, Ortsausgang Usedom-Stadt Richtung Murchin und in Wismar Wasserstraße Höhe Busbahnhof. Das war's von meiner Seite. Was haben Sie? Hallo.
4: Ja, moin, hier ist Gerti. Ich wollte euch einen Blitzer melden in Greifswald-Eldena Richtung Lubmin. Danke, tschüss, schönen Sonntag.
2: Ja, danke, liebe Gerti. Staus und Blitzer melden Sie kostenlos in der NDR-MV-App oder Sie klingeln natürlich durch unter 0800 59 59 100, wie Gerti eben. Vielen, vielen Dank. Ich bin Katrin Feistner und wünsche eine gute und sichere Fahrt.
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0: Wunderschöne Nummer von Roxette. Milk and Toast and Honey hier bei NDR1 Radio MV. Und einen habe ich noch vergessen, Hannes Vogt aus der Sportredaktion.
1: Ich bin
0: du
1: hier.
0: Du bist wieder da, jawohl. Sportupdate jetzt um 16.41 Uhr. Stichwort harte Zeiten für die TSG Neustrelitz in der Fußball-Oberliga Nord. Was genau ist denn da los in Neustrelitz?
1: Ja, es läuft sportlich einfach nicht. Gegen den Berliner AK hat die Mannschaft von Trainer Velimir Jovanovic heute mit 1:3 verloren. Damit kassiert das Team die 5. Niederlage im 6. Spiel und steht dementsprechend auf dem letzten Tabellenplatz. Und der Trainer Jovanovic zeigte sich nach dem Spiel heute ratlos.
2: Ich sehe einfach, dass wir die Intensität, die wir halt im Training haben, im Spiel halt nicht ist. Ja? Und dann frage ich mich, an welchen Stellschrauben ich noch drehen muss tatsächlich, um die Jungs irgendwo zu erreichen.
1: Ja, das bleibt spannend die nächsten Wochen. Aber erstmal steht das nächste Spiel für Neustrelitz am kommenden Sonnabend an, und zwar gegen den Förderkader René Schneider im Landespokal. Und während es für die TSG Neustrelitz schlecht läuft, läuft es dagegen für den SV Siedenbollentin besser in der Liga. Sie haben heute zwar mit 0:1 gegen Maccabi Berlin verloren, stehen aber auf dem 2. Platz. Und in der Verbandsliga, also eine Liga weiter höher, wurde heute auch gespielt. Dort hat der FC Schönberg mit 6:2 gegen Kühlungsborn gewonnen und der VfL Bergen verliert zu Hause mit 0:3 gegen Neubrandenburg. Ein Ergebnis habe ich noch, und zwar die Rostock Seawolves spielen aktuell in der Basketball-Bundesliga in Braunschweig und dort steht es gerade kurz vor Schluss 79:73 für Braunschweig.
0: So, und dann gucken wir nochmal in die englische Fußballliga. Da sorgen die schwerwiegenden Vorwürfe gegen Manchester City weiter für Unruhe. Was wird dem Club vorgeworfen?
1: Ja, Medienberichten zufolge soll der Premier League Club in fast allen der 115 Anklagepunkten wegen mutmaßlicher Verstöße gegen Finanzregeln schuldig gesprochen worden sein. Eine offizielle Mitteilung der Liga gibt es bislang noch nicht. City weist die Vorwürfe weiterhin entschieden zurück. Clubchef Khaldun Al-Mubarak aus Abu Dhabi zeigte sich weiter zuversichtlich, die Unschuld des Vereins beweisen zu können. Aber sollte Manchester City nach einem möglichen Berufungsverfahren tatsächlich verurteilt werden, drohen unter anderem hohe Punktabzüge, die Aberkennung von Titeln oder sogar der Ausschluss aus der Premier League.
0: Danke dir für den Moment wieder mal, bis in eine Stunde.
1: Jawohl.
0: Ich wiederhole mich heute. Aber hast ja noch ein paar Einsätze.
1: So, ist ja nun mal
0: und
1: so.
0: Sie genießen jetzt einen der meisten 80er hier bei uns natürlich bei NDR1 Radio MV. Das ist Robin Gibb mit Juliette.

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3: Es ist 17 Uhr.
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3: Das Feuer in einer Bützower Autowerkstatt ist gelöscht. Sandra Luna. Der Schaden scheint aber enorm zu sein, wenn man die Bilder bei uns auf ndr.de/mv so sieht, ne?
4: Ja, dann ist ja nicht nur das Gebäude, es sind auch viele zerstörte Autos. Sven-Peter Martens Ursache für den Brand, heißt es von der Polizei aktuell, könnten Schweißarbeiten gewesen sein. Was ist inzwischen noch bekannt?
5: Aktuell geht die Polizei vom Verdacht der fahrlässigen Brandstiftung aus. Die Kripo ermittelt. Der Eigentümer der Werkstatt war bei Brandausbruch in dem Gebäude. Er wurde mit Verdacht auf Rauchgasvergiftung behandelt. Der Verdacht bestätigte sich aber nicht. Insgesamt waren 95 Feuerwehrfrauen und Männer in der Nähe der Schwaner Straße im Einsatz. Mit Hilfe einer Drehleiter haben sie von oben Löschwasser in das Innere der brennenden Werkstatt gespritzt. Das Dach war eingestürzt. Es sind auch 14 Fahrzeuge, einige von Werkstattkunden, durch das Feuer beschädigt worden. Nach ersten Schätzungen beträgt der Schaden insgesamt 1 Million Euro.
4: Polen will vor Swinemünde Erdöl aus der Ostsee fördern lassen. Das Ölvorkommen vor der Insel Wolin wird auf rund 22 Millionen Tonnen Erdöl geschätzt. Derzeit wird die umweltrechtliche Prüfung des Projekts vorbereitet. Einzelheiten von Mathis Klemmer aus dem Vorpommern-Studio.
6: Den Unterlagen polnischer Behörden zufolge soll in der Ostsee 6 Kilometer vor Swinemünde eine künstliche Insel mit Wellenbrecher und Hafen gebaut werden. Von dort aus können täglich bis zu 8000 Tonnen Öl gefördert werden. Die Insel werde in unmittelbarer Nähe zu Meeresschutzgebieten liegen, sagte der Jurist der Gemeinde Heringsdorf Nagy. Die Gemeinde befürchtet, dass die geplante Ölförderung die Umwelt und den Tourismus bedroht. Im Oktober will Polen die Vorbereitungen für das Genehmigungsverfahren beenden. Wann die grenzüberschreitende Umweltrechtliche Prüfung startet, an der sich Heringsdorf beteiligen will, ist noch nicht klar.
4: Göster Rehse aus Lübs im Kreis Ludwigslust-Parchim ist bester Hirschrufer Norddeutschlands. Er hat sich heute bei den norddeutschen Meisterschaften im Hirschrufen in Bolewik in einem lautstarken Duell gegen den deutschen Meister Thomas Soldwedel aus Dobbin im Landkreis Rostock durchgesetzt. Beteiligt haben sich in diesem Jahr 7 Männer und eine Frau aus Mecklenburg-Vorpommern, Niedersachsen und Brandenburg. Organisiert wird der Wettbewerb vom Kreisjagdverband Müritz. In der Basketball-Bundesliga, da haben die Rostock Seawolves eine denkbar knappe Auswärtsniederlage kassiert. Bei den Löwen Braunschweig unterlagen sie mit 82-83. Aus der Sportredaktion Tobias Blank.
7: Den Start haben die Rostocker dieses Mal komplett verschlafen. Schon nach dem ersten Viertel betrug der Rückstand 17.

0: 10 Punkte. Trainer Frasunkiewicz wütete an der Seitenlinie, nahm eine Auszeit. Die Seawolves steigerten sich in der Folge, doch die Distanzwürfe verfehlten zu oft den Korb, sodass die Gastgeber mit einer 46-34 Führung in die Halbzeit gingen. Nach der Pause bot sich den knapp 4000 Fans ein ähnliches Bild. Kurz vor dem Ende betrug der Rückstand aber nur noch 3 Punkte. Die Seawolves vergaben allerdings die Chance zum Ausgleich und mussten sich am Ende mit 82-83 geschlagen geben. Bester Korbjäger bei den Seawolves war TJ Crockett mit 18 Punkten. Schon übermorgen sind die Rostocker dann im Europapokal gefordert.
1: Das Wetter für uns in Mecklenburg-Vorpommern, das ist wunderbar für Ende September. Einfach nochmal spätsommerlich herrlich und das, wo wir auf dem Kalender schon Herbst stehen haben. Ja, ja, der goldene Herbst, der ist eingezogen und bleibt auch eine Weile bis Mitte der Woche. Das ist schon mal die Top-Nachricht. Wir haben über 20 Grad heute am Start, bis 23 Grad in der Spitze. Jetzt auch in... Na, Pinno bei Schwerin erreicht. Sehr schön, liebe Grüße. Franzburg hat 22 Grad und Süderholz hat aktuell 21 Grad. Die Nacht, die wird meist sternenklar. Dann wechselt quasi die Sonne in Sterne und die funkeln vom Himmel bei 13 bis 10 Grad tiefstens. Es bleibt zweistellig, wird also richtig schön lau. Können Sie lange draußen sitzen und vielleicht nur den Grill anschmeißen. Und der morgige Tag, wie gesagt, wunderbar bis Mittwoch einschließlich und Werte bis zu 24 Grad. Wir gucken auf die Straßen. 4 Minuten nach 5 ist es. Der zuverlässigste Verkehrsservice für uns in Mecklenburg-Vorpommern mit Stau und stockendem Verkehr auf der A20 Rostock Richtung Lübeck zwischen Doberan und Krüppelin. Es staut sich über mehrere Kilometer und Sie brauchen mindestens eine Dreiviertelstunde mehr Zeit hier. Dann haben wir noch einen Baustellenstau auf der A20 Richtung Lübeck kurz hinterm Kreuz Wismar. Hier 15 Minuten Wartezeit und in Rostock zwischen Holbeinplatz und Warnowstraße stadtauswärts auch 15 Minuten Wartezeit. Geblitzt wird auf der A24 Richtung Berlin im Dreieck Wittstock-Dosse, A24 Richtung Berlin-Höhe Pritzwalk, A24 Richtung Hamburg zwischen Zahntin und Gudow, B5 in Verlan Richtung Ludwigslust, B105 in Altheide Richtung Rostock, auf der B108 ein Blitzer Zittorf Richtung Hohendemzin-Höhe Karlshof, B111 in Griebow beidseitig, B191 zwischen Spornitz und Parchim. Dann auf der B198 Klein-Trebbow Richtung Wesenberg. Es blitzt zwischen Röbel und Sito, zwischen Prora und Kikut auf Rügen. In Samtens Richtung Garz auf Rügen. Dann in Greifswald-Eldena Richtung Lubmin. In Rostock, Rövershegerschossee, ein Blitzer statt einwärts. Dann am Ortsausgang Usedom Stadt Richtung Murchin aufpassen. Und in Wismar Wasserstraße Höhe Busbahnhof. Wenn Sie noch was entdecken, melden Sie es gerne kostenfrei. Staus und Blitzer hier immer über die NDR-MV-App oder Sie rufen einfach durch unter 0800 5959 100.
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1: Den wünsche ich Katrin Feistner. Schön, dass Sie da sind. Schön, Sie am Radio zu treffen. Ja, warum sage ich das jetzt? Weil der Song, der jetzt kommt, ich übersetze einfach mal, nice to meet you. Ja, schön, Sie zu treffen heißt. Hier ist ein aktueller Hit im Lieblingsmix für uns in Mecklenburg-Vorpommern.

0: Langsam geht der Tag in Richtung Abend und vieles zu Ende bei uns in Mecklenburg-Vorpommern. Ja, das ist immer so, ne? 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Hören Sie mal.
1: Welcher Stift wird umgangssprachlich Kuli genannt?
2: Der Kugelschreiber.
1: Welche Autobahn schlängelt sich an Lübbesse und Plate vorbei?
2: Weiter.
1: In welchem Märchen fällt der Königstochter eine goldene Kugel in den Brunnen?
2: Frau Holle.
1: In welcher Sportart gehört die in Grevesmühlen geborene Astrid Kumbernuss zur Weltspitze?
2: Weiter.
1: Welcher spätere Bundeskanzler heiratete 1942 seine ehemalige Klassenkameradin Hannelore 1942?
2: Weiter.
1: Wie heißt die Flächeneinheit, von der der Hektar abgeleitet ist?
2: Weiß ich nicht.
1: Welche Autobahn schlängelt sich an Lübbesse und Plate vorbei? Hier in Grevesmühlen geborene Astrid Kumbernuss.
2: Kugelstoßen.
1: 42, Hannelore geheiratet. Bundeskanzler.
2: Das weiß ich nicht.
0: War das spannend. Ja, 150 Euro, 3 richtige auf jeden Fall für Elisa. Und Froschkönig, Helmut Schmidt und Ahr, das hätte noch gefehlt. 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

0: jetzt ein deutscher Hit.
1: Ja, und den können Sie auf jeden Fall alle mitsingen, gebe ich, garantiere ich. Das ist Keimzeit mit Kling Klang. Am 22. Oktober übrigens Keimzeit in Schwerin auf Tour und am 13. November auch in Rostock. Also sichern Sie sich da vielleicht noch die ein oder andere Karte, wenn Sie mal Bock haben, die live zu erleben. Coole Truppe auf jeden Fall.

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2: Das Wetter für uns in Mecklenburg-Vorpommern. Wunderschön, könnte man da auch als Stichwort nehmen. Ja, Ende September. Spätsommer mit fast 25 Grad. Das ist Fakt. Und das genießen wir jetzt die kommenden 3 Tage. Also Stefan Kreibum, unser Wetterexperte, hat versprochen, bis einschließlich Mittwoch gibt es dieses Traumwetterchen. Heute haben Sie das ja schon genossen bei 23 Grad maximal. Gottes Gabe jetzt 21, Tetro 22 und Meiersberg 23 Grad auf dem Thermometer. Die Nacht, die wird auch ohne Wolken, also sternklar, vergehen bei 10 Grad im Durchschnitt. Und ab morgen dann volle Kanne nochmal Spätsommer im Land. Tolle Sache, genießen Sie es. 6:01 ist es, der zuverlässigste Verkehrsservice für uns in Mecklenburg-Vorpommern. Da haben Sie gar nichts zu lachen, liebe Autofahrer. Ich fühle mit Ihnen, Sie brauchen starke Nerven auf der A20 Rostock Richtung Lübeck. Da gab es ja eine Sperrung zwischen Doberan und Kröppelin wegen Reinigungsarbeiten. Also das defekte Auto ist mittlerweile geborgen. Ich habe gerade mit der Polizei telefoniert. Jetzt wurde die Autobahn halbseitig geöffnet. Das heißt, kein Stillstand mehr. Aber bis sich der 2-Stunden-Stau, in dem Falk übrigens auch steht, der hat uns über die App geschrieben, er weiß gar nicht mehr, wann er überhaupt noch vorwärts kommt. Also es soll jetzt langsam weitergehen, aber so ein 2-Stunden-Stau, das wird sicherlich auch nicht in 10 Minuten gelöst sein. Also toi toi toi, weiterhin, es geht langsam wieder schleppend los auf der A20 in Richtung Lübeck, Höhe Doberan. Dann haben wir noch einen Baustellenstau auf der A20 Richtung Lübeck. Und zwar kurz hinterm Kreuz Wismar. Hier brauchen Sie 15 Minuten mehr Zeit. Und in Rostock vom Holbeinplatz bis zur Warnowstraße stockt es ebenfalls. Geblitzt wird auf der A24 Richtung Berlin im Dreieck Wittstock-Dosse. Auf der A24 Richtung Berlin-Höhe Pritzwalk. Nochmal A24 Richtung Hamburg zwischen Zahntin und Gudow. B5 in Verlan Richtung Ludwigslust. B105 in Altheide Richtung Rostock. B108 Zittorf Richtung Hohendemsin Höhe Karlshof. B111 in Griebo beidseitig. Es blitzt auf der B191 zwischen Spornitz und Parchim. B198 Klein-Trebbo Richtung Wesenberg. Zwischen Rübel und Sito. Zwischen Prora und Kiekhut auf Rügen. Nochmal auf Rügen in Samtens Richtung Garz. In Greifswald Eldena Richtung Lubmin, in Rostock ein Blitzer Röversheger-Chaussee stadteinwärts, Ortsausgang Usedom-Stadt Richtung Murchin und in Wismar Wasserstraße Höhe Busbahnhof. Staus und Blitzer melden Sie ja immer kostenlos über die NDRMV-App oder Sie rufen durch 0800 59 59 100. Ich bin Katrin Feistner, wünsche eine gute Fahrt, wo es geht, jetzt mit der besten Musik hier bei uns und Fancy Flames of Love, die meisten 80er. Auch die im Lieblingsmix.
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0: Sie genießen das tolle Wetter, hoffentlich in Mecklenburg-Vorpommern heute. Und wir halten hier die Stellung bei NDR 1 Radio MV. Und zwar Hannes Vogt, hallo. Aus der Sportredaktion. So, dein Mikro ist jetzt auf.
1: Ja, hallo.
0: Ich bin Katrin Feistner. Ja, und wir haben tolle Nachrichten, ne, Hannes. Der PSV Neustrelitz ist Landespokalsieger. Wie sah denn der Weg zur Titelverteidigung heute aus für den PSV?
1: Ja, erstmal haben sie heute Mittag im Halbfinale die zweite Mannschaft des SV Warnemünde geschlagen. Im Finale warteten dann die Drittliga-Volleyballer vom Schweriner SC. Die haben zuvor Greifswald besiegt. Das Endspiel haben die Neustrelitzer dann mit 2:0 Sätzen gewonnen. Und jetzt ist erstmal Ruhe angesagt für die Jungs. Jesko Gensmer, der Außenangriffsspieler von PSV, erklärt uns gleich mal, was es denn alles für ein stressiger Weg gewesen ist. Denn gestern Abend hat der PSV noch ein Auswärtsspiel in Braunschweig gehabt, was sie allerdings auch noch mit 2:3 knapp verloren haben.
2: Wir waren um 3 Uhr tatsächlich hier in Neustrelitz, geschlafen bis um 9, 9.30 Uhr, dann um 10 Uhr in der Halle sein. Und war eng getaktet. Bisschen blöd, dass sie ein Auswärtsspiel hatten, aber ging leider nun mal nicht anders vom Spielplan und musste halt mit den Gegebenheiten leben.
1: Ja, da ist doch ein Pokalgewinn am Ende doch ein ganz gutes Ende nach dem ganzen Stress.
0: Auf jeden Fall. So, und wir gucken jetzt noch zum Basketball in die Bundesliga. Da waren ja die Rostock Seawolves heute im Einsatz. Wie ging denn das Spiel nun genau aus, Hannes?
1: Ja, leider haben die Rostocker knapp mit 82:83 verloren. Mein Kollege Tobi Blank fasst zusammen.
3: Den Start haben die Rostocker dieses Mal komplett verschlafen. Schon nach dem ersten Viertel betrug der Rückstand 17 Punkte. Trainer Frasunkiewicz wütete an der Seitenlinie, nahm eine Auszeit. Die Seawolves steigerten sich in der Folge, doch die Distanzwürfe verfehlten zu oft den Korb, sodass die Gastgeber mit einer 46:34 Führung in die Halbzeit gingen. Nach der Pause bot sich den knapp 4000 Fans ein ähnliches Bild. Kurz vor dem Ende betrug der Rückstand aber nur noch 3 Punkte. Die Seawolves vergaben allerdings die Chance zum Ausgleich und mussten sich am Ende mit 82:83 geschlagen geben. Bester Korbjäger bei den Seawolves war TJ Crockett mit 18 Punkten. Schon übermorgen sind die Rostocker dann im Europapokal gefordert.
1: Und zwar in Jerusalem. Und in der Bundesliga geht's am kommenden Sonnabend in Hamburg bei den Towers weiter.
0: So, knappe Sache heute. Wir feiern jetzt aber trotzdem eine Party. Und zwar mit ihm hier. Das geht natürlich mit dem Lieblingsmix bei NDR1 Radio MV. Aktuelle Hits, Deutschhits und Kulthits. Und ich würde sagen, das ist auf jeden Fall cool. Schon mit DJ Bobo, There's a Party. Danke, Hannes. Und bis in einer Stunde, okay?
1: Bis gleich.
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50, Achtung Autofahrer, Vorsicht bitte auf der A20 Rostock Richtung Lübeck zwischen Bad Doberan und Kröpelin. Dort in dem Stau steht jetzt auch noch ein defektes Fahrzeug auf der linken Spur. Also da bitte Obacht, A20 Rostock Richtung Lübeck. In dem fetten Stau heute nachmittags zwischen Doberan und Kröpelin steht ein defektes Fahrzeug. Es geht im Schritttempo aber nach und nach voran und dann kommen Sie hoffentlich sicher an irgendwann. Wir verschönern Ihnen die Zeit im Stau jetzt mit einer wunderschönen Ballade von der Frau, die morgen Geburtstag hat und 66 Jahre alt wird, Jennifer Rush, The Power of Love, die meisten 80er bei NDR1.

0: Der Blick zur Uhr. Es ist 18 Uhr.
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0: Das war ein großer Einsatz heute für die Feuerwehren bei einem Brand in Bützow. Sandra Luna, wie ist aktuell die Lage dort jetzt?
2: Also das Feuer in der Autowerkstatt, das ist gelöscht. Und bei der Ursache, da sieht es derzeit so aus, dass Schweißarbeiten zu dem Brand geführt haben könnten. Es wird aber noch ermittelt. Aus der aktuellen Redaktion Sven-Peter Martens.
3: Zum Zeitpunkt des Brandes habe sich laut Polizei nur der Eigentümer in der Werkstatt aufgehalten. Er wurde mit Verdacht auf Rauchgasvergiftung behandelt. Der hat sich aber nicht bestätigt. Die Polizei ermittelt jetzt wegen des Verdachts der fahrlässigen Brandstiftung. Sie schätzt den Schaden auf 1 Million Euro. Insgesamt waren 95 Feuerwehrfrauen und Männer in der Nähe der Schwaner Straße im Einsatz. Mit Hilfe einer Drehleiter haben sie von oben Löschwasser in das Innere der brennenden Werkstatt gespritzt. Das Dach war eingestürzt. Es sind auch 14 Fahrzeuge durch das Feuer zerstört worden. Auch Autos von Werkstattkunden. Sie standen in oder neben der Werkstatt.
2: Ob die geplante Pflegereform diese Woche im Kabinett verabschiedet wird, das ist weiter offen. Aus der SPD heißt es ja, man werde den geplanten Gesetzen in der aktuellen Form nicht zustimmen. Kritik gibt es vor allem an den vorgesehenen Kürzungen für Pflegebedürftige und auch deren Angehörige. In Mecklenburg-Vorpommern sind etwa 140.000 Menschen auf Pflege angewiesen. In Großbritannien hat es möglicherweise einen ernsten Zwischenfall nahe eines Luftwaffenstützpunktes gegeben. Im Südwesten Englands hat die Polizei mehrere Männer festgenommen. Aus London Franziska Hoppen.
4: In der Nacht zu Sonntag, kurz vor 1 Uhr morgens, war bei der Polizei ein Anruf über 3 verdächtige Fahrzeuge eingegangen, die offenbar in Richtung des Luftwaffenstützpunktes RAF Fairford fuhren. Daraufhin wurden 5 Männer festgenommen wegen des Verdachts auf Verstöße gegen das Sprengstoffgesetz und wegen des Verdachts der Vorbereitung einer terroristischen Handlung. Welford befindet sich nur wenige Minuten vom Luftwaffenstützpunkt RAF Fairford entfernt. Dieser wird von den USA genutzt, um Angriffe auf Iran Raketenstellungen zu fliegen. Ob ein Zusammenhang besteht, ist derzeit nicht bestätigt. Die iranischen Revolutionsgarden hatten Großbritannien im Juli gewarnt, US-Bombern den Abflug von Fairford zu gestatten.
2: Die Rostock Seawolves haben in der Basketball-Bundesliga erneut einen Dämpfer hinnehmen müssen. Die Rostocker verloren gegen die Löwen Braunschweig denkbar knapp mit 82 zu 83. Und zum Fußball, Jürgen Klopp, der steht heute vor seinem ersten Heimspiel sozusagen als Fußball-Bundestrainer. In Augsburg trifft die deutsche Nationalmannschaft am Abend auf Griechenland. Aus Augsburg, Thomas Kunze.
5: Es sind dann doch ein paar mehr Veränderungen, die Bundestrainer Jürgen Klopp da vornehmen wird bei seinem Heimdebüt in Augsburg. Der Wechsel im Tor zwischen Marc-André Ter Stegen und Alexander Nübel war geplant und hat keine Leistungsgründe. Genauso wie der Umstand, dass Nico Schlotterbeck in der Innenverteidigung eine Pause bekommt und nicht im Kader steht. Für den Dortmunder wird sehr wahrscheinlich Jan-Aurel Bissek auflaufen. Der 26-Jährige von Inter Mailand ist seit Wochen in Topform und ein extrem interessanter Spieler. Im Sturm dürfte zudem Younes Etnutaleb beginnen, der beim 1:1 in Amsterdam Kai Havertz nach dessen Verletzung ganz gut vertreten hat. Das Augsburger Stadion ist selbstverständlich ausverkauft. Nach

0: 25 Jahren sind bei dieser Partie mal wieder Stehplätze erlaubt.
1: Und hier ist das Wetter für uns in Mecklenburg-Vorpommern. Hoch Arno sei Dank, ja. Arno sorgt dafür, dass wir schön Spätsommer genießen können bei uns in Mecklenburg-Vorpommern. Heute Abend auch noch viel Sonne dabei, trocken draußen. Also ja, verlängern Sie gerne Ihren Sonntagsspaziergang noch. Schwacher bis mäßiger Südostwind ist am Start und die Temperaturen, die sind alle noch um und bei 20 Grad. Also entweder ein bisschen drunter Richtung Küste oder drüber Richtung Binnenland. Morgen wird es nach einer sternenklaren Nacht bei 13 bis 10 Grad wieder so schön. Also mal mehr, mal weniger dichte Wolken, aber eben volle Kanne, auch zwischendurch Sonne. Wir kommen wieder auf 8 bis 11 Stunden morgen und wieder auf 22 bis 24 Grad in der Spitze. Von Usedom bis Rügen und Hiddensee 18 bis 21 Grad. Ein toller Wochenstart wird das. Wir blicken jetzt noch auf die Wasserstandsvorhersage für den Küstenbereich. Bis morgen früh werden westlich und östlich Rügens Wasserstände von 15 bis 45 Zentimeter über dem mittleren Wasserstand erwartet. 5 nach 6. Der zuverlässigste Verkehrsservice für uns in Mecklenburg-Vorpommern mit dem Blick auf die A20 Rostock Richtung Lübeck. Zwischen Doberan und Kröpelin steht ja ein defektes Fahrzeug und gleichzeitig ist das auch noch der heftige Stau von heute Nachmittag, der sich nach und nach auflöst. Also bitte hier weiter Obacht und Geduld. Und dann haben wir auch noch den Baustellenstau auf der A20 Richtung Lübeck hinterm Kreuz Wismar. 10 Minuten mehr Zeit hier einplanen. Geblitzt wird auf der A24 in Richtung Berlin im Dreieck Wittstock-Dosse, A24 Richtung Berlin Höhe Pritzwalk, dann A24 Richtung Hamburg zwischen Zahntin und Gudow, B5 in Verlan Richtung Ludwigslust, B105 in Altheide Richtung Rostock, auf der B108 Zittorf Richtung Hohendemzin Höhe Karlshof, B111 in Griebow beidseitig, B191 zwischen Spornitz und Parchim. Oh, ich muss immer zwischendurch schlucken, tut mir leid. Das sind so viele Blitzer. B198 Klein-Trebbow Richtung Wesenberg. Zwischen Rübel und Sito, zwischen Prora und Kikut auf Rügen. Dann nochmal auf Rügen in Samtens Richtung Garz. In Greifswald-Eldena Richtung Lubmin. In Rostock-Rüberseger-Chaussee Stadt Einwärts. Am Ortsausgang Usedom-Stadt Richtung Murchin und auch in Wismar-Wasserstraße Höhe Busbahnhof. War das vielleicht noch nicht alles? Haben Sie auch noch was für uns? Dann melden Sie es gerne kostenlos. Staus und Blitzer immer kostenlos über die NDRMV-App oder Sie klingeln durch 0800 59 59 100.
2: 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Schönen Sonntag.
1: Mit Katrin Feistner. Ich werde jetzt erstmal einen Schluck trinken nach der Blitzerliste und Sie genießen den Kulthit von Blondie hier bei uns.

0: als irgendwas. DÖF, deutsch-österreichisches Feingefühl. Das ist die lange Version. Hier bei NDR 1 Radio MV mit Kodo. Ja, und jetzt haben wir eine richtig coole Nachricht für Sie. Hier ist NDR 1 Radio MV am Sonntag. Göster Rehse aus Lübs im Kreis Ludwigslust-Parchim ist bester Hirschrufer Norddeutschlands. Er hat sich heute bei den Norddeutschen Meisterschaften im Hirschrufen in Bollewig in einem lautstarken Duell gegen den deutschen Meister Thomas Soldwedel aus Dobbin im Landkreis Rostock durchgesetzt und ist happy.
1: Das mache ich schon einige Jahre. Und man muss immer seine Stimmbänder trainieren. Also man kann nicht einfach in so ein Rohr reingrunzen, sondern man muss das hören. Und das Wichtige ist, draußen in der Natur muss man muss immer da sein. Lernen und Natur ist wunderschön, wir dürfen jeden Tag dazu lernen. Und das ist einfach fantastisch, dabei zu sein.
0: Ja, Glückwunsch nach Lübs. Insgesamt 8 Hirschrufer sind mit ihm angetreten. Und die kamen alle so aus Mecklenburg-Vorpommern auch natürlich und aus Niedersachsen auch und aus Brandenburg. Sogar eine Frau war dabei und so klang das dann in der Mischung. Oh, Hammer, oder? Echt stark, das ist original Hirsch. So, und jetzt hirschen wir nicht weiter, wir röhren nicht weiter. Jetzt singen Britney Spears und Elton John den aktuellen Hit hier bei NDR 1 Radio MV. Hold Me Closer.

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Und jetzt können Sie sich wieder auf den nächsten Kultigen freuen von The Other Ones. Ein schöner 80er, denn wir haben die meisten hier bei uns. Gute Laune am Gute-Laune-Sonntag.

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2: Es ist 6:30 und das Wetter für uns in Mecklenburg-Vorpommern präsentiert Ihnen jetzt unser Wetterexperte im NDR-Wetterstudio auf Hiddensee, Stefan Kreibum. Grüezi.
3: Hallo, grüß dich.
2: Es wird ja jetzt langsam schummrig draußen, aber es wird deswegen nicht schlechter, oder?
3: Richtig, richtig. Und es wird auch nicht ganz so schnell kalt wie gestern Abend, weil die Nacht nicht so kühl wird. Das liegt daran, dass wir ein bisschen mehr Luftbewegung haben. Die Luft kann ich in aller Ruhe auskühlen. Darin gibt es Tiefstemperaturen von 13 bis 10 Grad. Zwischen Peene und Uecker kann es mal stellenweise ein bisschen drunter gehen, aber nicht deutlich. Und dazu gibt es erstmal einen leicht bewölkten Himmel. Die Sterne funkeln, der fast noch Vollmond scheint. Gestern war ja Vollmond. Und dann wird es lange dauern, bis in die zweite Nachthälfte, wo es nur leicht bewölkt ist. Aber dann später dann so Ausgangs der Nacht können im Westen von mal ein paar Wolken reinziehen, aber es bleibt trocken.
2: Sehr gut. September Endspurt dann, Montag, Dienstag, Mittwoch. Mach uns mal ein bisschen Vorfreude.
3: Ja, es wird sehr schön, es wird freundlich sein. Es gibt immer wieder mal durchziehende Wolkenfelder, aber immer wieder auch Platz für Sonnenschein und es bleibt trocken bis Wochenmitte. Das heißt auch die Tagestemperaturen weiter auf recht hohem Niveau für die Jahreszeit, also fast oberster Anschlag, was jetzt überhaupt noch möglich ist, nämlich so 22 bis 24 Grad, vielleicht mal knapp 25 nochmal Anfang der Woche im westlichen Mecklenburg. Dann kühlt es vielleicht noch mal 1-2 Grad ab. Aber wie gesagt, es ist alles für die Jahreszeit immer noch ziemlich gut.
2: Herrlich, da muss ich ja wieder umplanen im Kleiderschrank. Ich habe schon umgeräumt. Ein kleiner Blick auf den Oktober, wird der golden? Kannst du da schon irgendwie so einen kleinen Ausblick geben?
3: Es geht doch relativ mild los. Die Frage ist, ob Donnerstag schon mal ein paar Schauer gibt. Das kann passieren. Aber nach einem Kaltlufteinbruch sieht es absolut nicht aus. Also nicht bis zum Ende dieser Woche, also Anfang Oktober.
2: Danke, Stefan. Schönen Abend.
3: Jo, bis dann. Tschüssing.
2: Wir blicken jetzt auf die Straßen um 6:45. Der zuverlässigste Verkehrsservice für uns in Mecklenburg-Vorpommern auf der A20 Richtung Lübeck. Da löst sich ja der lange Stau von heute Nachmittag immer noch auf. Höhe Doberan und Krüppelin. Ansonsten habe ich erstmal nichts zu meckern. Das sieht soweit ganz gut auf den Straßen aus. Ihnen allen unterwegs eine gute und sichere Fahrt. Nicht zu schnell, denn es wird geblitzt auf der A24 Richtung Berlin im Dreieck Wittstock-Dosse. A24 Richtung Berlin-Höhe Pritzwalk, A24 Richtung Hamburg zwischen Zahntin und Gudow, B5 in Verlahn Richtung Ludwigslust, B105 in Altheide Richtung Rostock, B108 Zittorf Richtung Hohendemsin-Höhe Karlshof, B111 in Griebow beidseitig, es blitzt auf der B191 zwischen Spornitz und Parchim, dann auf der B198 Klein-Trebow Richtung Wesenberg, zwischen Rübel und Sito, zwischen Prora und Kikut auf Rügen, in Samtens Richtung Garz auf Rügen, dann in Greifswald-Eldena Richtung Lubmin, in Rostock, Röversheger Chaussee, ein Blitzer stadteinwärts, Ortsausgang Usedom, Stadt Richtung Mulchin und in Wismar, Wasserstraße, Höhe Busbahnhof sollten Sie auch entspannter fahren. Staus und Blitzer melden Sie kostenlos in der NDRMV-App oder Sie klingeln bei uns durch unter 0800 5959 100. Würde ich mich freuen, wenn Sie heute Abend sich gerne noch melden. Ich bin Katrin Feistner, gute und sichere Fahrt.
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0: Zeit für Sportupdate hier bei NDR 1 Radio MV. Wir haben ja gerade Länderspielpause. Das heißt, der Ball ruht bei den Profifußballvereinen. Aber Hannes Vogt aus der Sportredaktion, du weißt, wo heute bei uns in Mecklenburg-Vorpommern trotzdem gekickt wurde, ne?
1: Ja, ich denke doch. Unter anderem in der Oberliga. Da hat der SV Siedenbollentin in Berlin bei TuS Maccabi nur einen Punkt beim 1:1 Unentschieden geholt. Der Dorfverein steht damit jetzt auf dem zweiten Platz in der Tabelle und hat die Führung an den Berliner AK abgeben müssen. Die haben nämlich in Neustrelitz gegen die TSG mit 3:1 gewonnen und damit die Krise der Neustrelitzer weiter verschärft. Die TSG kassierte die 5. Niederlage im 6. Spiel und Trainer Velimir Jovanovic zeigt sich nach der Partie richtig frustriert und ratlos.
2: Da ist einfach für mich keine intrinsische Motivation zu spüren, zu sagen, ich will heute unbedingt hier das Ding ziehen. Ja? Wo kommen wir, also was soll ich als Trainer noch machen? Ja? Wer soll sich das antun eigentlich? Das ist die Frage, wirklich. Wer soll sich das antun, um einfach die Jungs dann zu erreichen? So, und ich bleibe bei mir und ich bin von mir und meiner Arbeit völlig überzeugt. Ja, ich bin von mir überzeugt, das kann ich einfach so sagen, weil ich es bin.
1: Ja, bleibt spannend. Das nächste Spiel für Neustrelitz ist dann am kommenden Sonnabend im Landespokal gegen den Förderkader René Schneider. Und in der Verbandsliga wurde ebenfalls gespielt. Dort hat der FC Schönberg mit 6:2 gegen Kühlungsborn gewonnen und der VfL Bergen verliert zu Hause 0:3 gegen Neubrandenburg. Und du hast es schon gesagt, Länderspielpause. Das heißt, heute Abend um 20.45 Uhr sind die besten deutschen Fußballer im Einsatz. In Augsburg steigt das zweite Spiel unter den Bundestrainer Jürgen Klopp. Und zwar geht's für Deutschland in der Champions League, Quatsch, in der Nations League gegen Griechenland. Live zu sehen im Ersten.
0: Genau, und im englischen Fußball, da könnte ein ordentlicher Paukenschlag drohen. Aktuell sorgen schwerwiegende Vorwürfe gegen Manchester City für mächtig Unruhe. Was wird dem Klopp vorgeworfen?
1: Laut Medienberichten soll der Premier League Club in fast allen der 115 Anklagepunkte wegen mutmaßlicher Verstöße gegen Finanzregeln schuldig gesprochen sein. Eine offizielle Mitteilung der Liga gibt es aber offenbar noch nicht. City weist die Vorwürfe weiterhin entschieden zurück. Clubchef Khaldun Al-Mubarak aus Abu Dhabi zeigte sich zuversichtlich, die Unschuld des Vereins beweisen zu können. Aber sollte Manchester City nach einem möglichen Berufungsverfahren tatsächlich verurteilt werden, drohen unter anderem hohe Punktabzüge, die Aberkennung von Titeln oder sogar, das wäre schon was Krasses, um es heutzutage mal so auszudrücken, oder sogar der Ausschluss aus der Premier League.
0: Okay, wir werden das natürlich weiter verfolgen. Sie erfahren alles dazu auch hier bei NDR 1 Radio MV, immer im Sport. Und danke dir erstmal, Hannes Vogt. Wir sind heute erstmal durch.
1: Ja, ich danke dir auch.
0: Ich habe gleich
1: gemacht.
0: Feistner Abend, wie ich immer so schön sage. Und für Sie jetzt noch lange nicht Schluss. Nein, im Lieblingsmix geht es natürlich weiter mit einem schönen Kulthit von Sonny und Cher. 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

0: Achtung Autofahrer, gleich geht's los mit den Nachrichten. Aber Vorsicht, hier ist noch eine dringende Sache von A19. Berlin Richtung Rostock zwischen Rastplatz Eldetal Ost und Röbel steht ein defektes Auto. A19 Berlin Richtung Rostock, Vorsicht zwischen Rastplatz Eldetal Ost und Röbel, ein defektes Auto auf der Autobahn. Es ist 19 Uhr.
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0: Das Feuer in einer Bützower Autowerkstatt ist gelöscht, Sandra Luna. Der Schaden scheint aber enorm zu sein, wenn man sich die Bilder so anguckt bei uns auf ndr.de/mv.
2: Ja, da sieht man, dass ja nicht nur das Gebäude großen Schaden genommen hat, es gibt auch viele zerstörte Autos. Sven-Peter Martens, Ursache für den Brand, heißt es von der Polizei, könnten Schweißarbeiten gewesen sein. Was ist inzwischen noch bekannt?
3: Aktuell geht die Polizei vom Verdacht der fahrlässigen Brandstiftung aus. Die Kripo ermittelt. Der Eigentümer der Werkstatt war bei Brandausbruch in dem Gebäude. Er wurde mit Verdacht auf Rauchgasvergiftung behandelt. Der Verdacht bestätigte sich aber nicht. Insgesamt waren 95 Feuerwehrfrauen und Männer in der Nähe der Schwaner Straße im Einsatz. Mit Hilfe einer Drehleiter haben sie von oben Löschwasser in das Innere der brennenden Werkstatt gespritzt. Das Dach war eingestürzt. Es sind auch 14 Fahrzeuge, einige von Werkstattkunden, durch das Feuer beschädigt worden. Nach ersten Schätzungen beträgt der Schaden insgesamt 1 Million Euro.
2: Autobahnmeistereien, die sind meistens ja nur in Form von Mitarbeitern oder Fahrzeugen auf der Straße zu sehen. Zum bundesweiten Tag der Autobahn konnten Besucher heute auch mal einen Blick hinter die Kulissen der Straßenwärter werfen. Zum Beispiel in Rastow im Landkreis Ludwigslust-Parchim. Aus dem Mecklenburg-Studio Mirko Bock.
4: Die Autobahnmeisterei Verbinde kümmert sich mit 40 Mitarbeitern um die A14 und A24, etwa 100 Kilometer Strecke, einfache Strecke. Das Betriebsgelände ist für Besucher normalerweise gesperrt. Um die Arbeit hinter und auf der Autobahn besser kennenzulernen, lädt die Autobahn GmbH seit dem vergangenen Jahr Besucher zum Tag der Autobahn ein. Zu sehen gab es unter anderem Mähmaschinen, Hubsteiger oder den Salzvorrat. Verbinde gehört mit 20 weiteren Autobahnmeistereien zur Niederlassung Nordost, einer der größten. In Rastow sind fast 800 Besucher gekommen und damit etwa doppelt so viele wie in dem Jahr davor.
2: Gösta Rehse aus Lübs im Kreis Ludwigslust-Parchim ist bester Hirschrufer Norddeutschlands. Er hat sich bei den norddeutschen Meisterschaften im Hirschrufen in Bolevik in einem ziemlich lautstarken Duell durchgesetzt, auch gegen den deutschen Meister Thomas Soldwedel aus Dorbinen im Landkreis Rostock. Beteiligt haben sich in diesem Jahr 7 Männer und eine Frau aus Mecklenburg-Vorpommern, aus Niedersachsen und aus Brandenburg. Organisiert wird der Wettbewerb vom Kreisjagdverband Müritz. In der Basketball-Bundesliga, da haben die Rostock Seawolves eine denkbar knappe Auswärtsniederlage kassiert. Bei den Löwen Braunschweig unterlagen sie mit 82-83. Aus der Sportredaktion Tobias Blank.
5: Den Start haben die Rostocker dieses Mal komplett verschlafen. Schon nach dem ersten Viertel betrug der Rückstand 17 Punkte. Trainer Frasunkiewicz wütete an der Seitenlinie, nahm eine Auszeit. Die Seawolves steigerten sich in der Folge, doch die Distanzwürfe verfehlten zu oft den Korb, sodass die Gastgeber mit einer 46-34 Führung in die Halbzeit gingen. Nach der Pause bot sich den knapp 4000 Fans ein ähnliches Bild. Kurz vor dem Ende betrug der Rückstand aber nur noch 3 Punkte. Die Seawolves vergaben allerdings die Chance zum Ausgleich und mussten sich am Ende mit 82-83 geschlagen geben. Bester Korbjäger bei den Seawolves war TJ Crockett mit 18 Punkten. Schon übermorgen sind die Rostocker dann im Europapokal gefordert.
0: Und hier ist das Wetter für uns in Mecklenburg-Vorpommern. Heute Abend und auch in der kommenden Nacht ist es nur gering bewölkt oder auch sternenklar. Und im Laufe der zweiten Nachthälfte wird es dann in Westmecklenburg ein bisschen wolkiger. Es bleibt aber trocken und auch nicht kalt. 13 bis 10 Grad, das sind die Tiefstwerte. Vielleicht mal zwischen Peene und Öker nur 9. Es weht dazu ein schwacher, auf den Inseln mäßiger bis frischer Wind aus Südost bis Süd. Morgen gibt es dann eine Mischung aus Sonnenschein und mal mehr, mal weniger dichten Wolken. Dabei bleibt es auch wieder trocken und schön warm bei 22 bis 24 Grad. 4 Minuten nach 7, der zuverlässigste Verkehrsservice für uns in Mecklenburg-Vorpommern. Immer noch vor

0: Aussicht. A19 Berlin in Richtung Rostock zwischen Rastplatz Eldetal Ost und Rübel steht ein defektes Auto. Wo auch immer Sie unterwegs sind an diesem Sonntagabend, kommen Sie gut und sicher ans Ziel. Eine schöne Fahrt mit uns.
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2: Sonntagabend auf NDR 1 Radio MV und die kommende Stunde gehört Ihrem, eurem Regionalpodcast MV im Fokus. Einmal im Monat bringe ich hier zwei aktuelle Folgen mit. Heute schauen wir passend zum Start des Wintersemesters an den Unis auf die Veränderungen im Lehramtsstudium bei uns im Land. Und wir gucken Richtung Polen. Unsere Nachbarn bauen nämlich nur knapp 200 Kilometer entfernt von der deutschen Grenze das erste Atomkraftwerk im Land. Mein Name ist Mirja Freie. Schönen guten Abend.

0: 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Und dann kümmern wir uns um die Pomerania-Region. Das heißt, was ist an und neben der deutsch-polnischen Grenze wichtig? Das Thema, auf das wir dieses Mal den Fokus gerichtet haben, unsere polnischen Nachbarn bauen derzeit das erste Atomkraftwerk des Landes. Und das nicht weit von uns entfernt, in der Region Hinterpommern. Was das wiederum für unser Bundesland bedeutet, darüber hat MV um Fokus-Host Annette Ewen mit Reporter Martin Möller gesprochen.
1: Vor 3 Jahren hat Deutschland ja die letzten 3 AKW abgeschaltet. Mehrere Nachbarländer, nicht nur Polen, darauf kommen wir später auch noch zu sprechen, setzen ja weiter auf Atomstrom. Worüber sprechen wir heute konkret? Es geht darum, warum das so ist. Also was sind die Hintergründe für den Neubau an der Ostsee? Wie ist der aktuelle Stand? Wie sieht's da jetzt aus? Was sagen die Befürworter, was die Gegner und was bedeutet das für uns in Mecklenburg-Vorpommern? Martin, wir fangen mal ganz von vorne an. Sag erstmal bitte genau, wo dieses AKW entstehen soll.
2: Ja, das ist wirklich ein großes Feld, das du da gerade aufgemacht hast. Ich hoffe, dass wir das alles irgendwie so halbwegs beantworten können. Genau. Ja, das Schleicherwo heißt das Örtchen direkt daneben. Das ist in Hinterpommern, wie der Name schon vermuten lässt, Hinterpommern gar nicht so weit weg von uns. Chorzewo ist die Kleinstadt, die daneben ist und auch die Gemeinde. Und das ist direkt an der Ostsee. Das ist so eine wilde Küstenlandschaft. Bis vor kurzem hätte ich ja noch gesagt, der Geheimtipp an der polnischen Ostsee ist es immer noch. Da ist ja der Küstenwald dort ist riesig und auch der Naturstrand dort ist gigantisch. Also man kann da immer noch in Urlaub fahren. Und es ist, sag ich mal, nicht so erschlossen wie die Gegend, die wir hier so kennen auf polnischer Seite, ne? Wolin und die westpommersche Küste, wie in Polen gesagt wird. Also eigentlich eine sehr vergessene, stille Landschaft dort.
1: Wahnsinnig idyllisch gelegen, ne? Wie du erwähnt hast. Ich habe ja eingangs schon erwähnt, dass das Baufeld jetzt übergeben wurde. Das heißt jetzt aber nicht, dass da sofort gebuddelt wird. Wie sieht's denn da im Moment aus? Wie ist denn der aktuelle Stand?
2: Ja, du hattest gesagt, also die Polen bauen ein KKW. Also es gibt aber noch keine Baugenehmigung. Also es zeichnet sich ab, dass sie eins bauen werden, aber noch ist die Baugenehmigung nicht da.
1: Aber die wird kommen? Oder?
2: Da gehen natürlich die meisten Leute davon aus, mit denen ich gesprochen habe, auch die Gegner. Nun sind ja auch Fakten geschaffen, nun ist der Küstenwald dort abgeholzt. Das ist so eine Dünenlandschaft. Manche Leute kennen vielleicht die berühmten Dünen da von Weber, das ist ziemlich dicht in der Nähe. Das ist wirklich eine sehr viel Sand mit sehr viel Kiefern drauf. Und da klafft jetzt in der Mitte ein Loch. Das kann man sogar aus dem Weltall sehen, hätte ich beinahe gesagt. Aber
1: ja, Google Earth, da sieht man das. Ich habe es auch geguckt. Ja.
2: Ja, das ist aktualisiert und man sieht dort diese, ja, so rechteckiges, riesiges Baufeld dort. Und und das Baufeld ist jetzt übergeben, 350 Hektar ungefähr, an einen US-amerikanischen Baukonzern, Bechtel, ganz bekannter. Und jetzt muss abgewartet werden, bis dann die endgültige Baugenehmigung kommt, aber währenddessen, und das sieht man auch, wenn man dorthin geht, man kann also relativ dicht ans Baufeld rangehen, man konnte auch noch fast rauf bis vor kurzem, dann sieht man dort, dass dort geologische Untersuchungen laufen, man sieht, dass dort Wasserproben gemacht werden, Bodenproben gemacht werden, also da ist Aktivität, LKWs fahren ständig, also das ist wirklich eine nicht enden wollende Kette von LKWs, die dort zu diesem Baufeld hinherfahren, also da ist schon mächtig was los.
1: Was soll denn da genau hinkommen?
2: Es soll ein Kernkraftwerk gebaut werden, das von der Firma Westinghouse mit 3 Reaktoren. Kühltürme soll es nicht geben, deshalb der Standort direkt sozusagen auf der Düne. Gekühlt werden soll dann, das Kühlwasser genutzt werden soll, das Ostseewasser.
1: Kommen wir gleich noch drauf.
2: Genau. Also im Prinzip ein Kernkraftwerk mit drei Reaktoren mit einer sehr großen Leistung, 3750 Megawatt. Also das ist ein Drittel mehr als das KKW Greifswald hatte zum Beispiel. Und ja, das ist also eine gigantische Investition. Jetzt sind wir bei 45 Milliarden Euro.
1: Das unvorstellbare Summe.
2: Summe. Und der Vorteil aus polnischer Sicht ist natürlich, dass ganz viel Land dort dem Staat gehört. Okay. Und dadurch, das war auch ein Kriterium, warum dieser Standort dort gewählt wurde, weil es Staatsland ist und dort keine aufwendigen Käufe oder Enteignungen oder sowas gemacht werden müssen.
1: Wann soll das ans Netz gehen? Nenn mal eine Zahl, Jahreszahl.
2: Boah, du bist der gleiche mit dem. Also, da wäre ich sehr, sehr vorsichtig.
1: Man soll es
2: ehrlich gesagt,
1: ans Netz gehen,
2: weil alle anderen Kernkraftwerksprojekte jetzt, wir haben auch zum Beispiel mal mit dem Hanseblick, habe ich mal gedreht, in Finnland, das ist dann viel, viel später Olkiluoto ans Netz gegangen. Also, ich sag mal, 2022, also vor 4 Jahren, da hieß es noch 2033. Der erste Block. Jetzt sind wir bei 2038.
1: Okay. Also, gut, also nur damit wir eine Vorstellung haben.
2: Aber das wäre schon schnell.
1: Das wäre schon schnell, ja. Übrigens, kleiner Einschub noch von mir. Ich sag AKW, du sagst KKW. Ich habe noch mal genau geschaut. Das ist im Grunde genommen dasselbe, also meint dasselbe. Laut Bundeszentrale für politische Bildung, die haben das ein bisschen differenziert. AKW, so heißt es da, das ist ein bisschen umgangssprachlicher. KKW ist ein bisschen, also Kernkraftwerk, ist ein bisschen präziser, was die Vorgänge in diesem Werk angeht. Also ist beides richtig, was wir sagen.
2: Okay, aber weißt du, an wen ich mich da gehalten habe? Du wirst es nicht glauben. Angela Merkel.
1: Na, die ist ja auch Physikerin.
2: Deshalb. Das schien mir sozusagen eine promovierte Physikerin.
1: Absolut richtig, aber AKW ist auch nicht falsch, das zu meiner Verteidigung. Ich verbinde mit der Atomkraft und Atomkraftwerken, vielleicht geht es euch ja auch so, vielleicht dir ja auch, Martin, immer Tschernobyl. Muss ich gestehen, ich war da ein kleines Kind bei dem Reaktorunfall und habe das als wahnsinnig bedrohlich empfunden. Da hieß es, man konnte nicht rausgehen und ich habe da so eine diffuse Erinnerung, Pilze sollte man nicht essen wegen des radioaktiven Niederschlags und so weiter. Deswegen die Frage, weil es ja auch nah an Mecklenburg-Vorpommern ist, wie sicher soll denn dieses AKW oder KKW werden? Also anders gefragt, wie wird denn da sichergestellt, dass Tschernobyl sich nicht wiederholt in unserer direkten Nachbarschaft?
2: Ja, da hast du natürlich auch eine ganz große Frage gleich am Anfang, die ich natürlich als Nicht-Physiker, studierter Geograf, schwer beantworten kann. Ich kann natürlich nur das wahrnehmen, was dort gesagt wurde vor Ort. Da gibt es ein Informationszentrum, da kann man auch nachfragen, da kann die Bevölkerung nachfragen. Ich würde dann noch mal kurz, um diese Frage zu beantworten, zurückschauen. Mhm. In dieser Gegend gab es schon mal einen Versuch. Also Polen besitzt bis jetzt keinen KKW. Die haben vor allen Dingen Kohlekraftwerke, die im Süden von Polen und Schlesien beheimatet sind. Und das ist auch das eigentliche Problem, weil die eben die Klimaerwärmung anheizen und auch aufwendig die Abgase gefiltert werden müssen. Da will Polen letztendlich weg. Und der erste Versuch, der fand da schon mal ganz in der Nähe statt, in Scharnowiec, das spreche ich bestimmt auch wieder falsch aus. Das wurde von 1982 bis 1990 gebaut. Man kann die Ruinen auch noch sehen. 2 Milliarden Dollar wurden dort verbaut. Die Reaktoren waren ein sowjetisches Design, wurden aber von Škoda in der Tschechoslowakei damals gebaut. Und da gab es dann, du hast Tschernobyl genannt, im Folge von Tschernobyl dann auch Proteste. Polen hatte damals auch eine, sag ich mal, sehr labile Wirtschaft noch. 1981, wir erinnern uns, das Kriegsrecht. Dann Polen hatte große finanzielle Probleme. Und dann hat man das 1990 abgebrochen. Es gab auch einen Volksentscheid darüber. Da haben nur 44% dran teilgenommen, aber 86% haben sich gegen den Weiterbau entschieden. Vor allen Dingen auch aus Strahlenschutz und Umweltschutzgründen. Mhm. Heute, 35 Jahre später, sag ich mal, sieht die Welt natürlich anders aus und die Zustimmung in Polen für Kernkraft steigt eigentlich seitdem ständig. Das hängt auch damit zusammen, dass das Versprechen gegeben wird, dass sowas wie Tschernobyl nicht nochmal passieren kann. Wir haben daraus gelernt, wir haben auch aus Fukushima gelernt.
1: Stimmt, das gab es ja auch noch.
2: Genau, ja. Fukushima war das Problem des Wasserstoffes, der dann explodiert ist. Und da war auch das Problem, dass die Stromversorgung unterbrochen war. Alle diese Dinge wird versprochen, sind jetzt besser gelöst. Also dieses Kernkraftwerk kann lange sozusagen auch weiter funktionieren, sicher funktionieren, wenn die Stromversorgung zum Beispiel unterbrochen ist. Und auch also eine Wasserstoffexplosion wie in Fukushima sei ausgeschlossen. Und auch selbst im Falle einer Kernschmelze ließe sich sozusagen die Umweltauswirkungen eindämmen, sagen wir es mal so.
1: Ja, das müssen wir dann als Laien natürlich glauben. Das können wir natürlich nicht nachprüfen. Wir sind halt keine Physiker wie Frau Merkel, ne?
2: Wir können uns überlegen, inwieweit wir den Leuten vertrauen, die dort dieses Kernkraftwerk irgendwie entwerfen und dort sozusagen für die Sicherheit sorgen.
1: Naja.
2: Ne? Und das kann man so oder so sehen.
1: Wie sehen das denn, apropos, die Leute vor Ort?
2: Na, die Leute vor Ort, das ist Chotschewoda, das hat so 6000 Einwohner, das muss man sich vorstellen, das ist so eine Großgemeinde, die aus vielen kleinen Dörfern besteht, zu der auch dieses Schleischewo gehört, wo zum Beispiel der Pferdebauer ist, mit dem wir gesprochen haben, Jurek, und der hat uns erzählt, ist so 50-50 bei den Leuten. Also die eine Hälfte ist dagegen, vor allen Dingen auch wegen den Unsicherheiten mit den Strahlung zum Beispiel und auch die Auswirkungen auf den Tourismus. Und die andere Hälfte ist dafür, weil es eben aus ihrer Sicht viele Chancen eröffnet. Der Pferdebauer selbst, das ist ganz interessant, der hat seine Meinung geändert, aber er ist dagegen und dann hat er festgestellt, sagt er, dass es eigentlich keinen Sinn hat. Er hat 170 Pferde, lebt da sehr gut von Tourismus, hat aber festgestellt, naja, es wird gebaut, man muss sich damit arrangieren, hat seine Meinung geändert und jetzt sogar ein Stück weit Hoffnung. Wir hören uns das mal an.
3: Die Leute sind neugierig, wie das Kernkraftwerk entstehen wird und die vom Kraftwerk versichern mir es jedenfalls, dass das eine weitere Attraktion sein wird und es gibt im Moment auch großes Interesse.
1: Neuer Tourismuszweig, ne?
2: Ja, er hat einen Vertrag auch gemacht mit dem Betreibern, also das ist ja ein staatliches Energieunternehmen und die haben ihm zugesichert, dass sie dort die Pferdewanderwege entwickeln werden und dass sie ihm auch direkt Leute, sag ich mal, vermitteln werden, die dann da bei ihm auf seinem Pferdehof übernachten können, mit den Pferden da ausreiten können. Also das ist sehr, sehr idyllisch, aber man sieht dann eben schon die kahle Stelle. Man fragt sich natürlich, sind sich die Leute darüber im Klaren, unabhängig jetzt Strahlung ja oder nein oder dafür oder gegen oder Angst oder keine Angst, was das bedeutet, wenn so eine Industrieanlage so eine Landschaft verändert. Aber ihm ist da nicht so bange. Er glaubt, dass er noch genug Platz für seine Pferde haben.
1: Was sagen denn die Gegner des Atomkraftwerks? Die wird es ja auch geben.
2: Ja, es gibt da so einen Verein, Ostsee SOS nennt er sich. Die machen auch schon lange da sozusagen. Sie fordern auf jeden Fall Transparenz und versuchen sich mit ihren Mitteln sich da zu wehren. Da hatte ich so ein bisschen den Eindruck, dass die auch ein bisschen jetzt deprimiert sind, sag ich mal, weil jetzt nimmt das langsam Formen an. Jetzt wird da ein Zaun drum gezogen. Jetzt werden sie sozusagen ferngehalten und die haben natürlich viele Argumente dagegen. Die sagen eben zum Beispiel, es wird dort gebaut auf der Düne, das ist ein schwieriger Baugrund, das wird viele Unwägbarkeiten noch zeigen, dadurch wird das natürlich alles sehr teuer. Sie sagen auch, das Wasser, das Kühlwasser wird in die Ostsee geleitet. Das ist natürlich auch eine gigantische Verschwendung von Energie. Man könnte das ja, im Kreiswald hat man das ja zum Beispiel gemacht, mit der Abwärme dann, sag ich mal, die Neubaublocks versorgen oder so. Aber da gibt es ja keine große Stadt in der Nähe in dem Sinne. Also wird das Wasser in die Ostsee geleitet. Und dann eben diese Transformation dieser ganzen Landschaft dort, eine Industrialisierung, ne? Viele von den Gegnern sind im Tourismus aktiv, vermieten so Tiny Houses, kleine Hotels, die sie betreiben und so weiter, sind extra dahin gekommen, weil es eben der Geheimtipp, ne, der Darßer Weststrand in Hinterpommern ist. Vor Ort habe ich mit Agnieszka Olszewska-Grön gesprochen. Ihr werdet euch wundern, warum die so gut Deutsch spricht. Die hat eine Zeit ihres Lebens in Hannover verbracht und hat dann in Bremerhaven gelebt und ist, soweit ich das weiß, auch mit einem Deutschen verheiratet. Das war natürlich für mich einfach.
4: Jetzt langsam wachen die Leute auf, ne? Weil die sehen LKWs, die an deren Häuser fahren, LKWs, die durch die Dörfer fahren.
2: Ja, also diese bisschen vergessene Landschaft, so ein bisschen wie auf Rügen, sag ich mal. So wenn man zum Beispiel von Garz Richtung die Seebäder fährt, dann fährt man ja auf diesen Alleen lang, so ist das da auch, ne? Und quetschen sich durch diese zugewachsenen Alleen die LKWs und die Straßen entsprechend zerfahren. Und das geht wirklich da nonstop. Das ist sozusagen das, was jetzt sichtbar wird unabhängig davon, dass dieses Baufeld natürlich weiträumig abgesperrt ist und da steht auch so Wachschutz. Und als wir dann da so gedreht haben, da gab es dann auch gleich ein bisschen aufgeregte Telefonate und so. Also ja, es ist schon...
1: Also man sieht es wirklich auch, ne? Also nicht nur aus dem All, sondern man bemerkt das
2: auch. Nein, es stehen auch große Schilder, ne? Da ist der LKW-Verkehr, aber es stehen auch große Schilder mit so einer Visualisierung, wie das dann aussehen soll. Auf den Bildern sieht das natürlich total idyllisch aus. Man hat dann den Küstenwald und dann die drei, da ragen dann nur die drei Reaktoren dann da raus. Ja, ansonsten ist alles grün und noch ein paar Leitungen, die ins Hinterland gehen.
1: Die findet ihr übrigens, ihr hattet es wie so eine Grafik am Computer gezeichnet, findet ihr auf ndr.de/mv, da könnt ihr euch das nochmal anschauen. Martin, warum soll das Werk denn jetzt genau da entstehen? Ein, zwei Sachen hast du ja schon angedeutet.
2: Genau, das habe ich ja auch die Maja Gadowska gefragt. Das ist die Frau dort, für die Öffentlichkeitsarbeit verantwortlich ist von dem staatlichen Kraftwerksinvestor PJ. Die ist also sehr, sehr offen, fand ich auch ganz interessant. Die hatte so als Ohrringe so kleine Atomkraft-Dinger. Das sah ganz neckig aus, ja. Und das ist natürlich die entscheidende Frage, die man sich fragt, weil es ja eben diesen ersten Versuch gab, wo ja auch ein Haufen Infrastruktur schon geschaffen wurde, ein ganzer See fürs Kühlwasser und auch Straßen und Bahnen, eine Bahnverbindung und all sowas. Und warum baut man das jetzt woanders? Und da sagt sie ja, also, sie haben also so Umweltgutachten gemacht. Sie mussten das auch im Rahmen der EU machen, auch im Rahmen der Ostseeanrainer-Kooperation, die anderen mit einbinden. Und dieses Gutachten, das sind irgendwie, was hat sie gesagt, 19.000 Seiten, glaube ich, am Ende dick. Und da hat sich dieser Standort dort auf der Düne als der beste herausgestellt. Alle Kriterien angelegt, was eben Bevölkerungsschutz angeht, was Geologie angeht, was Logistik angeht. Also es ist natürlich ganz viele Punkte, die da reintreffen, aber ich habe trotzdem Sie mal darum gebeten, das so ein bisschen mal zusammenzufassen. Also warum ausgerechnet dieser Standort?
5: Dieser Standort wurde gründlich geprüft. 4 Jahre lang haben wir die Umwelt untersucht, Monitoring betrieben und Analysen gemacht. Das alles wurde in einem 19.000 Seiten starken Umweltbericht zusammengefasst. Und der bestätigt, dieser Standort erfüllt alle notwendigen Voraussetzungen.
2: Das sehen natürlich die Gegner dieses Kernkraftwerkes anders. Wir hatten ja schon das Thema Sand und Düne. Der Dünenwald ist jetzt abgeholzt und diese Kiefern haben den Sand dort festgehalten. Nur haben die Gegner Angst, dass dieser Sand sich anfängt zu bewegen. Das ist ja eine riesige Fläche. Und dass er dort die ganze Landschaft quasi zusanden wird, weil da ja auch immer viel, viel Wind in der Gegend ist. So hat mir das zumindest Agnieszka Olszewska-Grön gesagt. Und müssen wir mal abwarten. Die Landschaft ist ja ganz frisch erst abgeholzt. Also man sieht überall auch noch die Baumwurzeln da rumliegen. Das wird jetzt gerade alles abtransportiert. Ob sich das dann bewahrheitet, dass dann die Düne da wieder anfängt zu wandern sozusagen und das Hinterland zuweht.
4: Der Wald wurde dann hier gepflanzt, deshalb war das Problem hier so ein bisschen, dass die uns gesagt haben, wir müssen hier nichts schützen, weil das ist von Menschen eingepflanzter Wald. Aber die Menschen, die das gemacht haben, haben das gemacht, damit die nämlich die ganzen Dörfer von dem Sand schützen. Dieser Wald hatte eine Schutzfunktion und jetzt an dieser Stelle verliert dieser Schutz, ne?
2: Das ist eben der Unterschied zum Beispiel zu dem Windpark, der in Sichtweite draußen entsteht. Der wird eben in 4 Jahren gebaut. Und das ist eine Zeitspanne, die man gut, sag ich mal, überschauen kann. Und da halten sich ja auch die Umweltauswirkungen, sag ich mal, in Grenzen. Aber bei diesem KKW-Bau, das ist eben ein gigantisches Projekt, was ganz viel Vorlauf braucht, was ganz lange dann gebaut wird und wo sich dann eben auch die Konsequenzen erst langsam zeigen. Also da kann man eben nicht sozusagen von heute auf morgen sehen, da wird viel spekuliert und die dafür sind, spekulieren in die eine und die andere natürlich in die andere Richtung. Ne?
1: Wir haben es vorhin schon angesprochen, das Kühlwasser, das warme Wasser, was in die Ostsee geleitet werden soll, so ist ja der Plan, das hätte ja dann auch Folgen für uns in Mecklenburg-Vorpommern beziehungsweise für unseren Teil der Ostsee. Warmes Wasser in der Ostsee, das bedeutet ja sinkende Fischbestände, mehr Algen und so weiter. Wir hatten das auch schon häufig bei uns im Programm in mehreren Beiträgen im Nordmagazin. Die Links, die stelle ich euch nochmal in die Shownotes. Ihr braucht jetzt nicht danach zu suchen. Und es gab ja auch eine polnische Umweltverträglichkeitsstudie. Der Bund für Umwelt- und Naturschutz, der kritisierte nach der Studie mehrere Sachen, zum Beispiel den mangelnden Katastrophenschutz, die gerade genannte Gefährdung der Ostsee, Gefahr für den Tourismus und so weiter. Und ich erinnere mich, Martin, vor 3 Jahren haben wir schon mal über dieses Atomkraftwerk hier im Podcast gesprochen. Da hat Landwirtschaftsminister Backhaus sich mehr als kritisch und besorgt geäußert und er hat uns damals das gesagt.
6: Weil diese Technologie nicht beherrschbar ist. Ich kann Ihnen hier und heute sagen, es vergeht keine Umweltministerkonferenz, wo es nicht um die Frage der sicherheitsrelevanten Situation der Kernkraftwerke in Belgien oder in Frankreich geht.
1: Und zum Thema Umwelt sagte er 2023 Folgendes.
6: Das geht ja los bei der wasserrechtlichen Genehmigung. Welche Auswirkungen hat das auf das Ökosystem Wasser? Ungeklärt. Wir haben Fragen aufgeworfen, wir haben bis heute keine Antwort. Welche Auswirkungen hat das auf Flora, Fauna, Habitate? Das heißt auf das gesamte Ökosystem. Was ist im Übrigen mit den sicherheitsrelevanten Fragen? Da sind wir ja nicht nur beim Zwischenlager, bei der Endlagerung. Es geht aber auch um die Frage von terroristischen Angriffen. Keine Antwort bis heute.
1: Da war jetzt wahnsinnig viel drin in dem Ton. Martin, an dich die Frage, was sagt die Landesregierung denn heute zu dem Bau des AKW?
2: Na, die Landesregierung ist immer noch kritisch. Es hat sich weiter nichts geändert an ihrer kritischen Einstellung. Aber nun sind wir ein paar Jahre weiter, nun haben sich doch noch ein paar Sachen natürlich verändert. Also bei den Ostsee-Auswirkungen muss man sagen, wir haben ja auch für den Hanseblick dort gedreht, auch bei einer Fischerin gedreht. Die Ostsee ist leider, hat sich sehr stark erwärmt, hat sich sowieso schon stark erwärmt. Und Dorsch, Hering ist fast komplett verschwunden. Die leben da mittlerweile von Plattfischen im Wesentlichen und kaufen dann die Fische zu. Also um die Ostsee ist es sowieso schlecht bestellt. Nun ist die Frage, welche Auswirkungen hat eben dann das Einleiten dort von dem warmen oder heißen Kühlwasser? Weiß ich nicht. Ich kann das nicht einschätzen.
1: Besser wird es bestimmt nicht werden. Ne? Das kann ich als Laien, glaube ich, auch sagen.
2: Das ist ganz sicher so. Mhm. Also ganz sicher wird es nicht besser werden.
0: Das war ein Ausschnitt aus der MV im Fokus-Folge Polens Ostsee-Atomkraftwerk, Vorbild oder Risiko, mit Annette Ewem und Martin Möller. 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Danach geht's weiter mit den interessanten Veränderungen in der Lehrerausbildung hier bei uns im Land.

0: Und dazu.
1: Also der Unterschied von Lehrern und so Studenten oder Praktikanten ist halt, die Lehrer machen halt das, was sie schon eigentlich jedes Jahr mit den anderen Schülern auch machen. Und die Studenten bringen auch manchmal noch neuere Sachen da hinzu.
2: Ja, dass halt die ausgebildeten Lehrer quasi, die schon fertig sind, immer ein bisschen mehr noch selbstsicher sind und so ein bisschen besser schon auf Fragen eingehen können und so. Die können auch oftmals ein bisschen freier reden als die anderen, weil die Referendarinnen noch ein bisschen unsicher sind und nicht ganz wissen, ob alles richtig ist, was sie sagen.
3: So erleben es Arthur Wassmund und Hanne Gebauer vom Greifswalder Jahn-Gymnasium. Sie gehen beide in die 8. Klasse und bekommen natürlich ganz genau mit, wie das mit den Nachwuchslehrkräften so läuft. Es ist bekannt, dass uns Lehrerinnen und Lehrer fehlen und darum hat das Land das Lehramtsstudium neu aufgestellt. Ziel ist am Ende natürlich, mehr Lehrkräfte vor die Schulklassen zu bekommen. Was sich genau ändert und aus welchem Grund, darüber habe ich mit unserer NDR-Reporterin Paula Deusing aus dem Vorpommern-Studio Greifswald gesprochen. Wir haben diese Folge im August aufgezeichnet. Paula, wir haben uns im Vorfeld dieser Folge ja schon mal so ein bisschen auch über unsere eigenen Erfahrungen mit den Lehrern ausgetauscht. Und da waren ganz interessante Dinge bei.
4: Tatsächlich. Und ich finde auch, da muss man einfach mal sagen, bei mir ist es jetzt 10 Jahre her, dass ich aus der Schule raus bin. Und so im Nachgang betrachtet, die Schulzeit ist schon sehr prägend. Und auch einzelne Lehrer finde ich total prägend. Wie war das bei dir, Miri?
3: Also bei mir war es tatsächlich so, dass der Lehrer mit dem prägendsten Eindruck auch der strengste Lehrer war, den man so haben kann. Und der hat einen bleibenden Eindruck hinterlassen von Herrn Meier, Englischmeier, wie wir ihn genannt haben, rede ich heute noch tatsächlich. Bei dem habe ich so viel gelernt wie selten.
4: Das ist total cool, finde ich. Bei mir war es tatsächlich eine Grundschullehrerin, denn in der Grundschule hatte ich schon eine 3 in Mathe. Naturwissenschaften und Mathe war definitiv nicht mein Ding. Und diese Frau hat sich aber für mich eingesetzt und gesagt, nee, die kriegt eine Gymnasialempfehlung, die schafft ihr Abitur. Und lustiger Sidefact, also Nebeninformation am Rande, diese Dame, diese Frau Schriever in der Grundschule, die hat tatsächlich damals schon vorhergesehen, dass ich wohl mal in der Medienbranche lande.
3: Siehst du, und jetzt sitzt du hier bei mir im Podcast und wir reden über die neue Lehrerausbildung, die jetzt zum Wintersemester, glaube ich, schon startet an den Universitäten, ne?
4: Genau, zum Wintersemester startet das Ganze, das wird dann umgesetzt und ich habe tatsächlich für diese Recherche auch nochmal die Schulbank gedrückt.
3: Oh mein Gott, freiwillig?
4: Ja, tatsächlich freiwillig. Ich wollte mir das Ganze nochmal anschauen und ein kleines Trauma kam hoch, denn es wurde an dem Tag in der 7. Klasse eine Mathe-Klausur geschrieben.
3: Worst case.
4: Aber ich musste zum Glück nicht mitschreiben. Aber ich habe am Friedrich-Ludwig-Jahn-Gymnasium in Greifswald dann den Moritz Herz getroffen. Der studiert Deutsch und Geschichte im 9. Semester und macht dort eben gerade sein Praktikum. Und für ihn trifft die Reform tatsächlich einen Punkt, den sich viele Lehramtsstudierende schon länger wünschen.
5: Was, glaube ich, ein großer Wunsch auch aus der Studierendenschaft war, ist wirklich einfach, dass man mehr praktische Anteile, mehr Zeit in der Schule verbringt, dass man mehr Verzahnung zwischen Fachwissenschaft und also dem, was an Stoff rübergebracht wird und dem eigenen praktischen Erleben, dass man da mehr Verzahnung herstellt.
4: Und genau das ist jetzt eine der großen Veränderungen, die Moritz da anspricht. Denn wenn man die Reform mal ganz runterbricht, sind es eigentlich 3 große Punkte. Und zwar mehr und frühere Praxis, mehr Pädagogik und Themen, die heute im Schulalltag eine größere Rolle spielen. Zum Beispiel Inklusion, Demokratiebildung oder auch das Thema Digitalisierung ist ganz präsent. Und Studierende müssen sich künftig nicht mehr direkt zu Beginn entscheiden, ob sie später am Gymnasium oder an einer regionalen Schule unterrichten wollen. Und genau dadurch erhofft sich jetzt das Land, dass mehr Menschen erfolgreich durchs Studium kommen und am Ende als gut ausgebildete Lehrkräfte an den Schulen landen.
3: Und hier eben bleiben. Wenn ich das jetzt so höre, ne, mehr Praxis, mehr Pädagogik, das klingt ja jetzt erstmal nicht so nach einer kompletten neuen Erfindung, ne?
4: Nee, da hast du vollkommen recht, Miri. Und an der Stelle einmal ein ganz, ganz kurzer historischer Exkurs, bevor wir Zuschriften von ehemaligen Lehrkräften zum Beispiel aus der DDR erhalten. Denn da in der DDR-Zeit, da gab es im Studium schon mehr Praxis und der Fokus lag da auch viel mehr schon auf der Pädagogik. Aber tatsächlich wurde das Studium nach der Wende 89 dann angepasst und mit dem Studium aus dem Westen zusammengelegt. Und ab dem Zeitpunkt lag der Fokus dann doch mehr auf den Fächern selbst und dem Wissen, was da vermittelt wird.
3: Historischer Exkurs erledigt. Aber was heißt denn jetzt so ganz genau mehr Praxis ganz konkret?
4: Also zum Beispiel gibt es jetzt 4 statt bisher 3 Praxisphasen. Also Praxisphasen, damit meine ich ein Praktikum wirklich. Mhm. Und der Kontakt zur Schule beginnt viel früher. Also es soll auch viel enger, verstrickter zusammengeführt werden, dass man viel enger betreut wird, zum Beispiel von den Universitäten, während man im Praktikum ist. Und ja, da eben besser begleitet werden. Und es geht also nicht einfach darum, Studierende häufiger irgendwo hinten in ein Klassenzimmer zu setzen, sondern darum, dass sie ausprobieren können, wie Unterricht tatsächlich funktioniert und danach auch besprechen, was lief gut, was lief nicht so gut, was kann ich vielleicht anders machen. Also diese Betreuung soll einfach noch viel, viel enger sein.
3: Das klingt ja auch absolut sinnvoll. Ich meine, sie sollen ja später das auch alleine können. Dann fällt ja auch diese frühe Entscheidung zwischen Gymnasium und regionaler Schule weg, hast du gesagt.
4: Ja, genau. Bisher musste man sich direkt bei der Einschreibung immer entscheiden, studiere ich jetzt Gymnasiallehramt, möchte ich später im Gymnasium arbeiten oder eben für eine regionale Schule. Und künftig werden beide erstmal zusammen ausgebildet.
3: Okay, aber braucht jetzt jemand, der später am Gymnasium unterrichtet, ne? Nicht teilweise einfach mehr oder irgendwie tieferes Wissen, so könnte ich es mir vorstellen, also in seinem Fach zumindest?
4: Berechtigte Frage und genau das habe ich mich nämlich auch gefragt und damit bist du direkt beim nächsten Punkt. In Mecklenburg-Vorpommern war bisher nämlich ziemlich viel Platz im Studium für das reine Fachwissen, also zum Beispiel dann für Deutsch, für Geschichte oder Mathe. Da wurden teilweise Inhalte dann vermittelt, wo sich die Studierenden dann selber gesagt haben, das sind Informationen, die kann ich so im Gymnasium zum Beispiel, auf dem Gymnasium niemals meinen Schülerinnen und Schülerinnen vermitteln, weil es einfach viel zu tiefgreifend ist.
3: Also das heißt, unterm Strich sozusagen, es gibt weniger Mathe für Mathelehrer dann? Oder wie muss ich mir das vorstellen?
4: Das kann man nicht ganz so sagen. Also man kann eher sagen, es ist ein Stück weit weniger hochspezialisiertes Wissen, das sie später im Schulalltag möglicherweise gar nicht brauchen. Dafür geht es aber stärker um die Frage, wie vermittle ich mein Fach eigentlich? Wie gehe ich mit unterschiedlichen Schülerinnen und Schülern um? Und wie gestalte ich eben guten Unterricht? Und es kommen Themen dazu, die heute einfach zum Schulalltag gehören, wie zum Beispiel Inklusion, Demokratiebildung oder eben auch Digitalisierung.
3: Ich muss dir sagen, wenn ich an meinen Mathelehrer von früher zurückdenke, das war jetzt nicht Englischmeier, sondern der Mathelehrer, da wäre ich froh gewesen, wenn er das mit der Vermittlung ein bisschen besser drauf gehabt hätte. Der hat immer einfach an die Tafel geschrieben und gesagt, so.
4: Ja, siehste. Und das ist ja auch ganz oft so. Das ist auch meine Erfahrung gewesen in der Schulzeit. Ja, hat es einer im Unterricht verstanden, dann haben es bestimmt alle verstanden.
3: Ja. Aber weiß man denn, ob genau das bisher vielleicht auch das Problem war? Also ich habe gehört, es sollen immer viele Abbrecher dabei gewesen sein, also die das Lehramtsstudium abgebrochen haben. Weißt du, warum Leute auf dem Weg durchs Lehramtsstudium eben dann verloren gegangen sind?
4: Also es gibt Vermutungen. Es gibt jetzt keine qualifizierte Studie, die das belegt. Ja. Aber das ist zumindest teilweise immer ein Grund. Also eine wirklich belastbare allgemeine Abbruchquote für Mecklenburg-Vorpommern gibt es da nicht so allgemein. Aber es gibt eine Studie mit Lehramtsstudierenden aus Rostock und Greifswald, die sich die Gründe mal genauer angeschaut haben. Und da taucht genau das auf. Zu wenig Bezug zum späteren Lehrberuf, zu wenig Praxis und zu wenig Pädagogik waren dann doch teilweise Gründe, warum Studierende abgebrochen haben. Für etwa ein Drittel der Studierenden spielten dann eben solche Punkte eine große oder sogar sehr, sehr große Rolle bei der Entscheidung, das Studium dann eben abzubrechen.
3: Okay, dann kommt also dieses mehr Praxis also eben nicht einfach auch aus dem Nichts oder von ungefähr.
4: Nee, genau. Aber ob durch die Lehrreform am Ende tatsächlich weniger Studierende abbrechen, wissen wir natürlich noch nicht. Aber die Idee ist, früher ausprobieren, besser begleitet werden und dadurch möglichst mehr von denen, die Lehramt anfangen wollen, auch wirklich bis zum Abschluss bringen.
3: Paula, wir machen an dieser Stelle einen ganz kurzen Exkurs, der aber auch mit dem Thema Schule tatsächlich zu tun hat. Wir haben nämlich festgestellt, dass wir beide auch so Lehrer hatten, die immer Nachrichtenwissen abgefragt haben. Und das ist natürlich ganz schön schwierig gewesen. Also zumindest als, ich weiß nicht, bei mir war es so, ich musste als Kind immer sehr, sehr viele Nachrichten dann gucken, um die dann auch zu erzählen.
4: Ja, bei mir auch.
3: Ja, und jetzt hast du aber eine Entdeckung gemacht auf dem Podcast-Markt, die uns alle weiterführen und weiterbringen kann.
4: So ist es. Ich habe mir den Podcast auf jeden Fall meiner Schulzeit schon gewünscht. Weil der 6:30-Podcast von 1 Live für die ARD, den es auch eben bei ARD Sounds dann gibt, der vermittelt mir morgens Punkt 6:30 dann immer die wichtigsten Nachrichten des Tages. 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
3: Also richtige Hörempfehlung hier von Paula. 6:30, der Podcast von unseren Kollegen von 1 Live. 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Jetzt kommen wir zurück zu unserer Lehrerausbildung. Wir haben jetzt eben ziemlich viel darüber gesprochen, was sich so im Studium verändert. Aber warum ist denn der Druck überhaupt so groß? Also warum braucht Mecklenburg-Vorpommern gerade jetzt eben auch mehr Lehrkräfte?
4: Das kann man einfach und allein damit beantworten, weil uns in den nächsten Jahren ziemlich viele Lehrerinnen und Lehrer wegbrechen. Vor allem altersbedingt. Nach einer Prognose des Landes gehen im Schnitt grob 600 Lehrkräfte pro Jahr in den Ruhestand.
3: 600? Jedes Jahr, das ist ganz schön viel.
4: Ja, das stimmt. Da ist jetzt natürlich jetzt erstmal noch nichts gesagt darüber, wie viele nachkommen. Und man muss auch sagen, das ist ein absoluter Durchschnittswert. Also das bedeutet jetzt nicht, jedes Jahr gehen exakt 600. Aber um da einfach mal eine Größenordnung zu bekommen, ist das schon eine ganz gute Marke, an der man sich orientieren kann. Und daran sieht man eben auch, vor welcher Herausforderung das Land steht. Und dann habe ich mich natürlich gefragt, okay, wenn ungefähr jetzt 600 gehen, wie viele kommen denn eigentlich hinten aus der Ausbildung wieder raus jedes Jahr? Und das herauszufinden, das war tatsächlich gar nicht so einfach.
3: Warum nicht?
4: Weil es nicht diese eine schöne Zahl gibt, wie man sich das so erhofft in der Recherche. So viele Menschen bildet Mecklenburg-Vorpommern jedes Jahr zu Lehrkräften aus. Deshalb habe ich die aktuellen Abschlusszahlen bei den 4 Hochschulstandorten abgefragt, an denen Lehrkräfte eben ausgebildet werden. Also es ist einmal die Universität Rostock, die Universität Greifswald, die Hochschule für Musik und Theater Rostock und die Hochschule Neubrandenburg. Wenn man diese Angaben dann zusammennimmt, kommen wir beim Hochschulabschluss ganz grob auf eine Größenordnung von etwa 500 bis maximal 600 Studierende pro Jahr.
3: Also die abschließen. Das heißt 500 bis 600, dann klingt das jetzt erstmal gar nicht so schlecht für die Zukunft.
4: Ja,
3: aber
4: genau, da kommt ein großes Aber, weil dann ist ja erstmal nur das Studium absolviert. Ja. Das dauert 5 Jahre und dann sind sie noch in dem Sinne keine fertig ausgebildeten Lehrkräfte. Dann kommt ja noch das Referendariat. Mhm. Und da liegt die Zahl niedriger. Im vergangenen Jahr haben in Mecklenburg-Vorpommern 416 Referendarinnen und Referendare ihren Vorbereitungsdienst mit 2. Staatsexamen abgeschlossen. Wenn wir es für den Podcast rund machen, also so ungefähr 400.
3: Okay, also grob 600 gehen in Rente und 400 werden so fertig, das heißt 200 fehlen.
4: Genau.
3: Also theoretisch.
4: Theoretisch. Aber jetzt kommt der wichtige Haken. Daraus dürfen wir nicht einfach rechnen. MV fehlen jedes Jahr 200 Lehrkräfte.
3: Okay, warum denn nicht? Es wäre eine so schöne Rechnung, aber es ist zwar klar.
4: Das stimmt. Aber man kann das so nicht rechnen, weil das nicht die einzigen Wege sind, in den Schuldienst zu kommen. Mecklenburg-Vorpommern stellt zum Beispiel auch Seiteneinsteiger ein. Und es kommen auch noch Lehrkräfte dazu, die zum Beispiel in anderen Bundesländern ausgebildet wurden. Der Vergleich zeigt also nicht die tatsächliche Personallücke. Er zeigt aber ziemlich deutlich, der eigene regulär ausgebildete Nachwuchs allein reicht nicht, um den Personalbedarf zu decken.
3: Und genau da soll jetzt eben diese Reform helfen.
4: Zumindest ist das eines der großen Ziele. Das Land selbst sagt, bis 2030 müssen weit über 3.300 Lehrkräfte neu eingestellt werden. Rund 2.300 davon will Mecklenburg-Vorpommern selbst ausbilden. Hm. Und mehr als 1.000 weitere Fachkräfte müssen also über andere Wege gewonnen werden.
3: Naja, also Seiteneinstieg, Menschen von außerhalb sozusagen.
4: Genau. Und deshalb kann diese Reform den Lehrkräftemangel auch nicht einfach alleine lösen. Sie soll aber dafür sorgen, dass aus der eigenen Ausbildung möglichst mehr fertige Lehrkräfte überhaupt hervorgehen. Ob die frisch ausgebildeten Lehrkräfte dann aber im Land bleiben, das weiß man aber natürlich auch nicht. Denn eine Verpflichtung, dass man in MV bleibt, gibt es ja nicht.
3: Warum eigentlich nicht? Also hätte man nicht, sagen wir, mit der neuen Reform jetzt auch verbindlich dafür sorgen können, dass die bei uns bleiben?
4: Darüber habe ich mich auch mit Experten von der Universität Greifswald unterhalten. Weil genau das habe ich mich nämlich auch gefragt. Warum hat man da jetzt nicht in dieser Reform einfach, einen neuen Absatz reingepackt. Aber tatsächlich wäre das vermutlich gerade nicht so richtig zielführend gewesen, weil dann der Anreiz für Studierende vielleicht geringer wird, in MV überhaupt studieren zu wollen, weil man weiß ja manchmal in dem Alter, wenn man anfängt zu studieren, gar nicht, wo möchte ich bleiben, wo zieht es mich langfristig hin. Und dann so eine Bindungsklausel da reinzupacken, wäre vielleicht nicht so förderlich gewesen.
3: Na ja, gut. Klingt logisch. Andererseits denke ich, wenn man erstmal hier ist, will man ja auch nicht mehr weg. Ist ja ein schönes Land.
4: Das stimmt. Ich bin ja auch aus Hamburg hergekommen.
3: Siehste? Ja, ich auch. Also nicht aus Hamburg, aber ein bisschen weiter weg noch aus Bremen. Wie sieht denn das eigentlich auf der anderen Seite aus? Also bei jetzt den Schulen, ne? Diese ganzen Praktikantinnen und Praktikanten ja dann aufnehmen müssen. Wie ist da die Situation?
4: Genau, das habe ich mir mal angeschaut. Und der stellvertretende Schulleiter, Herr Steffen Qual, hat mir da erzählt, dass im Schnitt alle 2 bis 3 Tage eine neue Praktikumsanfrage bei denen reinkommt. Und ja, damit kann man sagen, die Nachfrage ist schon ziemlich groß nach diesen Praktikastellen. Und gleichzeitig merkt man aber vor Ort auch, warum diese Praxis so wichtig ist. Denn ein Praktikum heißt eben nicht ein bisschen hinten im Klassenraum rumsitzen. Und das sagt nämlich auch Steffen Qual, der stellvertretende Schulleiter am Jahn-Gymnasium ist.
0: Es fehlt dann halt doch manchmal an dem praktischen Ansatz. Wie differenziere ich in verschiedenen Jahrgangsstufen? Wie bringe ich die Schüler wirklich zum Arbeiten? Und dafür muss man ein bisschen Handwerkszeug erlernen. Und von daher ist so ein Praktikum sehr wertvoll.
3: Ja, aber wenn jetzt eben alle Studierenden noch mehr Zeit an den Schulen verbringen sollen, ne, dann braucht man natürlich auch mehr Praktikumsplätze. Ja, und wahrscheinlich auch mehr Leute, die sie betreuen. Das kennen wir von hier.
4: Das stimmt, und das ist eine der ganz praktischen Fragen hinter dieser Reform. Das Jahn-Gymnasium ist aber, muss man sagen, auch ein ganz gefragtes Gymnasium. Einfach weil es zentral in Greifswald liegt. Wenn man hier eh studiert, dann ist es ja total praktisch, natürlich hier direkt an ein Gymnasium zu gehen und nicht weiter rauszufahren, beispielsweise aufs Land. Teilweise sind am Jahn-Gymnasium eben die Plätze schon anderthalb Jahre im Voraus vergeben. Und Steffen Qual sagt eben auch, mehr Praxis findet er gut, aber die Schule muss das eben auch irgendwie stemmen können.
0: Wenn sich dieser Aufwand dann aber natürlich erhöht, dann ist natürlich die Frage, wie kriegen wir das organisatorisch hin? Haben wir dafür die entsprechenden Ressourcen zur Verfügung? Ja, was wird in der praktischen Umsetzung des neuen Gesetzes dann wirklich für uns möglich sein?
3: Also es ist irgendwie eine schöne Idee auf dem Papier, aber es klingt so, als muss sie jetzt auch noch in den Schulalltag irgendwie reinpassen.
4: So ist es, aber dafür ist die Universität Greifswald eben schon in Gesprächen. Die Uni Greifswald hat nämlich ein eigenes Online-Portal, das nennt sich Campus-Schulnetzwerk, und damit soll eben die Zusammenarbeit zwischen den Schulen und den Unis auch einfacher werden. Und es geht auch darum, Studierende stärker an Schulen außerhalb von Greifswald zu bekommen. Denn gerade so eine zentral gelegene Schule, wie ich eben schon meinte, mit dem Jahn-Gymnasium, direkt in der Mitte von Greifswald, da ist die Schule natürlich gefragter als dann andere außerhalb. Wenn ich mir überlege, als Student muss ich auch noch Fahrtkosten irgendwie aufbringen, um irgendwie irgendwo anders hinzukommen. Und da gibt es jetzt aber auch die positive Neuigkeit mit der Reform. Da gibt es auch Fahrtkostenzuschüsse jetzt, oder soll es geben.
3: Ja, das ist super. Also es fehlen eben nicht nur unbedingt überall Praktikumsplätze. Sie sind möglicherweise eben auch einfach nicht gleichmäßig verteilt. Ne? Wir sind ja außerdem, das muss man auch immer bedenken, du hast es gerade angesprochen, ein Flächenland. Ich denke auch an die Schulen, die hier im Umland sind. Da weiß ich schon, dass die auch immer Probleme haben, da irgendwie Lehrer zu bekommen, Lehrende.
4: Absolut. Und die Universität Greifswald, da haben ja auch die Experten gesagt, es gibt viele gut aufgestellte Schulen in der Region, in der Fläche. Ja. Aber für viele dann eben unattraktiv, weil sie die vielleicht gar nicht kennen, weil man da gar nicht hingekommen ist bisher.
3: Ja, genau. Und weil die Verbindungen dorthin auch schlecht sind. Ne?
4: So ist es.
3: Das muss man auch darf nicht vergessen. Wir haben nicht mal eine Busverbindung zum Riems.
4: So ist es.
3: Ja, wie soll man da hinkommen? Okay. Aber warum kommt diese Reform denn eigentlich jetzt gerade? Also ich denke, wenn ich das so höre, man hätte doch eigentlich das schon mal früher merken können, dass wir daran müssen.
4: Genau, das habe ich mich während meiner ganzen Recherche auch gefragt. Warum denn jetzt 2026? Ja. Warum wird es jetzt umgesetzt? Mehr Praxis ist ja, klingt ja für jeden logisch, dass man das schon früher umsetzen kann. Aber tatsächlich hat das die Politik jetzt, sage ich jetzt mal, ein bisschen forciert. Denn da wurde ein neues Landesgesetz auf die Strecke gebracht. Und zwar wurde das letztes Jahr verabschiedet. Und ich hoffe gleich, wenn ich das Wort einmal nenne, schaltet nicht jeder sofort ab.
3: Ah, das wird schon nicht passieren. Sag mal.
4: Und zwar wurde das Lehrkräftebildungsgesetz ins Leben gerufen.
3: Das ist doch schön. Das ist ein schönes Wörtchen und ich bin auch noch da.
4: Sehr gut, genau. Und dieses Gesetz wurde eben letztes Jahr beschlossen und zu diesem Jahr ist es in Kraft getreten, zum 1. Januar. Und dieses Gesetz ist die Grundlage dafür, dass diese Reform jetzt verpflichtend zum Wintersemester umgesetzt werden muss.
3: Und zwar an allen vier Hochschulen, ne? Dann.
4: Genau. Also die ist rechtskräftig für alle Universitäten und ja, für alle Hochschulen.
3: Und wer jetzt aber schon Lehramt studiert, also wie zum Beispiel Moritz, den wir gehört haben, muss der jetzt irgendwie mittendrin alles umstellen?
4: Nein, also die können ihr Studium ganz normal nach ihren bisherigen Strukturen zu Ende bringen. Die Reform kommt also jetzt Stück für Stück mit den neuen Jahrgängen ins Studium.
3: Das heißt aber im Umkehrschluss, die jetzt noch nach dem alten Modell studieren, die sind irgendwie schlechter vorbereitet?
4: Das kann man so jetzt auch nicht sagen. Und das hat Moritz mir auch ganz deutlich gesagt. Seine Ausbildung, die er jetzt durchläuft, die ist wirklich schon top. Die ist wirklich gut. Die hat fundiertes Wissen. Und das wäre einfach jetzt unfair zu sagen, die Lehrkräfte, die jetzt schon ausgebildet wurden oder jetzt noch sich in der Ausbildung befinden, werden schlechter ausgebildet. Aber was man wirklich sagen muss, ist, dass die Reform jetzt einfach verschiedene Bereiche noch ganz anders verknüpfen wird. Und man hat einfach gesehen, wo es noch Lücken gibt und ja, versucht da jetzt mit der Reform einfach nachzubessern.
3: Und ist Mecklenburg-Vorpommern mit dieser Reform denn jetzt eigentlich spät dran oder doch eher Vorreiter?
4: Man kann jetzt nicht einfach sagen, Mecklenburg-Vorpommern ist Vorreiter oder nicht oder ist vielleicht sogar eine Vorbildsfunktion für ganz Deutschland. So kann man das jetzt nicht einfach auf einen Punkt brechen. Denn Mecklenburg-Vorpommern erfindet das Rad hier nicht neu. Auch andere Bundesländer bauen ihre Lehrkräfteausbildung um mit mehr Praxis, flexibleren Studiengängen und auch eben neuen Wegen in den Lehrberuf. Aber was man wirklich hervorheben muss, ist, was MV besonders macht jetzt bei dieser Reform ist, hier werden ziemlich viele dieser Baustellen gleichzeitig angegangen. Also nicht nur, wir packen jetzt ein Praktikum mehr ins Studium, sondern diese Lehrkräfteausbildung in Mecklenburg-Vorpommern wird jetzt ja grundsätzlich und man kann sagen so allumfassend wie möglich umgebaut.
3: Also könnte Mecklenburg-Vorpommern damit am Ende doch noch so eine Art Vorbild für andere werden?
4: Ja, könnte. Also ausschließen kann man das nicht. Das Leibniz-Institut für Bildungsforschung sagt aber auch, ob daraus wirklich eine Vorreiterrolle wird, das zeigt sich erst, wenn man beurteilen kann, was am Ende eben dabei rauskommt. Also brechen weniger Studierende ab, gehen sie danach ins Referendariat und landen sie am Ende tatsächlich als Lehrerinnen und Lehrer an unseren Schulen. Erst wenn das funktioniert, könnte die Reform laut Leibniz-Institut auch über Mecklenburg-Vorpommern hinaus zum Vorbild werden.
3: Das heißt, wir wissen eigentlich erst so in ein paar Jahren, ob das Ganze eigentlich wirklich funktioniert hat.
4: Ja, genau, weil das Lehramtsstudium, hatte ich vorhin schon kurz erwähnt, das dauert allein ja schon 5 Jahre. Und wir wissen also frühestens 2031, wie viele Studierende mit dieser neuen Reform fertig studiert haben. Und es ist an dieser Stelle dann ja auch noch gar nicht klar, wie viele von den Absolventen und Absolventinnen dann auch noch ins Referendariat starten. Also das Land und die Hochschulen wollen deshalb regelmäßig überprüfen, was die Reform tatsächlich bringt.
3: Also Reform beschlossen, aber das Ergebnis ist eigentlich noch offen.
4: Genau. Und jetzt muss sie erstmal zeigen, was sie kann.
3: Gut, dann warten wir mal ab und hoffen das Beste. Vielen, vielen lieben Dank, Paula Deusing aus dem Vorpommern-Studio Greifswald für deine Recherche hier zum Thema.
4: Sehr gerne doch.
3: 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Bis zum nächsten Mal.

0: Pflegeversicherung fit für die nächsten Jahre machen soll. Dem von der SPD vorgeschlagenen Pflegedeckel erteilte der CDU-Politiker am Abend eine Absage.
1: Ich warne nur davor, dass wir jetzt so tun, als ob damit auch nur im Ansatz ein Problem gelöst ist. Die Pflegeversicherung ist strukturell unterfinanziert. Jedes Jahr fehlen 10% der Ausgaben. Das sind rund 10 Milliarden, sage ich jetzt mal Pi mal Daumen. Und wenn wir das nicht strukturell ändern, werden wir die Zukunft im Pflegesystem nicht gewinnen.
0: Bundesgesundheitsminister Linnemann im Bericht aus Berlin. In insgesamt 123 Kommunen in Niedersachsen ist heute erneut gewählt worden. In Stichwahlen wurde über Bürgermeister, Oberbürgermeister und Landräte entschieden. In Salzgitter setzte sich Frank Klingebiel von der CDU mit fast 75% gegen die AfD-Kandidatin Patricia Meyer durch. Auch die zwei anderen Stichwahlbewerber aus der AfD in den Städten Münster und Bockenem waren chancenlos. In Osnabrück bleibt Oberbürgermeisterin Katharina Pötter von der CDU im Amt, in Lüneburg die Grünen-Politikerin Claudia Kalisch. Der parteilose Jascha Rohr hat in Oldenburg knapp gegen den SPD-Kandidaten gewonnen. In vielen Kommunen sind die Stimmen noch nicht fertig ausgezählt. In der Nähe des Luftwaffenstützpunktes Fairford in Südwestengland hat die Polizei 5 Männer festgenommen. Die Ermittler gehen von einem Terrorhintergrund aus. Die Männer werden verdächtigt, einen Anschlag geplant zu haben. Der Luftwaffenstützpunkt wird von den USA genutzt, um Angriffe auf iranische Raketenstellungen zu fliegen. Weitere Details gibt es noch nicht. In knapp 45 Minuten feiert Jürgen Klopp seine Heimpremiere als DFB-Trainer. Für das Nations League-Spiel gegen Griechenland ändert er seine Startelf gegenüber der Niederlande-Partie auf 5 Positionen. Aus Augsburg Stefanie Batschik.
2: Dass Alexander Nübel gegen Griechenland Marc-André ter Stegen im Tor ersetzt, das hat der Bundestrainer ja schon im Vorfeld verraten. Und Jürgen Klopp setzt heute auf Jan-Aurel Bissek von Inter Mailand in der Innenverteidigung. Er verteidigt neben Jonathan Tah. Links hinten startet, wie gegen die Niederlande, schon Nathaniel Brown. Rechts hinten Joscha Wagnumann in der Zentrale. Sollen sich wie gehabt Kapitän Joshua Kimmich und Felix Metscher um die durchaus offensiv denkenden Gäste kümmern. Auf den Flügel wieder Kevin Schade links und Karim Adeyemi rechts. Younes Ebnotalib von Eintracht Frankfurt kommt in der Spitze zu seinem DFB-Startelf-Debüt. Und die vielleicht größte Überraschung, Bamba Sekonté von der TSG Hoffenheim, der beginnt auf der 10.
0: Das waren die Nachrichten. Das Wetter in Norddeutschland. In der Nacht bewölkt, vereinzelt Regen bei 16 bis 9 Grad. Morgen teils Sonne oder dichtere Wolken, im Nordwesten Schauer bis 27 Grad. Die Zeit, es ist 20.03 Uhr.
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0: Stau oder stockender Verkehr ab 3 Kilometer Länge. A1 Fehmarn Richtung Lübeck zwischen Pansdorf und Seerehitz. 5 Kilometer stockender Verkehr. A1 Lübeck Richtung Hamburg zwischen Hamburg-Murfleet und Dreieck Norderelbe 3 Kilometer stockend. Die A1 Osnabrück-Bremen ist zwischen Bramsche und Neuenkirchen-Förden wegen Bauarbeiten bis morgen 5 Uhr in beiden Richtungen gesperrt. Dadurch staut es sich in Richtung Bremen ab Osnabrück-Hafen. Umfahren Sie bitte das Gebiet weiträumig. Die A7 Flensburg-Hannover ist zwischen Hamburg-Stellingen und Heimfeld wegen Bauarbeiten bis morgen 5 Uhr in beiden Richtungen gesperrt. Die Umleitung führt in beiden Richtungen über die B205, die A21 und die A1. Und die A215 Neumünster Richtung Kiel ist zwischen Kreuzkiel West und Kiel Mitte wegen Bauarbeiten bis morgen 5 Uhr gesperrt. Allen unterwegs eine gute Fahrt.
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0: Nachrichten.
1: Um 21 Uhr mit Ronald Lessig. Bundesgesundheitsminister Linnemann lehnt den von der SPD vorgeschlagenen sogenannten Pflegedeckel

0: Minister Linnemann in der ARD. Belit Onay bleibt Oberbürgermeister von Hannover. Der Grünen-Politiker hat die zweite Runde der Kommunalwahl deutlich für sich entschieden. Aus der Nachrichtenredaktion Petra Mittermeier.
1: Mit 61,5% der Stimmen hat Onay gegen den SPD-Kandidaten von der Ohe die Stichwahl in Hannover gewonnen. Im Amt bestätigt wurden zum Beispiel auch die Oberbürgermeisterinnen in Osnabrück und in Lüneburg von der CDU bzw. von den Grünen. Frank Klingebiel, Oberbürgermeister von Salzgitter, kann nach der Stichwahl ebenfalls weitermachen. Der CDU-Politiker setzte sich mit fast 75% gegen die AfD-Kandidatin Patricia Meyer durch. Die Region Hannover bekommt mit Eva Bender von der SPD eine Präsidentin.
0: Im Süden von England hat die Polizei möglicherweise einen Terroranschlag verhindert. 5 Männer wurden festgenommen. Zuvor war ein Hinweis eingegangen, dass die Verdächtigen mit mehreren Lieferwagen auf dem Weg zum Luftwaffenstützpunkt Fairford seien. Dieser wird von den USA genutzt, um Angriffe auf iranische Raketenstellungen zu fliegen. In Südafrika sind bei 2 Schusswaffenangriffen mindestens 27 Menschen getötet und viele weitere verletzt worden. In der Nähe von Johannesburg und Kapstadt stürmten schwer bewaffnete Männer Nachtclubs, schossen um sich, beraubten Gäste und legten Feuer. Die Täter konnten unerkannt fliehen, die Fahndung läuft. Hintergrund könnte laut Polizei eine Auseinandersetzung im kriminellen Milieu sein. In der Schweiz haben die Menschen bei einer Volksabstimmung eine deutliche Verschärfung der traditionellen Neutralität des Landes abgelehnt. Rund 70% votierten gegen die sogenannte Neutralitätsinitiative. Sie sah vor, wirtschaftliche Sanktionen, etwa gegen Russland, sowie die Kooperation mit Militärbündnissen wie der NATO, verfassungsrechtlich zu verbieten. Auch die meisten Parteien hatten sich dagegen ausgesprochen. Das waren die Nachrichten. Das Wetter in Norddeutschland. In der Nacht bewölkt und etwas Regen bis 9 Grad, morgen sonnig bis 27 Grad. Es ist 21.03 Uhr.
2: Dankeschön fürs 3-Minuten Nachrichtenupdate. Von mir jetzt der Blick auf die Straßen. Hier ist der Verkehrsservice im ARD-Abend. Vorsicht bitte auf der Autobahn 1 Trier Richtung Saarbrücken zwischen Holz und Riegelsberg. Gefahr durch eine ungesicherte Unfallstelle. A2, Hannover Richtung Dortmund zwischen Wunstorf-Kohlenfeld und Rastplatz Bücketaler Knick. Gefahr durch Gegenstände, ein Reifen auf der Fahrbahn. So, das mache ich nochmal, oder? Bücketaler Knick. Also A2, Hannover Richtung Dortmund zwischen Wunstorf-Kohlenfeld und Rastplatz Bücketaler Knick. Gefahr durch einen Reifen auf der Fahrbahn. Und dann noch die Autobahn 7. Hier ist zwischen Hamburg-Stellingen und Heimfeld wegen Bauarbeiten gesperrt. Die ganze Nacht lang noch, bis morgen früh um 5 wird es dauern. Umleitungen sind in beiden Richtungen die B205, die A21 und die A1. Ich hoffe, Sie haben es gemerkt. Gute Fahrt Ihnen durch den Abend.
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2: Schönen Gruß von mir aus Magdeburg in den Bücketaler Knick und wo auch immer Sie uns hören. Und Hanno Bauer ist hier in Magdeburg. Die Musik kommt von Ten Sharp. 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

0: Herzlichen Gruß übrigens nach Bad Nenndorf in Niedersachsen, Schaumburger Landkreis. Denn dank der Verkehrsmeldung von eben von der A2 weiß ich jetzt, was ein Knick ist. Und besonders der Bücketaler Knick. Ja, das Internet sagt mir, der Name leitet sich von der historischen Bücketaler Landwehr ab, einer mittelalterlichen Grenzbefestigung aus. Jetzt kommt's: Wellen, Gräben und Knicken. Denn als Knick bezeichnet man im nordischen Raum eine lebende Hecke als Grundstücks- oder Flurgrenze. Ich hatte keine Ahnung, muss ich sagen, bis jetzt eben. Weiß aber, dass ich Hecken viel lieber mag als Zäune. Schon optisch. Viel grüner. Ja, sogar wenn der Zaun grün wäre, mag ich Hecken lieber. Ich habe doch keinen Knick in der Optik.
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0: Im ARD-Abend bleiben wir mal bei Grünem. Ja, wir starten ja in die bunte Jahreszeit jetzt gerade in den Herbst. Aber gestern in der Nacht, da hat bereits Uwe angerufen aus dem Erzgebirge und hat erzählt, dass er so schön bereits den blühenden Jahresbeginn 2027 vorbereitet hat.
1: Hallo Herr Bauer, hier ist Uwe Großmann, Bernstein, Erzgebirge. Ich habe gestern beim CEWA JM über 50 Tulpenzwiebeln in die Erde gebracht. Herbstzeit ist Pflanzzeit. Ha? Die Tulpenzwiebel habe ich dem CEWA JM Strobelmühle Burgardal e.V. als spendiert, als Spende. Ja? Jetzt müssen wir leider etwas abwarten, bis sie im Frühjahr blühen.
0: Genau.
1: Frage, haben Sie auch einen Garten zu Hause oder machen Sie Ähnliches? Wäre doch ganz dufte, wenn Sie das den Hörern mal erzählen würden. Danke, tschüss.
0: Ja, Uwe, ganz liebe Grüße und ja, Tulpen und Krokusse, ja, auch Narzissen, werden immer und jedes Jahr neu gesetzt, also weil einfach die Mäuse zu viel wegschleppen oder sie einfach nicht wiederkommen. Wir haben hier in Magdeburg nämlich die Quelle für gute Frühjahrszwiebeln überhaupt. Kleiner Geheimtipp, im Süden von Magdeburg, in der Magdeburger Börde, gibt es nämlich ein Landwirtschaftsunternehmen, das hier bei uns, also in Mitteldeutschland, Frühblüherfelder hat. Wie sonst nur aus Holland bekannt. Also Riesenfelder an Tulpen und Krokussen und Narzissen, soweit das Auge reicht. Und das made in Schwanebeck. Und da hole ich im Direktverkauf immer die riesigen Tüten mit je 50 Tulpenzwiebeln drin. Und ja, Uwe, mir geht's eigentlich ganz genauso wie Ihnen. Ich habe selber keinen Garten, verschenke die aber eben auch gerne. Sie an den CVJM, wenn ich es richtig gehört habe, ja. Und ich so an meine Freunde oder an meine Eltern oder an meinen Bruder. Und die pflanzen das dann sozusagen für mich, ja. Und kümmern sich dann auch und brauchen mich dann bloß einladen, wenn es dann so richtig schön blüht. Und ich kann dann sagen, ha, kommt von mir. Also auf jeden Fall, geschenkte Frühblüher sind doch eigentlich fast noch schöner, oder? Müssen wir doch uns beide hier übereinstimmend auf die Schulter klopfen. Wenn man dann hingehen kann und sehen kann, wie es alles schön grünt und blüht, ist einfach eine wunderbare Sache. Danke Uwe für den Anruf. Also ich habe jetzt erzählt über mich. Vielleicht mag ja auch noch jemand von seinen Frühlingsvorbereitungen jetzt im Herbst schon erzählen. 0800 80 80 110 ist die Telefonnummer.
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You don't know, wie es da steht hier beim Nations League-Spiel. 0-0 steht es immer noch. Also noch nichts Spektakuläres passiert. Also jedenfalls nicht bei dem, was ich so beobachten konnte. Hier ist der ARD-Abend. Sexy, oder? Sexy!

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9: Es ist 21.30 Uhr und damit Zeit für den Verkehrsservice im ARD-Abend. Die A1 ist zwischen Bramscher und Neuenkirchen-Vörden wegen Bauarbeiten in beiden Richtungen jetzt gesperrt worden und es dauert wieder mal bis morgen früh. Ebenfalls geschlossen ist die Autobahn 7 zwischen Hamburg-Stellingen und Heimfeld in beiden Richtungen auch bis morgen früh um 5. Die Umleitungen sind die B205, die A21 und die A1 und außerdem A24 Hamburg Richtung Schwerin zwischen Hagenow und Würbelin. Gefahr durch ein totes Reh auf der Fahrbahn. Damit weiter gute Fahrt durch den Abend.
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9: Mit Hanno Bauer in Magdeburg. So, und ich klappe mal die Fernsichtbrille runter, ob da oben auf dem Monitor sich was verändert hat. Nee, steht doch immer noch. Deutschland, Griechenland 0-0 und das in der 43. Minute. Heißt also, gleich wird die Halbzeitpause gepfiffen. Genau, die Halbzeitpause wird gepfiffen. Da haben wir aber doch schon erstmal noch schön Zeit jetzt für die Flames of Love mit Fancy.

0: Jetzt hatte ich doch gerade glatt halb dann nochmal gucken wollen, wie geht denn nun die Halbzeit zu Ende, ja? Und gucke jetzt hoch und da laufen schon die Tagesthemen. Nanu, wird ja wahrscheinlich spannend, was passiert sein. Vielleicht noch 2 oder 3 Tore gefallen, wer weiß. Ganz liebe Grüße nach Lengerich. Mario hat nämlich geschrieben, guten Abend, lieber Hanno. Wir haben dein zartes Stimmchen doch heute Morgen um 3.15 Uhr noch gehört.
1: Welches zarte Stimmchen?
0: Es erstaunt uns, dass du jetzt schon wieder aus unseren Lautsprechern erklingst. Mal im Ernst, wann darfst du denn mal schlafen? Wir werden dies ab Mitternacht tun, dann wir müssen morgen früh um 6 wieder raus und die Woche geht los. Wolltet ihr nicht in Urlaub fahren? War das nicht so? Ach so, nee, es war ja, na genau, da steht's doch. Zum Glück ist es die letzte Woche vor dem Urlaub. Wir haben seit März durchgezogen und unser Sommer war auch nicht besonders ruhig. Jetzt freuen wir uns auf 2 Wochen Nordsee. Samstagmorgen, Punkt 8 Uhr, rollt der Mazda vom Hof. Wir gehen davon aus, dass du auch in der darauffolgenden Woche nachts Dienst tun musst. Dann schicken wir mal ein Foto. Ja, das wäre schön. Na klar. Also logisch. Wo findet ihr mich? Im Nachtstudio. Ganz klar. Ganz liebe Grüße zurück nach Lengerich. Und schön, dass ich euch auch wieder heute quasi bis ins Bett begleiten darf. Wie gestern ja auch schon in der Nacht. Und wen haben wir hier noch auf dem Anrufbeantworter?
2: Hallo, Hanno. Schönen guten Abend. Das ist aus Dresden hier. Wer das Kunststück fertig bringen, so wie du, an einem Tag 9 Stunden zu senden. Das heißt, die ersten 6 Stunden am Morgen und dann noch 3 Stunden am Abend. Dem darf auch mal ein kleines Fehlerchen unterlaufen.
0: Eins.
2: Ich habe etwas vorgeschlafen, damit ich noch in Ruhe deine Sendung verfolgen kann bis 11. Und wünsche dir eine angenehme Sendung, weil mit dir macht es immer Spaß.
0: Schön, mit euch macht es auch immer Spaß. Lutz war es aus Dresden. Dankeschön für den Anruf und für die lieben Worte natürlich auch.
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Next to me, eigentlich genau vor mir, läuft doch der Fernseher und der aktuelle Spielstand wird zwar gerade nicht angezeigt, ja, aber Jürgen, unser Radioarzt der Familie, hat geschrieben, 0:0 Spiel reißt nicht vom Hocker. Ja, sieht so aus, wenn ich das so sehe.

Enya geht ja mal mit sehr gutem Vorbild voran hier im ARD-Abend, ja, mit entspanntem Tempo. Ist eigentlich wie beim großen Fußballmurmeln auf dem grünen Rasen in Augsburg. Ja, da ist es auch ruhig und gemütlich bei 0:0. Einen entspannten Abend mit dem ARD-Abend im Radio und jetzt mit Musik von Howard Jones noch bis zu den 22 Uhr Nachrichten. What is love?

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1: Um 22 Uhr mit Ronald Lessig. Der Streit in der schwarz-roten Koalition über die geplante Pflegereform geht in eine neue Runde. Bundesgesundheitsminister Linnemann hat am Abend dem SPD-Vorschlag, den Eigenanteil der Pflegekosten zu deckeln, eine Absage erteilt. Aus der Nachrichtenredaktion Daniel Runge.
2: Der Pflegedeckel der SPD löse das Problem nicht, sagte der CDU-Politiker im Bericht aus Berlin. Denn er bringe nur eine Entlastung von etwa 300 Euro pro Monat. Der Eigenanteil für einen Heimplatz liege aber bei mehr als 3.000 Euro. Um ihn zu senken, soll jetzt eine Kommission eingesetzt werden. Ihre Aufgabe, die Pflegeversicherung fit für die Zukunft zu machen. Die SPD hatte zuletzt mit einer Blockade von Linnemanns Gesetzentwurf gedroht. Sie wirft dem Gesundheitsminister vor,

0: haben und der vor allem hier abgewendet werden konnte. Und für die Details müssen wir jetzt abwarten, was da die Ermittlungsbehörden hoffentlich in den nächsten Stunden noch bekannt geben werden.
1: In der Schweiz haben die Menschen bei einer Volksabstimmung eine deutliche Verschärfung der traditionellen Neutralität des Landes abgelehnt. Rund 70% votierten gegen die sogenannte Neutralitätsinitiative. Diese sah vor, wirtschaftliche Sanktionen etwa gegen Russland sowie die Kooperation mit Militärbündnissen wie der NATO verfassungsrechtlich zu verbieten. Papst Leo XIV. Ist bei seinem Frankreich-Besuch mit Opfern sexuellen Missbrauchs durch katholische Geistliche zusammengekommen. Das Treffen fand im Marienwallfahrtsort Lourdes statt. Leo versprach nach Angaben des Vatikan, sich dafür einzusetzen, damit sich das erlittene Unrecht für andere nicht wiederhole. Zuvor hatte der Papst bei einer Messe unter freiem Himmel mit 150.000 Teilnehmern von tiefen Wunden und schmerzhaften Fehltritten gesprochen, die in der Kirche begangen worden seien. Das waren die Nachrichten. Das Wetter in Deutschland. In der Nacht bewölkt und vereinzelt Regen bei 17 Grad auf Helgoland und bis 3 Grad im Bayerischen Wald. Morgen im Nordwesten wolkig, im Südosten länger sonnig, bei bis zu 18 Grad auf Sylt und 31 Grad in der Südpfalz. Am Dienstag sonnig bis 31 Grad. Es ist 22.03 Uhr.
2: Dankeschön für die aktuellen Nachrichten. Von mir ist der Blick auf die Straßen. Achtung, Falschfahrer auf der B36, B535 Mannheim Richtung Heidelberg in Höhe A6 Mannheim-Schwetzingen kommt Ihnen ein Falschfahrer entgegen. Bitte ganz rechts fahren, nicht überholen. Auf der B36, B535 Mannheimer Landstraße Mannheim Richtung Heidelberg ist ein Falschfahrer unterwegs. Vorsicht hier natürlich auch gleich in beiden Richtungen. So, dann der Blick auf die Autobahn 1. Hier ist zwischen Bramscher und Neunkirchen-Vierden wegen Bauarbeiten in beiden Richtungen gesperrt, die ganze Nacht lang. Und dann noch A661 Darmstadt Richtung Bad Homburg zwischen Dreieich und Neu-Isenburg. Gefahr durch ein brennendes Fahrzeug. Hier läuft der Löscheinsatz demnächst. Gute Fahrt durch den Abend.
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2: Hanne Bauer hier in Magdeburg mit einer weiteren Abendstunde und der überraschenden Erkenntnis, dass auch noch kein Tor in Augsburg irgendwie benutzt wurde. 0:0 steht's noch. Wow, wow, wow. Singen hier ABC deswegen gerade ein bisschen tadelnd.

0: 22:11 Uhr steht auf der Uhr und jetzt gleich 11 Sekunden. Ich bin da ein bisschen freakig, ja. Ja, Stumbling In und vielleicht ist es ja gar nicht reingestolpert, sondern es hat einfach alles nur gewackelt. Guten Abend nach Österreich. Nach Österreich. Hier ist der Knopf.
1: Hallo, das ist die Beate aus Innsbruck. Ich wollte euch nur berichten, wir hatten gestern Morgen ein leichtes Erdbeben mit 3,9. Es hat alles gezittert. Bei uns sind immer wieder kleine Erdbeben, auch die in Südtirol. Ich wollte nur sagen, noch eine schöne Sendung wünsche ich euch. Dann später dann eine gute Nacht.
0: Ja, okay. Wir lassen jetzt auch ein bisschen zittern.
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0: Mit Michael Bublé, nämlich, der immer noch singt, ist ein schöner Tag, it's a beautiful day. Und hoffentlich zittert dann heute Nacht nicht mehr der Boden unter den Füßen. Ganz liebe Grüße.

wiederholt. Im ARD-Abend. Heute eine sehr farbenfrohe Sendung, denn nach dem glitzernden Gold, ja Gold, ich weiß, ist ja gar keine Farbe, gibt es jetzt noch mehr Farbe mit den True Colors, nämlich Cyndi Lauper. Nanu, da schütteln doch alle Griechen gerade ihre Fahnen und behüpfen sich gegenseitig auf dem grünen Gras. Also, da sieht's doch wohl nicht so gut aus in Augsburg gerade für die deutsche Nationalmannschaft. Dafür aber für Griechenland. 0:1 steht's.

22.26 Uhr. Gleich die aktuellen Verkehrsinformationen zur halben Stunde. Bis dahin jetzt noch tolle Musik der zwei Schwestern, Adelta und Inga Humpe, nämlich mit ihrem Careless Love. Schöne Musik für einen Sonntagabend im ARD-Abend.

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6: 22.30 Uhr. Zeit für den Verkehrsservice des ARD-Abends. Die Autobahn 1 ist zwischen Bramscher und Neuenkirchen-Virden wegen Bauarbeiten in beiden Richtungen gesperrt. Bis morgen früh dauert's. Um 5 wollen sie fertig sein. Danach der Blick auf die Autobahn 42 Dortmund Richtung Kamp-Lintfort zwischen Oberhausen-Zentrum und Oberhausen-Buschhausen. 1 Kilometer Stau noch. Ihnen unterwegs eine frohe Fahrt. Kommen Sie gut durch den Abend.
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6: Mit Hanno Bauer in Magdeburg. Grüß Sie.

0: So, mal sehen, ob Orangenblütenblätter auch für Jürgen Klopp morgen noch ausgestreut werden. Ich glaub's ja nicht ganz.
1: Meine 100 Enkel spielen Cricket auf dem Rasen. Wenn ich so daran denke, kann ich's eigentlich kaum erwarten.
0: Okay, lass mal den Berliner erstmal noch rausdenken. So, also ob Jürgen Klopp morgen Orangenblütenblätter ausgestreut bekommt, ich glaub's ehrlich gesagt nicht ganz. Hat aber auch keinen leichten Job, der Ärmste, ja. 0-1 steht's dann nun am Ende und die Griechen freuen sich natürlich. In Deutschland freut man sich vielleicht nicht ganz so sehr, aber Jürgen Klopp hat ja noch selbst Beifall geklatscht ins Publikum rein, denn das war wirklich eine große Motivation. Und Jürgen, unser Radioarzt in der Radiofamilie aus Goch, hat geschrieben, mein Fazit, die haben gespielt wie immer. Also wird es wohl nicht am Trainer liegen. Bin gespannt.
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0: So, grüner Haken dahinter. Und bei uns weitergemacht mit einem blauen Nachtschatten. Tor auf Ass nämlich. Im ARD-Abend.

Die magische Fliege mit magisch einprägsamer Musik aus den 70ern. Und ich mache jetzt auch die magische Abfliege. Quatsch, natürlich den magischen Abflug. Denn der kleine Bauer geht, der große Bauer kommt. Unterm Strich bleibt's aber bei Bauer jetzt als Radiobegleitung. Dann aber mit Frank Michael und Frank Michaels Nachtpower aus Dresden. Hanne Bauer sagt ciao.

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1: Um 23 Uhr mit Ronald Lessig. Der Streit in der schwarz-roten Koalition über die geplante Pflegereform geht in eine neue Runde. Bundesgesundheitsminister Linnemann hat am Abend dem SPD-Vorschlag, den Eigenanteil der Pflegekosten zu deckeln, eine Absage erteilt. Aus der Nachrichtenredaktion Daniel Runge.
2: Der Pflegedeckel der SPD löse das Problem nicht, sagte der CDU-Politiker im Bericht aus Berlin. Denn er bringe nur eine Entlastung von etwa 300 Euro pro Monat. Der Eigenanteil für einen Heimplatz liege aber bei mehr als 3.000 Euro. Um ihn zu senken, soll jetzt eine Kommission eingesetzt werden. Ihre Aufgabe, die Pflegeversicherung fit für die Zukunft zu machen. Die SPD hatte zuletzt mit einer Blockade von Linnemanns Gesetzentwurf gedroht. Sie wirft dem Gesundheitsminister vor, in der Pflege nur kürzen zu wollen, aber keine echten Reformen zu planen.
1: In der Nähe des Luftwaffenstützpunktes Fairford in Großbritannien hat die Polizei 5 Männer festgenommen. Die Ermittler gehen von einem terroristischen Hintergrund aus. Die Männer werden verdächtigt, einen Anschlag geplant zu haben. Der Luftwaffenstützpunkt wird von den USA genutzt, um Angriffe auf iranische Raketenstellungen zu fliegen. Zuvor waren der Polizei 3 verdächtige Autos gemeldet worden. Der Luftwaffenstützpunkt liegt im Südwesten Englands. In der Schweiz haben die Menschen bei einer Volksabstimmung eine deutliche Verschärfung der traditionellen Neutralität des Landes abgelehnt. Rund 70

0: Er hatte zwei richtig gute in der ersten Hälfte. Conte, der Debütant von der TSG Hoffenheim, hatte einen in der ersten, einen in der zweiten. Sie waren teilweise zu unpräzise. Sie waren aber auch da. Sie hatten Phasen, die auch stark waren, die gut waren. Und Jürgen Klopp, der guckt jetzt ganz schön konsterniert und weiß, er hat noch einiges vor sich auf seiner To-Do-Liste, was besser werden muss in den nächsten Wochen. Die nächste Gelegenheit gibt es dann am Donnerstag gegen Serbien.
1: Das waren die Nachrichten. Das Wetter in Deutschland. In der Nacht bewölkt und vereinzelt etwas Regen bei 17 Grad auf Helgoland und bis 30 Grad im Bayerischen Wald. Morgen im Nordwesten wolkig, im Südosten länger sonnig und trocken bei bis zu 18 Grad auf Sylt und 31 Grad in der Südpfalz. Die Zeit, es ist 23.03 Uhr.
2: Hier ist der Verkehrsservice in der ARD-Hitnacht. Die A1 Osnabrück-Bremen ist zwischen Bramsche und Neuenkirchen-Vörden wegen Bauarbeiten bis morgen 5 Uhr in beiden Richtungen gesperrt. Umfahren Sie bitte das Gebiet weiträumig. A3 Köln Richtung Oberhausen zwischen Köln-Delbrück und Leverkusen-Zentrum derzeit 5 Kilometer Stau. Die A7 Hannover-Flensburg ist noch Richtung Norden zwischen Hamburg-Heimfeld und Volkspark wegen Bauarbeiten bis 1 Uhr gesperrt. Auch in Richtung Süden ist die Fahrbahn zwischen Hamburg-Stellingen und Waltershof gesperrt. Die A40 Duisburg-Essen ist zwischen Kreuz Duisburg und Kreuz Kaiserberg wegen Bauarbeiten in beiden Richtungen bis zum 5. Oktober gesperrt. Die A40 Duisburg-Essen ist zwischen Mülheim an der Ruhr, Winkhausen und Heißen wegen Bauarbeiten in beiden Richtungen bis morgen früh gesperrt. Die A42 Dortmund-Kamp-Lindfort ist zwischen Herne-Baukau und Herne-Krange wegen Bauarbeiten in beiden Richtungen bis Dienstag früh gesperrt. Die A45 Gießen-Hagen ist zwischen Lüdenscheid und Lüdenscheid-Nord wegen Bauarbeiten bis 5 Uhr in beiden Richtungen gesperrt. Die A48 Dernbach-Koblenz ist in Richtung Koblenz zwischen Dernbach und Bendorf-Neuwied und in der Gegenrichtung zwischen Bendorf-Neuwied und Höhr-Grenzhausen wegen Brückenarbeiten bis 5 Uhr gesperrt. Auf den Ausweichstrecken kommt es immer wieder zu massiven Behinderungen. Die A52 Mönchengladbach Richtung Düsseldorf ist zwischen Kreuz Nersen und Kreuz Karst bis Donnerstag früh wegen Bauarbeiten gesperrt. Die A215 Neumünster Richtung Kiel ist zwischen Kreuz Kiel West und Kiel Mitte wegen Bauarbeiten bis 5 Uhr gesperrt. Die A671 Mainz-Wiesbaden ist zwischen Gustavsburg und Hochheim Süd wegen einer Baustelle in beiden Richtungen bis morgen ca. 4 Uhr gesperrt. Das waren die Verkehrsmeldungen. Wir wünschen Ihnen eine gute Fahrt. Kommen Sie gut an Ihr Ziel.
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2: Ganz schön was los auf den Straßen. Willkommen aus Dresden zur ARD-Hitnacht. Erstmal lassen wir den Sonntag ausklingen. Und da ist Stevie Wonder gleich mal am Anfang zu hören. Part-Time Lover.

Elton John in der ARD-Hitnacht mit seinem Rocket Man aus dem Jahre 1972. Ja, der Text beschreibt die Einsamkeit eines Astronauten im großen, weiten Weltall und basiert übrigens auf einer Kurzgeschichte von Ray Bradbury. Das Stück erreichte damals Platz 2 der britischen Single-Hit-Parade und gehört natürlich zu den bekanntesten Aufnahmen von Elton John. Als nächstes kommt Herbert um die Ecke, Grönemeyer mit dem Titel Mensch. Das Lied, das ist im Jahr 2002 veröffentlicht worden, auch wenn man so überlegt, auch schon wieder eine ganze Zeit her, und verarbeitet den persönlichen Verlust seiner damaligen Ehefrau. Es ist die bislang meistverkaufte deutsche Single des 21. Jahrhunderts und markierte ein wichtiges Comeback damals für Herbert Grönemeyer. Mensch.

Ende aller Hitnacht, die schwedische Popgruppe Ace of Base und ihr Titel Always Have, Always Will. Das Lied, das wurde 1998 als Single veröffentlicht und knüpft, man merkt es ja am Klang, stilistisch sehr an den Motown-Sound der 60er Jahre an. Und ich habe mal so überlegt, dieses Lied hätte durchaus die Gruppe ABBA auch singen können. So als Comeback wäre bestimmt auch ein tolles Lied geworden. In Großbritannien konnten jedenfalls Ace of Base mit dieser Produktion richtig gut punkten, sind in die besten 10 der Hitparade gekommen. Wir wechseln nun zu den Beach Boys und ihrem Klassiker Kokomo. Dieser Song, der ist im Jahre 88 entstanden und zwar ist er dann verwendet worden im Spielfilm Cocktail mit Tom Cruise in der Hauptrolle und war dann auch auf der Soundtrack-Scheibe drauf. Der Text beschreibt übrigens eine fiktive Insel in der Karibik und bescherte der Band, den Beach Boys, damals nach über 20 Jahren endlich mal wieder eine Nummer 1 in der US-Hitparade. Viel Spaß mit den Beach Boys und Kokomo.

0: Das war Tracy Chapman, hat sich ein bisschen aus der Öffentlichkeit zurückgezogen. Ihr letztes großes Konzert gab 2024 bei der Grammy-Verleihung. 23.31 Uhr, hier ist der Verkehrsservice in der ARD-Hitnacht. Die A1 Osnabrück-Bremen ist zwischen Bramsche und Neuenkirchenförden wegen Bauarbeiten bis morgen 5 Uhr in beiden Richtungen gesperrt. Bitte das Gebiet weiträumig umfahren. A3 Köln Richtung Oberhausen zwischen Köln-Dellbrück und Leverkusen-Zentrum 5 Kilometer Stau. Die A7 Hannover-Flensburg ist Richtung Norden zwischen Hamburg-Heimfeld und Volkspark wegen Bauarbeiten bis 1 Uhr noch gesperrt. Zwischen Hamburg-Stellingen und Waltershof, auch in Richtung Süden, da geht's weiter, auch in Richtung Süden ist die Fahrbahn zwischen Hamburg-Stellingen und Waltershof gesperrt. Die A40 Duisburg-Essen ist zwischen Kreuz Duisburg und Kreuz Kaiserberg wegen Bauarbeiten in beiden Richtungen gesperrt und das bis zum 5. Oktober. Die A40 Duisburg-Essen ist zwischen Mülheim an der Ruhr Winkhausen und Heißen wegen Bauarbeiten in beiden Richtungen bis morgen früh gesperrt. Die A42 Dortmund-Kamp-Lindfort ist zwischen Herne-Baukau und Herne-Krange wegen Bauarbeiten in beiden Richtungen bis Dienstag früh gesperrt. Die A45 Gießen-Hagen ist zwischen Lüdenscheid und Lüdenscheid-Nord wegen Bauarbeiten bis 5 Uhr in beiden Richtungen gesperrt. Die AH48 Dernbach-Koblenz ist in Richtung Koblenz zwischen Dernbach und Bendorf-Neuwied und in der Gegenrichtung zwischen Bendorf und Neuwied und Höhergrenzhausen wegen Brückenarbeiten und das bis 5 Uhr gesperrt. Auf den Ausweichstrecken kommt es immer wieder zu massiven Behinderungen. Die A52 Mönchengladbach Richtung Düsseldorf ist zwischen Kreuz Neersen und Kreuz Karst bis Donnerstag früh wegen Bauarbeiten gesperrt. Die A98 Schaffhausen Richtung Singen ist in Höhe der B314 Lauchringen nach einem Unfall momentan gesperrt. Die A215 Neumünster Richtung Kiel ist zwischen Kreuz Kiel West und Kiel Mitte wegen Bauarbeiten bis morgen früh 5 Uhr gesperrt. Die A671 Mainz-Wiesbaden ist zwischen Gustavsburg und Hochheim Süd wegen einer Baustelle in beiden Richtungen bis morgen ca. 4 Uhr gesperrt. Das waren die Verkehrsmeldungen. Wir wünschen Ihnen eine gute Fahrt.
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0: Und die ganze Chose kommt aus Dresden von MDR Sachsen. Und hier ist Gary Moore, Still Got the Blues. Ich bin Frank-Michael Bauer, wünsche Ihnen einen schönen guten Abend. Willkommen zur ARD-Hitnacht.

Aus Großbritannien kam dieses Duo 1, Climie und Fisher. Und dieses Love Changes Everything ist Ende 87 veröffentlicht worden und erreichte dann im darauffolgenden Jahr Spitzenpositionen in den internationalen Wertungssendungen. Textlich geht es um die Dynamik, kann man auch schön ausdrücken, Dynamik von Beziehungen und wie die Liebe Lebensumstände verändern kann. Ja, zum Beispiel, wenn man der Liebe hinterherzieht und das möchte, gibt es einen großen Umzug zum Beispiel. Oder man wechselt ja den Wohnsitz sogar. Nun wechseln wir das Genre und gehen rüber zur Southern Rockband Lynyrd Skynyrd. Ihr bekanntes Stück, klar, ist Sweet Home Alabama aus dem Jahre 74. Es entstand ja als musikalische Antwort auf zwei Songs von Neil Young, der nämlich die Südstaaten kritisiert hatte. Ja, und das ließen die Jungs von Lynyrd Skynyrd nicht auf sich sitzen. Die haben sich aber trotzdem verstanden, Neil und die Lynyrd Skynyrd Jungs. Aber der Schlagabtausch, der musste einfach sein und hat ja auch einiges dann an Hits hervorgebracht. Zum Beispiel diesen hier, Sweet Home Alabama, Lynyrd Skynyrd in der ARD-Hitnacht.

Kiss Me, eine nette Aufforderung. Ich hoffe, Sie haben jemand in der Nähe. Das war die Band aus Amerika namens Sixpence None the Richer mit ihrer erfolgreichen Single von 1997. Das Lied erlangte aber erst 2 Jahre später durch das Auftreten des Liedes in einer Komödie weltweite Aufmerksamkeit. Der Autor des Films und der Regisseur, die fanden, ja, das Lied passt da gut rein und haben das gemacht. Und da, wie das manchmal so ist, lief die Nummer im Kino und wurde zu einem großen Erfolg. So, jetzt geht's ins Jahr 1982. Hier sind Alan Parsons Project mit Eye in the Sky. Und danach Musik mit den Bengals, Eternal Flame.

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1: Um 0 Uhr mit Wolfgang Berger. Bundesgesundheitsminister Linnemann lehnt den von der SPD vorgeschlagenen sogenannten Pflegedeckel ab. Man könne zwar über alles diskutieren, so der CDU-Politiker im ARD-Bericht aus Berlin. Die Einsparungen bei einer solchen Begrenzung der reinen Pflegekosten betrügen aber nur rund 300 Euro. Und das bei einem Gesamteigenanteil bis durchschnittlich 4.000 Euro pro Betroffenem und Heimplatz.
2: Wir würden das Problem nicht lösen. Deshalb plädiere ich für eine Kommission, dass wir jetzt sozusagen nicht nur Pflaster aufkleben, sondern eine erste Hilfe leisten, damit weiter die Leistungen ausgezahlt werden an die Pflegebedürftigen und die Beiträge stabil halten. Und in einem zweiten Schritt wollen wir Ende Oktober eine Kommission einrichten, die strukturell die Pflegeversicherung fit macht für die 30er Jahre.
1: Gesundheitsminister Linnemann. Heute soll ein weiterer Versuch unternommen werden, die Streitpunkte auszuräumen. Die Doppelspitze der Grünen, Franziska Brandner und Felix Banaschak, wollen die Partei auch in Zukunft führen. Beide haben mitgeteilt, dass sie auf dem Parteitag Anfang Dezember für eine zweite Amtszeit kandidieren. Brandner und Banaschak stehen seit fast 2 Jahren an der Parteispitze. In diesem Jahr erzielten die Grünen vor allem im Südwesten und in Sachsen-Anhalt Erfolge. In der Nähe des Luftwaffenstützpunktes Fairford in Großbritannien hat die Polizei 5 Männer festgenommen. Die Ermittler gehen von einem terroristischen Hintergrund aus. Die Männer werden verdächtigt, einen Anschlag geplant zu haben. Der Luftwaffenstützpunkt wird von den USA genutzt, um Angriffe auf iranische Raketenstellungen zu fliegen. Zuvor waren der Polizei 3 verdächtige Autos gemeldet worden. Der Luftwaffenstützpunkt liegt im Südwesten Englands. Das Heimdebüt von Jürgen Klopp als DFB-Trainer ist misslungen. Die Nationalelf verlor das Nations League-Spiel gegen Griechenland mit 0:1. Aus Augsburg, Stefanie Batschek.
3: Der Mann dieses Spiels heißt Dimitris Kobelis und er trägt die griechischen Farben blau und weiß. Der Torschütze aus der 74. Minute und so verliert Deutschland hier am Ende mit 0:1. Die Chancen waren da. Adeyemi hatte 2 richtig gute in der ersten Hälfte. Konté, der Debütant von der TSG Hoffenheim, hatte eine in der ersten, eine in der zweiten.

0: 0.03 Uhr.
1: Hier ist der Verkehrsservice in der ARD-Hitnacht. Die A1 Osnabrück-Bremen ist zwischen Bramsche und Neuenkirchen-Vörden wegen Bauarbeiten bis 5 Uhr in beiden Richtungen gesperrt. Bitte umfahren Sie das Gebiet bitte weiträumig. A3 Köln Richtung Oberhausen zwischen Köln-Delbrück und Leverkusen-Zentrum 4 Kilometer Stau. Die A7 Hannover-Flensburg ist noch Richtung Norden zwischen Hamburg-Heimfeld und Volkspark wegen Bauarbeiten bis 1 Uhr gesperrt. Auch in Richtung Süden ist die Fahrbahn zwischen Hamburg-Stellingen und Waltershof gesperrt. Die A40 Duisburg-Essen ist zwischen Kreuz Duisburg und Kreuz Kaiserberg wegen Bauarbeiten in beiden Richtungen bis 5. Oktober gesperrt. Die A40 Duisburg-Essen ist zwischen Mülheim an der Ruhr, Winkhausen und Heißen wegen Bauarbeiten in beiden Richtungen bis 5 Uhr gesperrt. Die A42 Dortmund-Kamp-Lindfort ist zwischen Herne-Baukau und Herne-Krange wegen Bauarbeiten in beiden Richtungen bis Dienstag früh gesperrt. Die A45 Gießen-Hagen ist zwischen Lüdenscheid und Lüdenscheid-Nord wegen Bauarbeiten bis 5 Uhr in beiden Richtungen gesperrt. Die A48 Dernbach-Koblenz ist in Richtung Koblenz zwischen Dernbach und Bendorf-Neuwied und in der Gegenrichtung zwischen Bendorf-Neuwied und Hörgrenzhausen wegen Brückenarbeiten bis 5 Uhr gesperrt. Auf den Ausweichstrecken kommt es immer wieder zu massiven Behinderungen. Die A52 Mönchengladbach Richtung Düsseldorf ist zwischen Kreuz Neersen und Kreuz Karst bis Donnerstag früh wegen Bauarbeiten gesperrt. Die A98 Schaffhausen Richtung Singen ist in Höhe der B314 Lauchringen nach einem Unfall gesperrt. Die A215 Neumünster Richtung Kiel ist zwischen Kreuz Kiel West und Kiel Mitte wegen Bauarbeiten bis 5 Uhr gesperrt. Die A671 Mainz-Wiesbaden ist zwischen Gustavsburg und Hochheim Süd wegen einer Baustelle in beiden Richtungen bis ca. 4 Uhr gesperrt. Das waren die Verkehrsmeldungen. Wir wünschen Ihnen eine gute Fahrt.
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1: Oh, Tiefluft holen, da ist viel los auf den Straßen, auch mit Baustellen. Hier ist die ARD-Hitnacht aus Dresden vom MDR Sachsenradio. Heute ist Montag, der 28. September und der Trink-ein-Bier-Tag ist heute auch, wie geschaffen für die Oktoberfeste, die schon angefangen haben. Ich bin Frank-Michael Bauer, heiße Sie herzlich willkommen, hallo.

Mariah Carey und Without You, ihre Aufnahme von 1994 hier bei uns in der ARD-Hitnacht. Das Lied ist ja eine Coverversion des ursprünglichen Titels der Band Badfinger aus dem Jahre 1970. Kurz danach kam Nielsen mit dem Lied um die Ecke und dann später, wie gesagt, in den 90ern sehr erfolgreich Mariah Carey. Ihre Version war in zahlreichen europäischen Ländern, darunter auch in Deutschland, auf dem ersten Platz der Single-Hit-Parade. So, und jetzt kommt Besuch aus Frankreich. Hier ist Alizée. Die lieferte ihr Debüt mit More Lolita ab. Oder sagen wir lieber, das war der Debüt-Hit, muss man sagen, aus dem Jahre 2000. Und allein in Frankreich hat sich diese Platte über 1 Million Mal verkauft.

Die Sutherland Brothers hier bei uns in der ARD-Hitnacht mit Country Pop Arms of Mary aus dem Jahre 76. Und der Song, der wurde dann auch in den britischen Charts ganz groß. Und später wurde das Stück auch von verschiedenen Künstlern erfolgreich gecovert. Unter anderem hat Boy George seine Version aufgenommen. Und die Sutherland Brothers waren es übrigens, die auch den tollen Titel Sailing geschrieben haben, mit dem später Rod Stewart richtig groß rausgekommen ist. Jetzt nehmen wir uns Zeit für Terra Titanic. Es geht ab ins Jahr 84. Hier ist Peter Schilling.

0: Diese Stimme gehört Dido Live for Rent. 0 Uhr und 32 gleich. Hier ist der Verkehrsservice in der ARD-Hitnacht. Die A1 Osnabrück-Bremen ist zwischen Bramsche und Neuenkirchen-Vörden wegen Bauarbeiten bis 5 Uhr in beiden Richtungen gesperrt. Bitte umfahren Sie das Gebiet weiträumig. A3 Köln Richtung Oberhausen zwischen Köln-Delbrück und Leverkusen-Zentrum 4 Kilometer Stau. Die A40 Duisburg-Essen ist zwischen Kreuz Duisburg und Kreuz Kaiserberg wegen Bauarbeiten in beiden Richtungen bis zum 5. Oktober gesperrt. Die A40 Duisburg-Essen ist zwischen Mülheim an der Ruhr Winkhausen und Heißen wegen Bauarbeiten in beiden Richtungen noch bis 5 Uhr gesperrt. Die A42 Dortmund-Kamp-Lindfort ist zwischen Herne-Baukau und Herne-Krange wegen Bauarbeiten in beiden Richtungen bis Dienstag früh gesperrt. Die A45 Gießen-Hagen ist zwischen Lüdenscheid und Lüdenscheid-Nord wegen Bauarbeiten bis 5 Uhr in beiden Richtungen gesperrt. Die A48 Dernbach-Koblenz ist in Richtung Koblenz zwischen Dernbach und Bendorf-Neuwied und in der Gegenrichtung zwischen Bendorf-Neuwied und Hörgrenzhausen wegen Brückenarbeiten bis 5 Uhr gesperrt. Die A52 Mönchengladbach Richtung Düsseldorf ist zwischen Kreuz Nersen und Kreuz Karst bis Donnerstag früh wegen Bauarbeiten gesperrt. Die A98 Schaffhausen Richtung Singen ist in Höhe der B314 Lauchringen nach einem Unfall gesperrt. Die A215 Neumünster Richtung Kiel ist zwischen Kreuz Kiel-West und Kiel-Mitte wegen Bauarbeiten bis 5 Uhr gesperrt. Die A671 Mainz-Wiesbaden ist zwischen Gustavsburg und Hochheim-Süd wegen einer Baustelle in beiden Richtungen bis ca. 4 Uhr gesperrt, also doch ein bisschen früher. Und das waren sie, die Verkehrsmeldungen. Wir wünschen Ihnen eine gute Fahrt und kommen Sie gut an Ihr Ziel.
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0: Aus Dresden von MDR Sachsen. Ich bin Frank-Michael Bauer und hier sind Talk Talk. It's my life. Und gleich danach geben sich Dick Brave und seine Backbeats die Ehre. Take good care of my baby.

Late, my oh my, in der ARD-Hitnacht. Und diese Ballade ist aus dem Jahre 83 und der Titel, der bedeutete damals für die Formation nach einer längeren Pause die Rückkehr in die oberen Ränge der europäischen Single-Hit-Paraden. Und jetzt gibt Simon & Garfunkel mit Mrs. Robinson, 1968 veröffentlicht. Und der Titel wurde natürlich durch den Film Die Reifeprüfung sehr bekannt. Simon & Garfunkel, hier für Sie, Mrs. Robinson.

Men Without Hats aus Kanada waren das hier bei uns in der ARD-Hitnacht. Und jetzt vermischen wir Blues und Pop. Und besser gesagt, das tut die belgische Band Vaya con Dios mit What's a Woman. Und gleich danach, 1974, Bachmann Turner Overdrive, You Ain't Seen Nothing Yet. Renny Bachmann wäre gestern 83 geworden.

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1: Um 1 Uhr mit Wolfgang Berger. Bundesgesundheitsminister Linnemann lehnt die Vorschläge der SPD für eine Reform der Pflegeversicherung ab. Es geht unter anderem um einen sogenannten Pflegedeckel. Aus Berlin Oliver Neuroth.
2: Der Pflegedeckel sieht vor, dass ein bestimmter Eigenanteil von Pflegebedürftigen im Heim eine Grenze nicht überschreitet. Mittelfristig 1.500 Euro im Monat. Das wären knapp 300 Euro weniger als im Moment. Hier setzt die Kritik von Gesundheitsminister Linnemann an. Nach seinen Worten löst eine Entlastung in dieser Höhe nicht das Grundproblem, nämlich dass die Heimrechnungen pro Monat insgesamt oft 3.000 Euro und mehr betragen. Im ARD-Bericht aus Berlin sagt Linnemann, man dürfe jetzt nicht nur Pflaster aufkleben, sondern müsse erste Hilfe leisten. Der CDU-Minister will im Oktober eine Kommission einrichten, die strukturell die Pflegeversicherung fit machen soll für die 2030er Jahre.
1: Die Doppelspitze der Grünen, Franziska Brandner und Felix Banaschak, wollen die Partei auch in Zukunft führen. Beide haben mitgeteilt, dass sie auf dem Parteitag Anfang Dezember für eine zweite Amtszeit kandidieren. Brandner und Banaschak stehen seit fast 2 Jahren an der Parteispitze. In diesem Jahr erzielten die Grünen vor allem im Südwesten und in Sachsen-Anhalt Erfolge. Im Süden Englands hat die Polizei möglicherweise einen Terroranschlag verhindert. 5 Männer wurden wegen der Vorbereitung einer terroristischen Straftat festgenommen. Zuvor war ein Hinweis eingegangen, dass die Verdächtigen mit mehreren Lieferwagen auf dem Weg zum Luftwaffenstützpunkt Fairford seien. Dieser wird von den USA genutzt, um Angriffe auf iranische Raketenstellungen zu fliegen. Die Hintergründe des Vorfalls sind bislang aber unklar. US-Präsident Trump dankte den britischen Behörden, die nach seinen Worten großen Schaden verhindert hätten. Das Heimdebüt von Jürgen Klopp als DFB-Trainer ist misslungen. Die deutsche Nationalelf verlor das Nations League-Spiel gegen Griechenland mit 0:1. Aus Augsburg Michael Augustin.
3: Zum ersten Mal hat Deutschland ein Länderspiel gegen Griechenland verloren. Torschütze in Augsburg war Kurbelis, der Matcher eine Viertelstunde vor Schluss mit einem einfachen Haken austrickste und Glück hatte, dass Kimmich seinen Schuss abfälschte. Das DFB-Team hatte deutlich mehr Ballbesitz, wusste damit aber wenig anzufangen. Dem Offensivspiel fehlte es an Ideen. Griechenland spielte sehr defensiv und setzte auf Konter. Die beste deutsche Chance vergab Adeyemi. Am Donnerstag geht es in der Nations League gegen Serbien weiter.
1: Das waren die Nachrichten. Und das Wetter in Deutschland. Bewölkt und vereinzelt etwas Regen, 17 Grad auf Helgoland bis 3 Grad im Bayerischen Wald. Tagsüber im Nordwesten wolkig, im Südosten länger sonnig und trocken, 18 Grad auf Sylt bis 31 Grad in der Südpfalz. Am Dienstag nach teils trüben Beginn Sonne und Wolken, 20 bis 31 Grad. Am Mittwoch überwiegend freundlich bei 18 bis 30 Grad. Es ist jetzt 1:03 Uhr.

0: wegen Bauarbeiten bis 5 Uhr in beiden Richtungen gesperrt. Die A48 Dernbach-Koblenz ist in Richtung Koblenz zwischen Dernbach und Bendorf-Neuwied und in der Gegenrichtung zwischen Bendorf-Neuwied und Höhr-Grenzhausen wegen Brückenarbeiten bis 5 Uhr gesperrt. Die A52 Mönchengladbach Richtung Düsseldorf ist zwischen Kreuz Nersen und Kreuz Karst bis Donnerstag früh wegen Bauarbeiten gesperrt. Die A98 Schaffhausen Richtung Singen ist in Höhe der B314 Lauchringen nach einem Unfall gesperrt. Die A215 Neumünster Richtung Kiel ist zwischen Kreuz Kiel West und Kiel Mitte wegen Bauarbeiten bis 5 Uhr in der Früh gesperrt. Die A671 Mainz-Wiesbaden ist zwischen Gustavsburg und Hochheim Süd wegen einer Baustelle in beiden Richtungen bis ca. 4 Uhr gesperrt. Das waren die Verkehrsmeldungen. Wir wünschen Ihnen eine gute Fahrt.
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0: Aus Dresden mit Frank Michael Bauer und Charles und Eddie sind auch schon da. Hier sind sie mit Would I Lie to You?

Hier ist der Verkehrsservice in der ARD-Hitnacht. Achtung, Falschfahrer auf der A60 Rüsselsheim-Mainz. Zwischen Rüsselsheim-Mitte und Mainz-Hechtsheim kommt Ihnen ein Falschfahrer entgegen. Fahren Sie äußerst rechts und überholen Sie nicht. Ich wiederhole, auf der A60 Rüsselsheim-Mainz zwischen Rüsselsheim-Mitte und Mainz-Hechtsheim-Ost ist ein Falschfahrer unterwegs. Bitte Vorsicht in beiden Richtungen.

Das waren sie, die Cars und Drive. Ja, Achtung, Falschfahrer auf der A60 Rüsselsheim-Mainz. Zwischen Rüsselsheim-Mitte und Kreuz Mainz-Süd kommt Ihnen ein Falschfahrer entgegen. Fahren Sie äußerst rechts und überholen Sie nicht. Auf der A60 Rüsselsheim-Mainz zwischen Rüsselsheim-Mitte und Kreuz Mainz-Süd ist ein Falschfahrer unterwegs. Vorsicht bitte in beiden Richtungen. Soweit unsere Verkehrsmeldung. Bernd aus Osnabrück hat gerade geschrieben, er hat sich geärgert über das Spiel Deutschland gegen Griechenland. 0:1, da hat mir gleich mein Bier nicht geschmeckt. Ja Mensch Bernd, und das am heutigen 28. September. Heute ist der Trinke-ein-Bier-Tag. Ich bin ja selber kein großer Biertrinker, wenig Alkohol, aber als Abrundung zu einem Essen schmeckt es hin und wieder schon mal recht lecker. Und ich nehme dann auch immer eher so die dunklen Sorten. Ein Freund von mir, der braut zu Hause sogar seine eigenen Sorten, aber die sind mir dann immer viel zu kräftig, das Ganze. Bernd, danke für diese Nachricht und was können wir denn jetzt machen, na, wenn Sie sich ein bisschen geärgert haben? Na, einfach auf das nächste Spiel hoffen, ist ja gar nicht mehr so lange hin, und fest die Daumen drücken, dass es Kloppo dann hinbekommt mit seinen Jungs. Coldplay jetzt hier in der ARD-Hitnacht mit Viva La Vida.

Es ist 1.24 Uhr, das war Musik mit Belinda Carlisle und wir schauen auf die Straßen. Achtung, Falschfahrer auf der A60 Rüsselsheim-Mainz. Zwischen Rüsselsheim-Mitte und Kreuz-Mainz-Süd ist ein Falschfahrer unterwegs. Fahren Sie äußerst rechts und überholen Sie nicht. So, und jetzt schalten wir um nach Australien. Belinda kam aus Hollywood und er kommt aus Australien. John Farnham und You're the Voice ist gleich zu hören. Der Titel wurde im Jahre 1986 veröffentlicht und gilt als einer der erfolgreichsten australischen Produktionen überhaupt. Der Song, der enthält ja auch ein markantes Dudelsack-Solo. Hier ist John Farnham in der ARD-Hitnacht.

0: Das war Shocking Blue und Venus. Es ist gleich 1.32 Uhr. Hier ist der Verkehrsservice in der ARD-Hitnacht. Entwarnung auf der A60 Rüsselsheim-Mainz. Kein Falschfahrer mehr zwischen Rüsselsheim-Mitte und Kreuz-Mainz-Süd. Die A1 Osnabrück-Bremen ist zwischen Bramsche und Neunkirchenförden wegen Bauarbeiten bis 5 Uhr in beiden Richtungen gesperrt. Bitte das Gebiet weiträumig umfahren. Die A40 Duisburg-Essen ist zwischen Kreuz Duisburg und Kreuz Kaiserberg wegen Bauarbeiten in beiden Richtungen bis zum 5. Oktober gesperrt. Die A40 Duisburg-Essen ist zwischen Mülheim an der Ruhr, Winkhausen und Heißen wegen Bauarbeiten in beiden Richtungen bis 5 Uhr gesperrt. Die A42 Dortmund-Kamp-Lindfort ist zwischen Herne-Baukau und Herne-Krange wegen Bauarbeiten in beiden Richtungen bis Dienstag früh gesperrt. Die A45 Gießenhagen ist zwischen Lüdenscheid und Lüdenscheid-Nord wegen Bauarbeiten bis 5 Uhr in beiden Richtungen gesperrt. Die A48 Dernbach-Koblenz ist in Richtung Koblenz zwischen Dernbach und Bendorf-Neuwied und in der Gegenrichtung zwischen Bendorf-Neuwied und Höhr-Grenzhausen wegen Brückenarbeiten bis 5 Uhr gesperrt. Die A52 Mönchengladbach Richtung Düsseldorf ist zwischen Kreuz Nersen und Kreuz Karst bis Donnerstag früh wegen Bauarbeiten gesperrt. Die A81 Stuttgart-Singen ist die Neckarburgbrücke ist in beiden Richtungen vorübergehend gesperrt. Die A215 Neumünster Richtung Kiel ist zwischen Kreuz Kiel West und Kiel Mitte wegen Bauarbeiten bis 5 Uhr gesperrt. Die A671 Mainz-Wiesbaden ist zwischen Gustavsburg und Hochheim Süd wegen einer Baustelle in beiden Richtungen bis ca. 4 Uhr gesperrt. Soweit die Meldung. Das war die Verkehrsmeldung und wir wünschen Ihnen eine gute Fahrt.
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0: Aus Dresden mit Frank Michael Bauer und hier ist Kim Carnes. Großer Erfolg für Sie Anfang der 80er und Bette Davis Ice.

0: It's raining again, Supertramp hier bei uns in der ARD Hitnacht. Heute ist der 28. September, Trinkbiertag. Ja, Bernd aus Osnabrück, wir haben es gehört, dem schmeckt das Bier nicht wegen des verloren gegangenen Spiels Deutschland-Griechenland. Robert Schellmann aus Trier hingegen, nö, ihm schmeckt es besonders, auch die dunklen Sorten, so wie bei mir. Allerdings wohldosiert, früher hat er manchmal auch ein bisschen zu viel genommen. Das passiert ihm aber nicht mehr. Sein Bruder Braut übrigens hat er uns geschrieben, hin und wieder auch, und zwar das Helle, das schmeckt dann immer richtig gut, was er in seiner Küche zusammenzimmert. Und gemeldet hat sich bei uns auch Tino aus dem Erzgebirge. Guten Abend.
1: Hallo, guten Abend.
0: Er ist Biersommelier, hat er mir verraten. Ich dachte, das gibt's nur für Wein. Was macht denn ein Biersommelier? Ist es ein Beruf, eine Berufung, also ein Hobby? Was ist das?
1: Also das ist eine Berufung, ein Hobby. Ein Biersommelier macht das Gleiche, was auch der Weinsommelier macht. Der kennt sich mit Bier ein bisschen aus. Er verkostet viele Biere, kann die in der Regel gut beschreiben, kann eben auch Empfehlungen aussprechen, kann ein Bier zu einem Essen zum Beispiel empfehlen, kann auch umgedreht ein Essen zu einem Bier empfehlen und kann ein bisschen was über die Geschichte von Bier erzählen, über die Herstellung von Bier und natürlich auch über den Genuss von Bier, bei welcher Temperatur, aus welchem Glas, bei welcher Gelegenheit man am besten das Bier genießt. Ja.
0: Wie ist es denn dazu gekommen? Haben Sie schon immer so eine gewisse Liebe zum Bier gehabt und haben das sozusagen dann gekrönt, indem Sie Biersommelier sind?
1: Ja, richtig. Ich bin schon seit über 20 Jahren Hobbybrauer. Das heißt, ich brauche zu Hause in meiner Küche eigenes Bier. Und irgendwann hat dann meine Familie beschlossen, dass ich nicht nur sie immer beglücke mit meinem ganzen Halbwissen, dass sie mich mal zum Lehrgang schicken. Und da war ich 2 Wochen in München und Salzburg und habe mich dort zum Biersommelier weiterbilden lassen.
0: Und Bier brauen kann ja eigentlich auch wirklich jeder, ne?
1: Richtig, das ist keine Geheimwissenschaft. Früher wurde oft in den Haushalten Bier auch gebraut. Da war das die Aufgabe der Hausfrau. Und auch heute ist es kein Problem, zu Hause auch mit einfachen Mitteln Bier zu brauen. Es gibt natürlich auch jetzt inzwischen große Brauautomaten, wo man eigentlich nicht mehr viel selber tun muss. Mhm.
0: Können Sie sich noch an Ihr allererstes gebrautes Bier erinnern? Wonach hat es geschmeckt?
1: Also ich war da gute 30 Jahre alt. Und es war sehr provisorisch und es war ein Bier, was ich nicht jeden Tag dann trinken würde. Aber ich war überrascht, dass es sehr erkennbar und wahrnehmbar nach Bier geschmeckt hat. Das ganze Haus hat auch gerochen danach und das hat dann den Funken in mir entzündet, das zu verfeinern und zu verbessern. Und inzwischen trinke ich mein eigenes Bier schon ganz gern.
0: Na wunderbar, trink ein Biertag heute. Danke Tino aus dem Erzgebirge. Und ich habe die spontane Idee, mal sehen, ob das klappt, noch eine Preisfrage zu machen rund um das Bier. Als für Bierfans und Kenner oder auch einfach nur mal so zum Raten. Na, wir plaudern nachher nochmal. Nochmal bitte dranbleiben am Telefon. Jetzt nehmen wir uns Zeit für die Cardigans hier in der ARD-Hitnacht und gleich danach gibt es Musik mit Bill Withers.

Das war Lily Allen aus Großbritannien mit ihrem Erfolgstitel Not Fair aus dem Jahre 2009. Damals tummelte sich das Lied auch ein paar Wochen bei uns ganz vorne in den Singlecharts. Hier ist die ARD-Hitnacht, jetzt bedingungslos mit Sarah Connor und gleich noch vor den Nachrichten Alphaville und Big in Japan.

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1: Um 2 Uhr mit Wolfgang Berger. Der Streit in der schwarz-roten Koalition über die geplante Pflegereform geht in eine neue Runde. Bundesgesundheitsminister Linnemann hat am Abend dem SPD-Vorschlag, den Eigenanteil der Pflegekosten zu deckeln, eine Absage erteilt. Aus der Nachrichtenredaktion Daniel Runge.
2: Der Pflegedeckel der SPD löse das Problem nicht, sagte der CDU-Politiker im Bericht aus Berlin. Denn er bringe nur eine Entlastung von etwa 300 Euro pro Monat. Der Eigenanteil für einen Heimplatz liege aber bei mehr als 3.000 Euro. Um ihn zu senken, soll jetzt eine Kommission eingesetzt werden. Die SPD hatte zuletzt mit einer Blockade von Linnemanns Gesetzentwurf gedroht. Sie wirft dem Gesundheitsminister vor, in der Pflege nur kürzen zu wollen, aber keine echten Reformen zu planen.
1: Im Süden Englands hat die Polizei möglicherweise einen Terroranschlag verhindert. 5 Männer wurden wegen der Vorbereitung einer terroristischen Straftat festgenommen. Zuvor war ein Hinweis eingegangen, dass die Verdächtigen mit mehreren Lieferwagen auf dem Weg zum Luftwaffenstützpunkt Fairford seien. Dieser wird von den USA genutzt, um Angriffe auf iranische Raketenstellungen zu fliegen. Die Hintergründe des Vorfalls sind bislang aber unklar. Das Treffen von Außenminister Wadephul mit seinem russischen Amtskollegen Lavrov sorgt in den eigenen Reihen für Kritik. Sein Parteikollege von der CDU Kiesewetter sagte der Frankfurter Allgemeinen Zeitung, es sei der Eindruck eines deutschen Sonderwegs entstanden. Rückendeckung für Wadephul kam hingegen aus der SPD. Deren Außenpolitiker Stegner sagte, es sei wichtig, die Diplomatie nicht allein den USA zu überlassen. Wadephul und Lavrov hatten am Samstag überraschend am Rande der UN-Generalversammlung in New York über den Ukraine-Krieg gesprochen. Die deutsche Fußballnationalmannschaft hat beim Heimdebüt des neuen Bundestrainers Jürgen Klopp eine Niederlage kassiert. In Augsburg verlor die DFB-Elf in der Nations League gegen Griechenland mit 0:1. Aus Augsburg Stefanie Batschik.
3: Es habe insgesamt die Überzeugung gefehlt, die richtigen Abläufe durchzuziehen in den richtigen Räumen, so Klopp. Gegen den Weltranglisten 41. hatte das deutsche Team Chancen. Debütant Mbappé, Konté, Karim Adeyemi oder Kapitän Joshua Kimmich scheiterten aber entweder an der Genauigkeit im Abschluss oder am starken griechischen Keeper. Der Gegentreffer zum entscheidenden 0:1 in der 74. Minute fiel dann nach einem langen Ball. Jo Kimmich fälschte die Kugel noch unglücklich ab.
1: Das waren die Nachrichten. Das Wetter in Deutschland: bewölkt und vereinzelt etwas Regen, 17 Grad auf Helgoland bis 3 Grad im Bayerischen Wald. Tagsüber im Nordwesten wolkig, im Südosten länger sonnig und trocken, 18 Grad auf Sylt bis 31 Grad in der Südpfalz. Am Dienstag nachteils trüben Beginn, Sonne und Wolken. Es ist 2.03 Uhr.
4: Hier ist der Verkehrsservice in der ARD-Hitnacht. Die A40 Duisburg-Essen ist zwischen Kreuz Duisburg und Kreuz Kaiserberg wegen Bauarbeiten in beiden Richtungen bis 5. Oktober gesperrt. Die A40 Duisburg-Essen ist zwischen Mülheim an der Ruhr, Winkhausen und Heißen wegen Bauarbeiten in beiden Richtungen bis 5 Uhr gesperrt. Die A42 Dortmund-Kamp-Lindfort ist zwischen Herne-Baukau und Herne-Krange wegen Bauarbeiten in beiden Richtungen bis Dienstag früh gesperrt. Die A45 Gießen-Hagen ist zwischen Lüdenscheid und Lüdenscheid Nord wegen Bauarbeiten bis 5 Uhr in beiden Richtungen gesperrt. Die A48 Dernbach-Koblenz ist in Richtung Koblenz zwischen Dernbach und Bendorf.